0: A9 Richtung München liegt zwischen Münchberg Süd und Gefrees eine Wilze auf dem rechten Fahrstreifen. Auf der A9 Richtung München liegt zwischen Rudolfstein und Berg Bad Steben ein Spanngurt auf dem linken Fahrstreifen. Wir wünschen eine gute Fahrt.
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0: 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Auf der A4 Richtung Dresden zwischen Friedewald und Wildekönebach gab es einen Unfall mit einem LKW. Der Verkehr wird an der Unfallstelle vorbeigeführt, voraussichtlich bis heute gegen 7 Uhr. Auf der A9 Richtung München zwischen Münchberg Nord und Münchberg Süd ist wegen eines Unfalls mit 3 Fahrzeugen voll gesperrt. Es gibt Stau, der Verkehr wird abgeleitet, empfohlene Umleitung ist die U10. Wir wünschen eine gute Fahrt.
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1: Ich bin Ursula Winkler. Bei der Deutschen Bahn gilt ab heute an 4 weiteren Bahnhöfen ein Alkoholkonsumverbot. Am Berliner Hauptbahnhof, Berlin-Gesundbrunnen sowie in Kiel und Braunschweig. An mehr als 30 Stationen deutschlandweit gibt es bereits ein Alkoholverbot. Ab Mitte Oktober soll es dann an allen Bahnhöfen gelten. Der Konzern erhofft sich von der Ausweitung unter anderem mehr Sicherheit für Fahrgäste und Beschäftigte und sauberere Bahnhöfe. Das Leben in Deutschland hat sich im August weiter verteuert. Die Verbraucherpreise lagen um 2,9% über dem Niveau des Vorjahresmonats, nach 2,8% Inflation im Juli. Das hat das Statistische Bundesamt auf Basis vorläufiger Zahlen mitgeteilt.
2: Benzin, Diesel und Heizöl sind nach wie vor die Preistreiber, sagt Inflationsexpertin Silke Tober. Denn nachdem der Tankrabatt Ende Juni ausgelaufen war, waren die Preise schon spürbar gestiegen. Und im August ging es dann weiter rauf. Noch stärker als jetzt hatten die Verbraucherpreise zuletzt im Dezember 2023 angezogen. Tanken und Heizen kosteten im August über 10% mehr als vor einem Jahr. Wenigstens sind aber die Lebensmittelpreise einigermaßen stabil geblieben. Thomas Thonfeld, Nachrichtenredaktion.
1: Backofentemperaturen, brennende Wälder und ausgetrocknete Flüsse. Der diesjährige Sommer ist nach einer vorläufigen Auswertung der zweitwärmste, der in Deutschland jemals offiziell gemessen wurde. Das teilte der Deutsche Wetterdienst mit. Etwas wärmer war nur der Jahrhundertsommer 2003.
3: So viele heiße Sommertage bei uns gab's noch nie, also Tage mit 30 Grad und mehr. Selbst viele Nächte waren tropisch. Am wärmsten war es im Saarland. Es war ein Extremsommer mit tausenden Hitzetoten. Wälder brannten, Flüsse und Böden trockneten aus. Und das ist nicht nur Wetter. Solch eine Hitzewelle, sagen die Experten, wäre ohne den Klimawandel statistisch unmöglich gewesen. Claudia Wächter, Nachrichtenredaktion.
1: Fußballstar Lionel Messi beendet seine Karriere in der argentinischen Nationalmannschaft. Er erklärte, die Entscheidung falle ihm sehr schwer, aber die Zeit dafür sei gekommen. Messi bestritt insgesamt 207 Länderspiele und erzielte dabei 125 Tore. Sein größter Erfolg mit Argentinien war der Gewinn der Weltmeisterschaft 2022.
4: 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Auf der A4 Richtung Dresden gibt es zwischen Friedewald und Wildekörnebach einen Unfall mit einem LKW. Der Verkehr wird an der Unfallstelle vorbeigeführt, voraussichtlich bis heute gegen 7 Uhr. Die A9 Richtung München ist zwischen Münchberg Nord und Münchberg Süd nach einem Unfall mit 3 Fahrzeugen voll gesperrt. Es gibt Stau, der Verkehr wird abgeleitet, die empfohlene Umleitung ist die U10. Auf der A71 zwischen Suhl und Erfurt gilt an der Talbrücke Steinertal in beiden Richtungen Vorsicht. Es befinden sich Personen auf der Fahrbahn. Die Geschwindigkeit ist auf 40 Kilometer pro Stunde begrenzt. Wir wünschen eine gute Fahrt.
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1: Ich bin Ursula Winkler. Bei der Deutschen Bahn gilt ab heute an 4 weiteren Bahnhöfen ein Alkoholkonsumverbot. Am Berliner Hauptbahnhof, Berlin-Gesundbrunnen sowie in Kiel und Braunschweig. An mehr als 30 Stationen deutschlandweit gibt es bereits ein Alkoholverbot. Ab Mitte Oktober soll es dann an allen Bahnhöfen gelten. Der Konzern erhofft sich von der Ausweitung unter anderem mehr Sicherheit für Fahrgäste und Beschäftigte und sauberere Bahnhöfe. Das Leben in Deutschland hat sich im August weiter verteuert. Die Verbraucherpreise lagen um 2,9% über dem Niveau des Vorjahresmonats, nach 2,8% Inflation im Juli. Das hat das Statistische Bundesamt auf Basis vorläufiger Zahlen mitgeteilt.
2: Benzin, Diesel und Heizöl sind nach wie vor die Preistreiber, sagt Inflationsexpertin Silke Tober. Denn nachdem der Tankrabatt Ende Juni ausgelaufen war, waren die Preise schon spürbar gestiegen. Und im August ging es dann weiter rauf. Noch stärker als jetzt hatten die Verbraucherpreise zuletzt im Dezember 2023 angezogen. Tanken und Heizen kosteten im August über 10% mehr als vor einem Jahr. Wenigstens sind aber die Lebensmittelpreise einigermaßen stabil geblieben. Thomas Thonfeld, Nachrichtenredaktion.
1: Backofentemperaturen, brennende Wälder und ausgetrocknete Flüsse. Der diesjährige Sommer ist nach einer vorläufigen Auswertung der zweitwärmste, der in Deutschland jemals offiziell gemessen wurde. Das teilte der Deutsche Wetterdienst mit. Etwas wärmer war nur der Jahrhundertsommer 2003.
3: So viele heiße Sommertage bei uns gab's noch nie, also Tage mit 30 Grad und mehr. Selbst viele Nächte waren tropisch. Am wärmsten war's im Saarland. Es war ein Extremsommer mit tausenden Hitzetoten, Wälder brannten, Flüsse und Böden trockneten aus. Und das ist nicht nur Wetter. Solch eine Hitzewelle, sagen die Experten, wäre ohne den Klimawandel statistisch unmöglich gewesen. Claudia Wächter, Nachrichtenredaktion.
1: Fußballstar Lionel Messi beendet seine Karriere in der argentinischen Nationalmannschaft. Er erklärte, die Entscheidung falle ihm sehr schwer, aber die Zeit dafür sei gekommen. Messi bestritt insgesamt 207 Länderspiele und erzielte dabei 125 Tore. Sein größter Erfolg mit Argentinien war der Gewinn der Weltmeisterschaft 2022.
4: 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Auf der A4 Richtung Dresden zwischen Friedewald und Wildekörnebach Unfall mit einem LKW. Der Verkehr wird an der Unfallstelle vorbeigeführt, voraussichtlich bis heute gegen 7 Uhr. Auf der A4 Richtung Frankfurt zwischen Magdala und Apolda Unfall. Vorsicht, auf der Fahrbahn liegen Gegenstände und Warnbaken. Auf der A9 Richtung München zwischen Münchberg Nord und Münchberg Süd Vollsperrung nach einem Unfall mit 3 Fahrzeugen. Es gibt Stau, der Verkehr wird abgeleitet, empfohlene Umleitung ist die U10. A71 Suhl, Erfurt, Talbrücke Steinatal, in beiden Richtungen. Vorsicht, es befinden sich Personen auf der Fahrbahn. Die Geschwindigkeit ist auf 40 km pro Stunde begrenzt. Wir wünschen eine gute Fahrt.
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1: Ich bin Ursula Winkler. Die Bahn setzt ab heute das neue Alkoholverbot stufenweise an ihren Bahnhöfen um. Der Konzern erhofft sich dadurch unter anderem mehr Sicherheit für Fahrgäste und Beschäftigte. Aber es gibt auch Kritik an dem Verbot.
2: Deutlich weniger Müll und Gewalt. Diese Bilanz zieht die Bahn nach einem Modellprojekt. An 30 Bahnhöfen gilt das Verbot nämlich schon. Ab heute kommen 4 dazu, unter anderem der Berliner Hauptbahnhof. Bis Mitte Oktober soll das Verbot dann an allen 5.400 Bahnhöfen gelten. Es ist dann verboten, Alkohol im Bahnhofsgebäude und an den Gleisen zu trinken. Der Konsum in Bahnhofskneipen und in Fernzügen bleibt aber erlaubt. Kritiker sagen, dieses Verbot könne gar nicht kontrolliert werden. Dafür fehlt schlicht das Personal. Thomas Bremser, Nachrichtenredaktion.
1: Bundeskanzler Merz ist bei einem Wahlkampfbesuch in Mecklenburg-Vorpommern teils ausgepfiffen und beschimpft worden. Einige Menschen riefen in Kühlungsborn unter anderem Rücktritt und bezeichneten Merz als Kriegstreiber. Aus dem Publikum gab es aber auch Widerspruch gegen die lautstarken Proteste. Ein zuvor angekündigtes Pressestatement des Kanzlers fand nicht statt. Die Geschlechterverteilung ist in Deutschland sehr unterschiedlich. Je nach Alter und Region unterscheidet sich die Anzahl der Frauen und Männer teils deutlich. Das zeigen Daten des Statistischen Bundesamts.
3: Insgesamt gesehen leben hierzulande etwas mehr Frauen. Laut Statistik kommen bundesweit 1027 Frauen auf 1000 Männer. Die sind wiederum in den jüngeren Altersgruppen in der Überzahl, während es bei den älteren, also ab 50, mehr Frauen gibt. Laut Experten ist das auf eine höhere Lebenserwartung von Frauen zurückzuführen. Gleichzeitig gibt es bei älteren Männern eine höhere Abwanderung. Am größten ist der Unterschied in der Geschlechterverteilung übrigens in Schleswig-Holstein. Am ausgeglichensten ist das Verhältnis in Baden-Württemberg. Katrin Müller, Nachrichtenredaktion.
1: Der Sommer in diesem Jahr ist nach einer vorläufigen Auswertung der zweitwärmste, der in Deutschland jemals offiziell gemessen wurde. Das teilte der Deutsche Wetterdienst mit. Das voraussichtliche Temperaturmittel lag demnach bei 19,6 Grad. Beispiellos war 2026 die Häufigkeit der Hitze. Im Deutschlandmittel seien rund 22 heiße Tage mit mindestens 30 Grad und etwa 5 sehr heiße Tage mit mindestens 35 Grad ermittelt worden.
4: 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Auf der A4 Richtung Dresden gibt es zwischen Friedewald und Wildekörnebach einen LKW-Unfall. Der Verkehr wird an der Unfallstelle vorbeigeführt, voraussichtlich noch bis heute gegen 7 Uhr. Auf der A9 Richtung München ist zwischen Münchberg Nord und Münchberg Süd wegen Reinigungsarbeiten voll gesperrt. Es gibt Stau, der Verkehr wird abgeleitet, empfohlen wird die Umleitung U10. Wir wünschen eine gute Fahrt.
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1: Ich bin Ursula Winkler. Die Bahn setzt ab heute das neue Alkoholverbot stufenweise an ihren Bahnhöfen um. Der Konzern erhofft sich dadurch unter anderem mehr Sicherheit für Fahrgäste und Beschäftigte. Aber es gibt auch Kritik an dem Verbot.
2: Deutlich weniger Müll und Gewalt. Diese Bilanz zieht die Bahn nach einem Modellprojekt. An 30 Bahnhöfen gilt das Verbot nämlich schon. Ab heute kommen 4 dazu, unter anderem der Berliner Hauptbahnhof. Bis Mitte Oktober soll das Verbot dann an allen 5.400 Bahnhöfen gelten. Es ist dann verboten, Alkohol im Bahnhofsgebäude und an den Gleisen zu trinken. Der Konsum in Bahnhofskneipen und in Fernzügen bleibt aber erlaubt. Kritiker sagen, dieses Verbot könne gar nicht kontrolliert werden. Dafür fehlt schlicht das Personal. Thomas Bremser, Nachrichtenredaktion.
1: Bundeskanzler Merz ist bei einem Wahlkampfbesuch in Mecklenburg-Vorpommern teils ausgepfiffen und beschimpft worden. Einige Menschen riefen in Kühlungsborn unter anderem Rücktritt und bezeichneten Merz als Kriegstreiber. Aus dem Publikum gab es aber auch Widerspruch gegen die lautstarken Proteste. Ein zuvor angekündigtes Pressestatement des Kanzlers fand nicht statt. Die Geschlechterverteilung ist in Deutschland sehr unterschiedlich. Je nach Alter und Region unterscheidet sich die Anzahl der Frauen und Männer teils deutlich. Das zeigen Daten des Statistischen Bundesamts.
3: Insgesamt gesehen leben hierzulande etwas mehr Frauen. Laut Statistik kommen bundesweit 1027 Frauen auf 1000 Männer. Die sind wiederum in den jüngeren Altersgruppen in der Überzahl, während es bei den älteren, also ab 50, mehr Frauen gibt. Laut Experten ist das auf eine höhere Lebenserwartung von Frauen zurückzuführen. Gleichzeitig gibt es bei älteren Männern eine höhere Abwanderung. Am größten ist der Unterschied in der Geschlechterverteilung übrigens in Schleswig-Holstein. Am ausgeglichensten ist das Verhältnis in Baden-Württemberg. Katrin Müller, Nachrichtenredaktion.
1: Der Sommer in diesem Jahr ist nach einer vorläufigen Auswertung der zweitwärmste, der in Deutschland jemals offiziell gemessen wurde. Das teilte der Deutsche Wetterdienst mit. Das voraussichtliche Temperaturmittel lag demnach bei 19,6 Grad. Beispiellos war 2026 die Häufigkeit der Hitze. Im Deutschlandmittel seien rund 22 heiße Tage mit mindestens 30 Grad und etwa 5 sehr heiße Tage mit mindestens 35 Grad ermittelt worden.
4: 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Auf der A4 Richtung Dresden, zwischen Friedewald und Wildekönebach, gibt es einen Unfall mit einem LKW. Der Verkehr wird an der Unfallstelle vorbeigeführt, voraussichtlich bis heute gegen 7 Uhr. Auf der A9 Richtung München, zwischen Münchberg Nord und Münchberg Süd, ist wegen Reinigungsarbeiten voll gesperrt. Es gibt Stau, der Verkehr wird abgeleitet, empfohlene Umleitung ist die U10. Wir wünschen eine gute Fahrt.
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1: Ich bin Ursula Winkler. Bei der Deutschen Bahn gilt ab heute an 4 weiteren Bahnhöfen ein Alkoholkonsumverbot. Am Berliner Hauptbahnhof, Berlin-Gesundbrunnen sowie in Kiel und Braunschweig. An mehr als

0: halten. Der Konzern erhofft sich von der Ausweitung unter anderem mehr Sicherheit für Fahrgäste und Beschäftigte und sauberere Bahnhöfe. Abnehmspritzen wie Ozempic oder Wegovy gibt es bei uns in Deutschland schon länger. Ab heute bieten Apotheken nun das Medikament als Pille an. Für die einen schlicht revolutionär, andere dagegen warnen schon vor dubiosen Anbietern.
1: Schlucken ist für viele angenehmer als Spritzen und manche Apotheken rechnen offenbar schon mit einem wahren Ansturm auf die Abnehmpille. Die gibt's allerdings nur auf Rezept. Man muss sie täglich nehmen und aus eigener Tasche zahlen, aber sie habe vergleichbare Effekte wie die Spritze, sagen Fachleute. Allerdings betonen sie, die Pille ist kein Lifestyle-Produkt und sie warnen auch vor unseriösen Online-Anbietern oder auch Online-Ärzten. Claudia Wächter, Nachrichtenredaktion.
0: Für den KI-Bot ChatGPT, das riesige Online-Forum Reddit und die Spieleplattform Roblox gelten bald deutlich strengere EU-Regeln. Wie die EU-Kommission mitteilte, werden die drei Plattformen künftig genauer beim Kinder- und Jugendschutz und der Bekämpfung rechtswidriger Inhalte überprüft.
2: Für diese Plattform gelten künftig die Vorschriften des EU Digital Services Act. Die haben schon TikTok, Facebook oder Instagram einigen Ärger bereitet. ChatGPT, Reddit und Roblox müssen also künftig darauf achten, dass dort keine Hassbotschaften oder Falschinformationen geteilt werden. Vor allem dürfen sie nichts tun, was eine Abhängigkeit junger Menschen, also eine Art Sucht, fördert. Die Regeln gelten für Plattformen mit mehr als 45 Millionen Nutzern pro Monat. Bei Verstößen drohen Millionen Geldstrafen. Dieter Ebeling, Brüssel.
0: Knapp 30 Jahre nach dem Mord an US-Rapper Tupac Shakur ist der frühere Gang-Anführer Duane Davis schuldig gesprochen worden. In einem Prozess in Las Vegas sahen es die Geschworenen als erwiesen an, dass er als Drahtzieher für den Tod des Rappers verantwortlich ist. Der damals 25-jährige Tupac wurde 1996 in einem Auto in Las Vegas angeschossen und starb später im Krankenhaus. Tupac war einer der einflussreichsten Rapper seiner Zeit.
3: Das Thüringen-Wetter. Heute ist es wechselnd bewölkt, es kann leicht regnen und ab Nachmittag sind einzelne Gewitter mit dabei. Die Temperaturen liegen heute zwischen 22 und 24 Grad. Morgen am Mittwoch, es gibt wieder einige Wolken, aber mit mehr Sonne und es bleibt trocken. Dazu gibt es 21 bis 23 Grad. 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A9 Richtung München. Zwischen Münchberg Nord und Münchberg Süd gibt es eine Vollsperrung. Hier finden Reinigungsarbeiten statt. Es staut sich, der Verkehr wird abgeleitet. Die empfohlene Umleitung ist die U10. A4 Richtung Dresden. Zwischen Erfurt West und Erfurt Ost. Vorsicht, ein kaputter LKW auf dem Standstreifen. A4 Richtung Dresden. Zwischen Friedewald und Wildeck-Hönebach. Ein Unfall mit einem LKW. Der Verkehr wird an der Unfallstelle vorbeigeführt. Bis heute Morgen ca. 7 Uhr. Geblitzt wird noch nicht. Ihr habt was gesehen. Wir haben eine Nummer für alles, WhatsApp, Verkehr und mehr, 0800 3x5 2550. Dankeschön und gute Fahrt.
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5: Schönen guten Morgen. Und ich müsste ja zugeben, ja, also mit Männern und Gefühlen ist es ja manchmal so eine Sache, aber ein bisschen habe ich sie schon vermisst. Anna war über ihren Geburtstag, ein langes Wochenende in Rom und ich habe ihre Insta-Stories gesehen, es waren immer irgendwie 36, 37 Grad. Schön. Heute lassen wir sie noch mal eine Stunde länger schlafen, ab 6 Uhr ist sie wieder am Start und dann checken wir mal, wie sehr der Sonnenbrand so kickt.

0: Schönen Dienstagmorgen. Antenne Thüringen ist hier allein. Bei dem Gedanken daran bekommen jetzt sicher viele von euch weiche Knie. Seit gestern geht's in Gera richtig steil, also steil nach unten. Am Flugplatz Gera-Leumnitz sind gestern die deutschen Meisterschaften im Fallschirmspringen gestartet. Laufen die ganze Woche. Bis Samstag fliegen hier die besten Fallschirmspringer Deutschlands um Titel. Matthias ist der Wettbewerbsleiter. Was genau kann man sich denn darunter vorstellen?
1: Das ist schwer, weil wir wirklich viele Disziplinen haben mittlerweile, ne? Also wir haben Freifalldisziplinen, wo unser Sport im freien Fall stattfindet. Wir haben aber auch Disziplinen, die am geöffneten Fallschirm stattfinden, das Zielspringen zum Beispiel oder Canopy Piloting. Und deswegen ist es meistens sehr, sehr schwer. Ich probiere das schon seit 45 Jahren, Leuten zu erklären, was wir da eigentlich machen. Es ist schwer, aber daran kann man sich ganz gut orientieren.
0: Die Athletinnen und Athleten nennen das Wettkampf, wir nennen das völlig irre, aber natürlich im positiven Sinne, gerade hier Speed Skydiving. Hat man da keine Angst oder kickt das Adrenalin? Ich würde mir ja in die Hose machen.
1: Da ist jetzt keine große Angst oder Aufgeregtheit bezüglich des Sprunges vorhanden. Das heißt, die wissen genau, wie sie an Fallschirm ziehen, wie sie an Fallschirm landen, ne? Das ist nicht das Problem. Die sind natürlich aufgeregt, weil sie einen Wettkampfsprung machen, der bewertet wird. Und das ist halt Sport, ne? Und das ist so ähnlich wie so zum Beispiel so ein Bobfahrer oder so ein Rodler, ne? Der ist ja auch, der denkt da oben, wenn er steht, nicht daran, dass er stürzen kann, ne? Sondern der geht die Bahn im Kopf durch, ne? Und will es optimal machen. Und das ist ja ähnlich. Also da geht es tatsächlich um den Sport und um die gute Leistung, die wir da vollbringen.
0: Der Himmel über Gera wird diese Woche zur Sportarena. Die deutsche Meisterschaft im Fallschirmspringen ist zurück in Thüringen. Freuen wir uns sehr. Zuschauer sind übrigens herzlich willkommen. Bis Donnerstag laufen die Wettkämpfe. Antenne Thüringen ist hier. Wir wünschen schön.

0: Schönen Dienstagmorgen, es ist der 1. September und heute ist es endlich soweit. Nach so vielen Jahren Planung und Bau, ja, haben die Pinguine und die Seerobben im Zoo Leipzig ein neues Zuhause. Heute wird die neue Themenwelt Feuerland eröffnet. Ihr seid mit dabei. Wir haben euch gestern schon hingeschickt in der Morningshow hier auf Antenne Thüringen. Und der Andrang war so groß, dass wir gesagt haben, komm, das machen wir heute einfach nochmal. Wir haben nochmal Familientickets im Laufe des Morgens mit dabei. Vorher wollen wir mit Andreas Rodefeld vom Leipziger Zoo sprechen. Woher kommen eigentlich die Tiere, also die Pinguine und die Seerobben, die dann da bald rumschwimmen?
1: Die Pinguine kommen aus anderen Zoos zu uns hin, unter anderem Schwerin und Karlsruhe haben wir Pinguine bekommen, aber auch aus weiteren Zoos kommen noch welche zu uns hin, sodass wir irgendwann um die 100 Pinguine haben werden. Also die waren nicht in Leipzig gewesen, andere Zoos haben die Pinguine gezüchtet und haben jetzt so viele Pinguine, dass sie die abgeben müssen, auch weil sie dort ordentlich begrenzt sind.
0: Also heute Eröffnung Feuerland im Zoo Leipzig und wie gesagt, wir haben im Laufe des Morgens noch Tickets da hier auf Antenne Thüringen. Wir schicken euch hin.
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0: Sitzung in Brüssel. Es sind Treffen mit einigen EU-Kommissaren geplant. Thüringen möchte mehr EU-Mittel generieren, beispielsweise für Wirtschaft, Forschung und Innovation. Durch den neuen EU-Haushalt könnte sich die Verteilung der Mittel aus Brüssel für den Freistaat nachteilig auswirken. Die EU-Kommission will die entsprechenden Programme kürzen. Gleichzeitig will die Landesregierung den Freistaat in Brüssel präsentieren. Die Deutsche Bahn weitet ab heute ihr Alkoholverbot auf weitere Bahnhöfe aus. Ab heute gilt das am Berliner Hauptbahnhof, Berlin-Gesundbrunnen sowie in Braunschweig und Kiel. Nach den Plänen des Konzerns soll dann ab Mitte Oktober in ganz Deutschland an allen Bahnhöfen Alkohol tabu sein. Bereits vor der Ankündigung von Bahnchefin Paller galt das an mehr als 30 Stationen in Deutschland. Grund? Die Bahn erhofft sich dadurch mehr Sicherheit für Fahrgäste und Beschäftigte sowie saubere Bahnhöfe. Am Montagmorgen kam es auf Thüringens Autobahnen durch das Regenwetter zu 5 Unfällen. Eine Person wurde verletzt, sonst blieb es größtenteils bei Blechschäden. Die Gesamthöhe des Schadens schätzt die Polizei auf etwa 57.000 Euro. Unter anderem war auf der A9 Richtung München ein Kleintransporter wegen unangepasster Geschwindigkeit zwischen Eisenberg und Dreußig von der Fahrbahn abgekommen und gegen die Leitplanke gekracht. Auf dem Standstreifen kam er zum Stehen. Durch die Trümmerteile musste die Fahrt Richtung München knapp eine Stunde voll gesperrt werden. Und jetzt die Thüringen-Reporter aus eurer Region.
1: Für Mittelthüringen, Petra Kühling.
2: Guten Morgen. Böller und Alkohol, vor allem zu Silvester immer wieder eine explosive Mischung. Thürings kreisfreie Städte fordern deshalb eine frühzeitige Planung und genug Polizisten. In einem offenen Brief haben sich die Ordnungsdezernenten unter anderem aus Erfurt, Weimar und Jena an Innenminister Georg Mayer gewandt. Der wundert sich über den Kommunikationsweg, zeigt sich aber gesprächsbereit. Noch diese Woche sei ein Treffen möglich, heißt es. Den Städten geht's vor allem um Zuständigkeiten. So können die Ordnungsämter zwar prüfen, ob in Böllerverbotszonen doch Feuerwerk gezündet wird. An ihre Grenzen kommen sie aber, wenn es um Straftaten geht oder gefährlichen Umgang mit Böllern und Feuerwerk. Mayer erklärte, dass gemeinsame Streifen üblich seien. Das habe auch in Erfurt in den letzten Jahren hervorragend funktioniert. Der Jahreswechsel zählt in der Regel zu einer der einsatzreichsten Nächte für die Polizei im Jahr. Zum letzten Mal abholen, hieß es gestern im Kindergarten Regenbogen in Arnstadt. Jetzt ist er geschlossen, weil es zu wenig Nachwuchs gibt. Und es werden weitere Kitas folgen. Bis Ende des Jahres können laut Bildungsministerium nochmal rund 790 Betreuungsplätze in Thüringen wegfallen. Seit Anfang letzten Jahres sind schon 26 Einrichtungen dicht gemacht worden. 12 sollen Stand jetzt im kommenden Jahr dazukommen. Das entscheiden jeweils die Kommunen. In Arnstadt hatte der Stadtrat im März beschlossen, die Kita Regenbogen zu schließen. Zu dem Zeitpunkt wurden dort 150 Kinder betreut von 35 Mitarbeitern.
0: Das Thüringen-Wetter. Heute ist es wechselnd bewölkt, es kann leicht regnen und ab Nachmittag sind einzelne Gewitter mit dabei. Die Temperaturen liegen heute zwischen 22 und 24 Grad. Morgen am Mittwoch, es gibt wieder einige Wolken, aber mit mehr Sonne und es bleibt trocken. Dazu gibt es 21 bis 23 Grad. 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A4 Richtung Dresden, zwischen Erfurt West und Erfurt Ost, Vorsicht, ein kaputter LKW auf dem Standstreifen. A4 Richtung Dresden, zwischen Friedewald und Wildeck-Hönebach, ein Unfall mit einem LKW. Der Verkehr wird an der Unfallstelle vorbeigeführt, bis heute Morgen ca. 7 Uhr. Geblitzt wird noch nicht, ihr habt was gesehen, wir haben eine Nummer für alles, WhatsApp, Verkehr und mehr, 0800 3x5 2550. Dankeschön und gute Fahrt.
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0: Aber das Gute ist, im Zweifel bringt das Nervenlassen ja ordentlich Kohle.
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0: Großartig, gestern war es wieder soweit. 10 nach 7 verraten wir immer einen Vereinsnamen. Und dann haben die Mitglieder aus diesem Verein 60 Sekunden Zeit. 5 Stück müssen es schaffen, hier ins Studio. Dann gibt es 2500 Euro. Gestern war es mal wieder knapp für den Arte Naturen Verein. Alex Küper von Antenne Thüringen, wer ist dran?
3: Hallo, hier ist die Mama von Tabea Blobner von den Trollis aus Arton.
0: Super, Nummer 1, danke schön fürs Anrufen. Wir gehen ans Telefon, Nummer 2. Guten Morgen, wer ist dran?
4: Hallo, hier ist der Julian aus Erfurt. Grüße.
0: Grüße.
4: Ich rufe an wegen dem Gewinnspiel und wollte mal fragen, wie es denn so aussieht.
0: Ja, bist du im Arton Naturenverein? Nö, ne?
4: Nee, bin ich nicht.
0: Danke, da müssen wir Tschüss sagen. Nummer 2 ist da der Arton Naturenverein. Guten Morgen.
5: Hallo, hier ist die Steffi. Meine Tochter ist im Arter-Naturen-Verein.
0: Supi, danke fürs Anrufen. Du bist die Nummer 2.
5: Jo, tschüssi.
0: So, jetzt brauchen wir noch mehr Anrufe. Arter-Naturen-Verein, die Leitungen sind frei. 0800 3x die 5 2550. Alex Küper, guten Morgen.
6: Guten Morgen, hier ist die Tessi vom Arter-Naturen-Verein.
0: Danke, du bist die Nummer 3. Antenne Thüringen, da ist dran. Guten Morgen.
7: Guten Morgen, hier ist Zyniker Susanne von Thüringer Naturen-Verein Arton.
0: Dankeschön, du bist die 4 und die Nummer 5. Hallo, wer ist dran?
8: Hallo, hier ist Wilma.
0: Wilma, du hast es in den 60 Sekunden in die Leitung geschafft. Jetzt ist die aller große Frage. Bist du im Arter Naturenverein?
8: Meine Tochter Mali Elena ist im Arter Naturenverein.
0: Das lassen wir gelten. Großartig, obwohl Julian aus Erfurt dazwischen drin nochmal, ich glaube, so 10, 15 Sekunden Zeit geschluckt hat. Hat's geklappt? 5 Anrufer in 60 Sekunden. 2500 Euro gehen an den Arzt- und Naturenverein. Die Anmelderin Jessie, was macht ihr mit der Kohle?
9: Wir stecken sie auf jeden Fall in die Kinder- und Jugendarbeit. Ist im Verein, klemmt es quasi an jeder Ecke, wenn man das so möchte. Trainingsmaterial wird benötigt, so viele Sachen. Die Turner brauchen zum Beispiel neue Bodenläufer für ihr Training. Wir haben Spartgelder, die unmöglich, also die mittlerweile in Dimensionen geschossen sind, wo man immer quasi Unterstützung braucht. Ja,
0: wir sagen herzlichen Glückwunsch. Die Kohle wird euch ordentlich nach vorne bringen und ihr seid die Nächsten. 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

0: liebt ihr dieses Geräusch hier auch so sehr.
1: Ja, wenn es richtig klappert. Wenn man hört, es lohnt sich, Staub zu saugen. Also gibt es was Befriedigenderes? Nein. Und ohne ihn hätte es das alles nie gegeben. Vor 125 Jahren hat der britische Ingenieur Hubert Booth ein Patent erhalten für eine motorbetriebene Saugmaschine. Also den Vorläufer vom Staubsauger. Der Apparat war allerdings ein richtiges Monstrum im Vergleich zu heutigen Geräten. Ronny Thorau, wie groß war dieser monströse Staubsauger vor 125 Jahren?
2: Ja, fast so groß wie eine Kutsche. Booths Saugmaschine stand auf einem pferdegezogenen Wagen und von der Straße aus wurden dann lange Schläuche durch die Fenster in die Häuser gelegt. Das konnten sich zunächst vor allem wohlhabende Familien und Geschäfte leisten, meist auch nur einmal im Jahr. Für die meisten Menschen blieb es beim Fegen oder sie mussten weiter Teppiche nach draußen tragen, umständlich und ausklopfen. Und in den Städten damals gab es reichlich Staub und Schmutz durch Industrie, Verkehr und die vielen Pferde auf den Straßen.
0: Super interessant, so eine Zeitreise zurück mit der Pferdekutsche Wild. Warum setzte sich dieses Staubsaugermonstrum dann doch durch?
2: Ja, vor allem hat sich eher das Prinzip dieser monströsen Maschine durchgesetzt. Frühere Reinigungsgeräte haben den Staub zum Beispiel teilweise eher rausgeblasen. Booth hat das umgedreht und dann eben durch Unterdruck gesaugt und dazu Filter eingebaut. Das war praktischer und hygienischer. Aber natürlich noch zu groß für heute. Da mussten erstmal kleinere Geräte erfunden werden, damit das was für alle Haushalte wurde. Und heute geht die Entwicklung ja wieder rasant weiter mit Staubsaugerrobotern zum Beispiel. Allerdings, wenn man sich überlegt, wo sich Staub überall noch so sammelt, nicht nur auf dem Boden, dann finde ich, ist da noch viel Luft für neue Erfindungen.
0: Staubwischen, das ist auch immer wieder ätzend. Ich kann da sehr schwarze Klaviere empfehlen. Das ist wunderbar. Ganz, ganz toll.

0: Schönen guten Morgen.
1: Die Bahn greift durch. An immer mehr Bahnhöfen darf jetzt kein Alkohol mehr getrunken werden.
0: Mehr dazu jetzt in den Nachrichten mit Jan Walter. Es ist 6 Uhr.
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0: Aber es gibt auch Kritik an dem Verbot.
1: Deutlich weniger Müll und Gewalt. Diese Bilanz zieht die Bahn nach einem Modellprojekt. An 30 Bahnhöfen gilt das Verbot nämlich schon. Ab heute kommen 4 dazu, unter anderem der Berliner Hauptbahnhof. Bis Mitte Oktober soll das Verbot dann an allen 5.400 Bahnhöfen gelten. Es ist dann verboten, Alkohol im Bahnhofsgebäude und an den Gleisen zu trinken. Der Konsum in Bahnhofskneipen und in Fernzügen bleibt aber erlaubt. Kritiker sagen, dieses Verbot könne gar nicht kontrolliert werden. Dafür fehlt schlicht das Personal. Thomas Bremser, Antenne Thüringen, Nachrichtenredaktion.
2: Die Thüringer Landesregierung ist heute zu einer auswärtigen Kabinettssitzung in Brüssel. Es sind Treffen mit einigen EU-Kommissaren geplant. Es geht außerdem darum, wie viel Geld Thüringen künftig aus dem neuen EU-Haushalt bekommt für Wirtschaft, Forschung und Innovation. Brüssel will einige Förderprogramme umstellen und kürzen. Das könnte sich nachteilig für den Freistaat auswirken. Mit dem Treffen soll der Austausch mit den europäischen Institutionen gesucht und die Interessen des Freistaates direkt in die Brüsseler Entscheidungsprozesse eingebracht werden. Außerdem möchte die Landesregierung den Freistaat in Brüssel präsentieren, Zukunftsprojekte und Kompetenzen auf europäischer Ebene vorstellen. Bei seinem ersten Wahlkampfauftritt im Osten musste sich gestern Bundeskanzler Friedrich Merz Schimpfworte, Pfiffe und Buhrufe gefallen lassen. Auf der Strandpromenade des Ostseebadskühlungs Bonn in Mecklenburg-Vorpommern bezeichneten einige Passanten Merz als Kriegstreiber, Pinocchio oder skandierten Rücktritt. Allerdings bekam Merz auch Rückendeckung aus dem Publikum.
3: Der Widerspruch gegen die Schreienden kam von Menschen, die an den Anstand der lautstarken Merz-Gegner appellierten. Angesichts der schlechten Wahlumfragen aus Sicht der CDU und auch seiner persönlichen schlechten Beliebtheitswerte kommen die Pfiffe und Beleidigungen für Kanzler Merz nicht überraschend. Merz absolviert bisher auch eher kleinere Auftritte im Osten. Wohl auch, weil größere Auftritte den Spitzenkandidaten seiner Partei gar nicht so recht wären. Die CDU-Kandidaten distanzieren sich in ihrem Wahlkampf teilweise demonstrativ von der Berliner Regierungspolitik. Onni Tochau, Antenne Thüringen, Nachrichtenredaktion.
2: Eine Störung bei Microsoft hat seit dem Abend bei Millionen Nutzern weltweit den E-Mail-Verkehr beeinträchtigt oder sogar lahmgelegt. Betroffen sind sowohl Unternehmenskunden von Microsoft 365 als auch private Nutzer des E-Mail-Dienstes Outlook. Wie der US-Konzern auf seiner offiziellen Seite bestätigt, kommt es zu erheblichen Problemen beim Einloggen und beim Empfang von E-Mails. Viele Nutzer berichten, dass Postfächer nicht mehr synchronisiert werden und das Programm einfriert. Nach Angaben des Konzerns liegt die Ursache in der Cloud-Infrastruktur. Die Techniker des Konzerns haben nach eigenen Angaben Gegenmaßnahmen eingeleitet und rollen derzeit schrittweise ein Update auf den betroffenen Servern aus, um die Dienste wiederherzustellen.
4: Das Wetter auf Antenne Thüringen mit aktuellen Temperaturen. Danke fürs Durchgeben. Jena meldet 14 Grad, 13 Grad in Ohrdruf, 12 Grad sind es in Schmölln. Heute wird es mal wieder wechselhaft, ähnlich wie gestern. Also es gibt sowohl schöne Phasen als auch dann windige Phasen, teilweise mit Schauern mit dabei, bei 23 Grad maximal. Gute Nachricht für morgen. Morgen soll es trocken bleiben, so ein Wolkenmix bei ähnlichen Temperaturen.
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6: Es ist 4:06, Antenne Thüringen, der schnellste Verkehrsservice. A4 Richtung Dresden zwischen Friedewald und Wilde-Könebach. Behinderung nach Lkw-Unfall. A9 Richtung München zwischen Schleiz und Bad Lobenstein. Behinderung auch da nach Unfall. A38 Richtung Göttingen zwischen Merseburg Süd und Merseburg Nord. Da ist eine ungesicherte Unfallstelle auf dem Beschleunigungsstreifen. Habt ihr heute Morgen noch mehr gesehen? Dann eine Nummer für alles. WhatsApp-Verkehr und mehr. 0800 3x5 2550.
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4: Na schön, guten Morgen. Schön, dass du auch mal wieder auf Arbeit kommst. Ich dachte schon, das ist jetzt so ein Dauerzustand.
6: Boah, ey, ganz ehrlich, also deutsche Vita, so dauerhaft, ich weiß nicht, ich glaube, ich könnte mich daran gewöhnen.
4: Anna war über ihr Geburtstag, ein langes Wochenende in Rom. Ja, sie riecht auch ein bisschen nach Pasta.
6: Ich dachte jetzt schon.
4: Artischocken.
6: Ey, habt ihr schon mal doppelt frittierte Artischocken gegessen? Das war richtig geil. Ja, also ich habe bestimmt 8 Kilo zugenommen in 3 Tagen, aber naja.
4: Man sieht es dir nicht an.
6: Danke sehr, das musst du jetzt auch sagen. So,
4: buongiorno zusammen, guten Morgen, jetzt ja. Die Antenne Thüringen Morning Show. Endlich wieder vereint.
6: Ciao, ciao.

0: 11 Minuten nach 6. Guten Morgen, die Antenne Thüringen Morning Show ist hier heute endlich wieder vollzählig. Anna ist wieder da.
1: Hallo, ja. Toll, dass ihr da seid. Jetzt steht erstmal hier voll im Fokus, wie immer. 60 Sekunden nur für eure WhatsApps. Danke fürs Schicken.
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1: Nadja aus Hildburghausen hat geschrieben an die 0800 dreimal die 52550. Boah, Leute, ich bin so aufgeregt. Das war ich zuletzt beim Abi vor 20 Jahren. Nadja fängt heute einen neuen Job an, Buchhaltung. Nur halt in einer anderen Firma, neuer Ort, neue Kollegen, alles ist anders. Sie freut sich mega, sie hat Kuchen dabei, das ist immer schon mal gut. Aber trotzdem diese Aufregung, das ist nichts mehr für sie, schreibt sie. Wir wünschen dir trotzdem ganz viel Erfolg, du wirst das rocken.
0: Benni aus Gotha hat gestern früh schon mal geschrieben, hallo, darf ich mal fragen, wo Anna ist? Heute Morgen kam dann, ach, da ist sie ja.
1: Ja, hallo, hier
0: ich freue mich alle wieder komplett. Das freut uns wiederum. Liebe Grüße nach Gotha.
1: Stefanie aus Kahla feiert das Wetter gerade extrem. Alles über 25 Grad macht sie wahnsinnig. Hitze ist gar nicht ihrs. Kälte aber auch nicht so. Sie hat schnell kalte Füße und kalte Hände. So 20 Grad wie aktuell tagsüber. Das ist einfach perfekt.
0: Ja, in Rom war es auch ein bisschen wärmer.
1: Ja, 40 Grad an dem Freitag. War toll, toll, toll, toll, toll.
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0: Schönen guten Morgen, Antenne Thüringen ist hier, die Morning Show mit Anna und Alex, 6 Uhr, gleich 19.
1: In der heißen Woche vor der Wahl, unsere Nachbarn in Sachsen-Anhalt dürfen Sonntag an die Wahlurne. Wir berichten hier bei Antenne Thüringen Sonntag übrigens auch live mit allen Prognosen und Hochrechnungen ab kurz vor 18 Uhr.
0: Und im Wahlkampf auch immer wieder ein Thema ist natürlich die Rente. Wie lange müssen wir alle eigentlich noch arbeiten? Aber warum eigentlich müssen? Es gibt auch Menschen, die gerne arbeiten, bis ins hohe Alter. Wie Kurt aus Bad Salzungen im Wartburgkreis.
1: Er ist 82 Jahre alt, Friseurmeister und steht noch jeden Tag im Salon. Thüringen-Reporter Andreas Heidenreich hat ihn besucht.
2: Mein Großvater war da schon Friseurmeister. Mein Vater hat das schon gehabt. Ich bin der Sohn, die dritte Generation. Und eigentlich hat es meine Tochter schon seit 13 Jahren. Ich helfe nur noch ein bisschen, weil die ein Baby gekriegt hat.
3: Winnie, den schneidest du jetzt gerade, das ist deine aktuelle Kundschaft. Muss man aber beachten beim Schneiden. Kannst du mir das mal erklären? Ich habe da überhaupt keine Ahnung.
2: Dass der Kunde nicht wackelt. Hier geht es ja um Zehntel. Ne? Wir machen eine Arbeit ohne Vorbereitung. Jeder Koch kann 100 Essen vorbereiten. Wir können nichts machen. Wir haben mit 14 Jahren angefangen zu lernen. Kleiner Unterschied. Zu heute, da sind sie alle fürchterlich. Denken sie, müssen sich erst finden.
3: Du hast viele Kunden. Wie viel denkst du denn so überschlagen mal über den Daumen?
2: Ich habe schon tausende Haare geschnitten.
3: Da hast du wahrscheinlich auch die Erfahrung. Wer ist komplizierter, Männer oder Frauen?
2: Die Frauen sind komplizierter, weil die Männer, die lassen sich mal einen Haarschnitt machen. Und wenn das nicht so gelingt, gelingt er nicht immer so. Weil er einen anderen Gedanken hat und ich habe einen anderen Gedanken. Ne? Und ich setze ja meinen Gedanken durch und dann ist passiert.
3: Man sitzt ja auch gerade bei einer Männerfrisur wahrscheinlich nicht so lange, aber bei Frauenfrisuren.
2: Das dauert alles viel länger. Ja, mit Farbe und allen. Das muss erstmal der Kundin erklären. Und die jungen Leute, die haben es einfacher. Die kommen mit dem Bild. Und da kann sich die Friseurin schon sagen, na, so ähnlich wird's. Weißt du, die Länge und die Farbe, das sind sie pfiffig heute. Mit 13 machen die das schon.
1: Die Frauen sind kompliziert. Gut, dass ich noch nicht bei Kurt war, würde ich sagen.
0: Weil also, du komplizierter bist als mit Frauen?
1: Ich würde jetzt sagen, Entschuldigung, stimmt. Ihr tut immer so, als ob Männern die Frisur scheißegal ist. Nein, auch wir haben Ansprüche, das muss schon ordentlich geschnitten sein.
0: Ja, deswegen geht Alex ja auch alle 10 Tage. So, wir wollen mal

0: sammeln. Wer kennt auch jemanden, der noch im hohen Alter arbeitet und das vielleicht ja auch, also hoffentlich, mit Leidenschaft? Meldet euch an der 0800 3x5 2550.
1: Gleich gibt's noch Brooke Fraser vor 6:30 mit Something in the Water und vorher Iggy Kelly, Break My Heart. Guten Morgen.

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0: Schönen guten Morgen, es ist 6:30.
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2: Guten Morgen. Wer Microsoft nutzte und gestern eine E-Mail schreiben oder abrufen wollte, hat es vielleicht gemerkt. Einloggen klappte nicht, Postfächer werden nicht synchronisiert oder die Anwendung schläft ein. Eine Panne bei dem US-Konzern hat weltweit bei Millionen Nutzern für Probleme gesorgt. Nach Angaben des Konzerns liegt die Ursache in der Cloud-Infrastruktur. Das Unternehmen teilt mit, es wird daran gearbeitet. Die Techniker rollen schrittweise ein Update auf den betroffenen Servern aus, um die Dienste wiederherzustellen. Die schwarz-rote Bundesregierung will noch in dieser Woche die umstrittene Reform zur Einkommenssteuer auf den Weg bringen. Demnach hat man sich auf letzte Details zur Erhöhung der steuerlich begünstigten Sonn- und Feiertagszuschläge geeinigt. Somit könnte das Paket morgen im Kabinett beschlossen werden, heißt es aus dem Finanzministerium. Danach befasst sich dann der Bundestag mit den Plänen. Mit der Reform sollen besonders Familien mit Kindern und Beschäftigte mit niedrigen und mittleren Einkommen entlastet werden. Nach langem Ringen wurde für die Beschäftigten im Groß- und Außenhandel in Thüringen, Sachsen und

0: Sachsen-Anhalt ein neuer Tarifabschluss erreicht. Betroffen sind über 70.000 Mitarbeiterinnen und Mitarbeiter. Schrittweise gibt es mehr Geld, ab 1. August 2,9% und ab 1. Mai nächsten Jahres nochmal 2,1%. Die Ausbildungsvergütungen steigen um 40 Euro ab 2026 und um weitere 30 Euro ab dem nächsten Jahr. Die Laufzeit des Tarifvertrages beträgt 24 Monate.
1: Das Wetter hier auf Antenne Thüringen mit aktuellen Temperaturen gemessen in Schleusingen 11 Grad, Sonneberg kommt auf 13 Grad, Ruhla 12 Grad. Bis zu 23 Grad bekommen wir heute maximal und es ist ähnlich wie gestern wechselhaft. Also es gibt schöne Phasen, es kann dann aber auch sich zuziehen, teilweise auch so Schauer oder Gewitter mit dabei sein. Morgen soll es dann trockener bleiben bei ähnlichen Temperaturen.
2: Gleich 2 Minuten nach 6:30, Antenne Thüringen, der schnellste Verkehrsservice auf hier Richtung Dresden. Zwischen Friedewald und Wilder-Könebach Reinigungsarbeiten. Da ist die Fahrbahn noch auf einen Fahrstreifen verengt. Da war ja vorher ein LKW-Unfall passiert. A9 Richtung München zwischen Schleiz und Bad Lobenstein. Auch da Behinderungen nach Unfall. Noch 2 kaputte Fahrzeuge auf dem Standstreifen. Habt ihr heute Morgen schon was gesehen? Dann gibt's auch bei uns wie immer eine Nummer für alles. WhatsApp-Verkehr und mehr. 0800 3x5 2550.
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1: Schöne guten Morgen.
2: Ich bin aufgeregt. Eine gute halbe Stunde noch, dann ist es wieder soweit. Der Antenne Thüringen Vereinsbooster. 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Und wir haben in den letzten Tagen gemerkt, Vorbereitung ist alles. 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WhatsApp, Insta, Facebook und dann 6:50 Radio an.
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0: 6:39 Uhr. Hier ist Antenne Thüringen, die Morning Show mit Anna und Alex. Schönen guten Morgen.
1: Guten Morgen.
0: Und willkommen im September. Heute 1.9. und gestern Abend, als die Sonne dann weg war und es auf einmal geregnet hat, habe ich gedacht, es wird aber ganz schön frisch.
1: Nein, in 19 Tagen ist es nicht frisch, da wird's warm.
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0: Ja, die Wild Boys, die sind jetzt nicht mehr alleine. Ich bin jetzt wieder da. Guten Morgen, hier ist die Morning Show mit Anna und Alex. Wir haben 10 vor 7. Guten Morgen, toll, dass ihr da seid. Und einer der Wild Boys, Alex, hat gerade einen richtig roten Kopf. Was ist denn los?
1: Ja, was? Ich reg mich ein bisschen auf, was los ist in Thüringen. Es ist doch noch gar nicht lange her, da wurde Bernd das Brot in Erfurt silbern angesprüht. Ja. Und jetzt wurde das nächste Wahrzeichen in Farbe getunkt. Niklas, was ist passiert?
2: Ja, schönen guten Morgen. Wir sind im ganz südlichen Saale-Orla-Kreis, direkt an der Grenze zu Bayern, in Hirschberg. Da gibt es das Wahrzeichen den Hirsch. In Lebensgröße steht dort eine Figur auf dem Lohbergfelsen. Bisher war die halt ganz normal braun, wie so ein Hirsch halt Hirsch ist, ne? Jetzt wurde die aber am Wochenende offensichtlich in der Nacht- und Nebelaktion angesprüht, und zwar in einem richtig knalligen Pink. Und jetzt geht's natürlich los. Jetzt werden die Täter gesucht. 4.000 Euro Sachschaden wohl, weil auch der Hirsch erst restauriert worden ist. Und online geht's natürlich ab, ne? Die einen, die sagen, wie kann das denn bitte sein? Ey, das ist Sachbeschädigung. Und dann gibt's aber auch Leute, die sagen, ich find's eigentlich...

0: nicht so schlecht, weil jetzt sieht man den richtig gut, der tarnt sich nicht mehr so.
1: Ich muss zugeben, ich fand Bernd das Brot in Silber auch gar nicht so schlecht.
2: Nee, war halt eine Alufolie. War halt ja. Eine Stulle.
1: Meint ihr eigentlich, das war derselbe Zelter, also in Erfurt, wie am Hirschberg da?
2: Weiß nicht, vielleicht. Also auf jeden Fall hat er farblich guten Geschmack. Ich finde, der sieht jetzt halt aus wie so ein Glitzerhirsch, den du dir zu Weihnachten hinstellst. Irgendwie finde ich es ganz
1: der
2: geil.
1: Der Banksy von Thüringen ist unterwegs. Niklas guckt kritisch.
0: Ich frag mich, wie sehen das die Leute in Hirschberg? Also wohnt ihr da, dann schickt uns auch gerne mal hier eine WhatsApp her.
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0: Schönen guten Morgen.
1: Heute gibt es eine Kabinettssitzung der Thüringer Landesregierung, aber nicht in Erfurt. Nee, heute mal in Brüssel.
0: Warum? Das jetzt in den Antenne Thüringen Nachrichten mit Jan Walter. Es ist 7 Uhr.
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3: Guten Morgen. Die Thüringer Landesregierung ist ab heute auf Dienstreise in Brüssel. Heute ist dort eine auswärtige Kabinettssitzung geplant. Es geht um mehr Geld für den Freistaat. Außerdem will Thüringen Zukunftsprojekte und Kompetenzen auf europäischer Ebene präsentieren. Der Chef der Thüringer Staatskanzlei und Minister für Europaangelegenheiten, Stefan Gruner, sagte uns dazu:
4: Die Landesregierung trifft sich heute in Brüssel mit verschiedenen Kommissaren der EU-Kommission, mit dem Energiekommissar, mit dem Kommissar für Regionalpolitik. Und uns geht es darum, mehr europäische Mittel für Thüringen zu akquirieren, für Wirtschaft, für Forschung und Innovation. Und gleichzeitig wollen wir aber auch unser Bundesland, das Grüne Herz Deutschlands, in

0: präsentieren, weil wir der Überzeugung sind, dass Thüringen auch für Europa viel zu bieten hat.
1: Die umstrittene Einkommensteuerreform der schwarz-roten Bundesregierung soll noch in dieser Woche im Bundeskabinett auf den Weg gebracht werden. Aus dem Finanzministerium heißt es, man

0: vorhaben. Ab heute setzt die Deutsche Bahn ihr angekündigtes Alkoholverbot an weiteren Bahnhöfen um. Es gilt ab heute am Berliner Hauptbahnhof, an der Station Berlin-Gesundbrunnen sowie in Kiel und Braunschweig. Der bundeseigene Konzern erhofft sich dadurch unter anderem mehr Sicherheit für Fahrgäste und Beschäftigte. Und nicht zuletzt soll so auch die Sauberkeit auf den Stationen verbessert werden. Bisher gilt das Verbot bereits an 30 Bahnhöfen bundesweit. Nach eigenen Angaben hat das Unternehmen gute Erfahrungen mit der Maßnahme gemacht. Es hat sich gezeigt, dass deutlich weniger Müll anfällt und Gewaltkriminalität, Konflikte und Auseinandersetzungen zurückgingen. Bis Mitte Oktober soll das Alkoholverbot schrittweise an allen 5.400 Bahnhöfen umgesetzt werden. Nicht betroffen sind gastronomische Einrichtungen. Außerdem dürft ihr grundsätzlich Alkohol bei euch haben. Lediglich der Verzehr ist verboten. Nach dem Tod des norwegischen Königs Harald wird heute sein Sohn Håkon als Nachfolger vereidigt. Gegen Mittag soll die Zeremonie im Parlament stattfinden. Anschließend kann die Öffentlichkeit am geschlossenen Sarg von König Harald Abschied nehmen.
1: Nach dem Tod seines Vaters am Freitag war Håkon sofort neuer König geworden. Der Eid auf die Verfassung ist aber nun ein Teil der Zeremonien rund um den Thronwechsel. Dem gestorbenen König Harald können die Norweger bis kurz vor dessen Begräbnis persönlich die letzte Ehre erweisen. Ab dem Nachmittag wird die Schlosskapelle in Oslo geöffnet, in der der Sarg des Monarchen aufgestellt ist. Besucher dürfen dann langsam daran vorbeigehen. Julia Weschenbach, Skandinavien.
2: Das Wetter auf Antenne Thüringen. Heute wird wieder wechselhaft, also wir kriegen sonnige Abschnitte. Schöner Sonnenaufgang auch gerade gewesen und teilweise Wolken und eventuell auch wieder Schauer. Aktuell 14 Grad in Weimar, 12 Grad in Stadt Ilm, 13 Grad in Bad Lobenstein. 24 Grad heute maximal, morgen sieht es auch so aus und morgen soll es dann trocken bleiben.
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4: Gleich 4 nach 7, Antenne Thüringen, der schnellste Verkehrsservice. A4 Richtung Dresden zwischen Friedewald und Wilde-Könenbach immer noch Reinigungsarbeiten nach Lkw-Unfall. A9 Richtung München zwischen Schleiz und Bad Lobenstein weiterhin Behinderung nach Unfall. Im Kreis Weimarer Land zwischen Gutendorf und Bad Berka angefahrenes Tier auf der Fahrbahn. Und wir haben den ersten Blitzer in Ilmenau, Bücheloer Straße, stadtauswärts in Höhe von McDonalds. Habt ihr noch mehr gesehen? Dann eine Nummer für alles WhatsApp-Verkehr und mehr. 0800 3x5 2550.
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4: Gänsehautmoment. Das haben gestern ganz, ganz viele von euch geschrieben. Der Artener Turnverein hat sich hier gestern früh 2500 Euro gesichert.
2: Und das war gestern Morgen wirklich spannend. 60 Sekunden Zeit. Wir brauchen 5 Anrufer aus dem Verein. Es hat geklappt, obwohl sich da jemand einfach in der Leitung verirrt hat.
7: Hallo, hier ist der Julian aus Erfurt. Grüße.
2: Grüße.
7: Ich rufe an wegen dem Gewinnspiel und wollte mal fragen, wie es denn so aussieht.
2: Ja, bist du im Artener Turnverein? Nö, ne?
7: Nee, bin ich nicht.
2: Danke, dann müssen wir Tschüss sagen.
4: Ja, in letzter Sekunde einfach.
2: Hat er 15 Sekunden einfach Zeit. Ne?
4: Hat er einfach die Zeit, aber das kann halt passieren. Ne? Aber in letzter Sekunde hat sich der Artener Turnverein die 2500 Euro gesichert und jetzt seid ihr dran. Vielleicht wird gleich euer Vereinsname genannt und dann laufen

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0: Na, schönen guten Morgen. Anna und Alex sind hier, die Antenne Thüringen Morning Show, 7:11.
1: Und das ist der Zeitpunkt, an dem die Hände wieder schwitzig werden. 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
2: 60 Sekunden Zähneputzen, das fühlt sich ewig an. 60 Sekunden Zeit zum Anrufen, die sind dann auf einmal schwuppsiwupps vorbei. Und in diesen 60 Sekunden brauchen wir 5 Vereinsmitglieder, die anrufen. Welcher Verein in Thüringen holt sich jetzt eine ordentliche Finanzspritze?
3: Heute mal was Außergewöhnliches. Es geht um Selbstbewusstsein und, ich würde mal sagen, Disziplin.
2: Haben wir beide nicht, gut.
3: Die Disziplin oder Selbstbewusstsein? Selbstbewusstsein das, schon.
2: Na du ja.
3: Und wir sind in der Mitte von Thüringen. Wer hat heute Morgen die Chance auf 2.500 Euro? Es ist der Satori Karate Do e.V. So, jetzt alle Karate-Mitglieder aus Liebstädt. Ab ans Telefon und anrufen 0800 3x5 2550.
2: Und Christian Goldner stellt uns den Verein mal vor.
4: Heute werden mal die bunten Matten ausgerollt in der Turnhalle, denn es geht um fernöstliche Kampfkunst, Karate. Sich verteidigen können, ganz ohne Waffe. Neben dem sportlichen Ehrgeiz fördert das vor allem das Selbstvertrauen. Bei Kids wie Erwachsenen. Super Sache. In Liebstädt bei Weimar sitzen die Karateka, so werden sie genannt, jetzt hoffentlich im schwarzen Gürtel vor dem Telefon, denn es geht um eine Finanzspritze von 2.500 Euro. Daumen sind gebrochen. Daumen sind gedrückt.
2: Gut, schön.
3: Geil, jetzt brauchen wir 5 Vereinsmitglieder nochmal die Nummer 0800 3x5 2550.
0: Eure 60 Sekunden starten in 5, 4, 3, 2, 1.
3: So, 3 Leute waren in der Leitung, einer ist abgesprungen. Guten Morgen, Alex Küper, wer ist dran?
5: Hallo. Ja, hallo, Herr Saar-Buchwald. Ich bin vom Karateverein in Liebstädt.
3: Super, sehr Sie gut, sind die Nummer 1, danke. Weiter geht's, zweiter. Alex Küper, Antenne Thüringen, guten Morgen.
6: Ja, schönen guten Morgen, hier ist Simone Buchwald. Mein Sohn geht zu Satori Karate.
3: Noch ein Buchwald, seid ihr verwandt, aber...
2: Alex, weiter, das sind die 2.
3: Dankeschön.
2: Mensch.
3: Antenne Thüringen, wer ist dran?
7: Die Katrin.
3: Vom Karate-Club?
7: Vom Karate Satori. Ich rufe an für den Jonas.
3: Dankeschön.
2: Sehr gut. Nummer 3. Wir brauchen noch 2.
3: Hallo, wer ist
8: Hallo,
3: dran?
8: Hallo, hier ist Nicole. Die Mama von Willi, der geht zum Satori.
2: Super, hier.
3: Hat der Niklas schon weggedrückt. Jetzt haben wir noch jemanden in der Leitung. Wer ist dran? Guten Morgen.
9: Ja, hallo, guten Morgen.
2: Wer ist da?
9: Ja, hier ist Babette, die Mama von Julian, von Satori Karate Do.
3: Weißt du, was das heißt?
9: Ja.
3: Ihr habt 2.500 Euro gewonnen!
2: Alter, mein Herz.
3: Ich hab jetzt in dem ganzen Stress... Du freust dich richtig.
9: Ja, Wahnsinn. Ja, wir haben es halt gesagt. Und der Verein, der kann es so gebrauchen.
3: Ihr habt 2.500 Euro. Jetzt müssen wir erstmal ganz kurz durchatmen und dann quatschen wir gleich noch in Ruhe, okay?
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0: Schönen guten Morgen. 7.22 Uhr ist die Antenne Thüringen Morning Show mit Anna und Alex.
1: Kollege Chris Goldner hat es gerade so schön beschrieben.
2: Daumen sind gebrochen. Daumen sind gedrückt.
3: Und es hat sich gelohnt. 2500 Euro sind gerade rausgegangen für den Satori Karate Verein.
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3: Und das war gerade ein bisschen stressig. Jetzt haben wir die Zeit. Also in den 60 Sekunden brauchen wir ja fünf Anrufer. Da geht's dann zacki, zacki, zack, zack. Aber jetzt haben wir Zeit und die nehmen wir uns mit der Nummer 5, die angerufen hat. Wer bist du? Wo kommst du her?
6: Ja, ich bin die Babette. Ich bin die Mama von Julian. Wir sind aus Osmanstedt und wir gehören zum Satori-Verein, Karate-Verein aus Liebstedt.
0: Sehr gut. Also ihr habt schon mal alles richtig gemacht, ihr habt euch mobilisiert und damit gehen 2500 Euro ja an euren Verein. Glückwunsch!
6: Oh, ich schlippe aus, wirklich. Wir können das so gut gebrauchen. Also wir wollen ein neues Dojo bauen, eine neue Trainingshalle. Das brauchen wir ganz dringend, oh, ganz toll.
3: Wahnsinn, wie groß ist denn euer Verein? Weil hier haben wieder die Leitungen bumsvoll.
6: So viele sind gar nicht, ich glaube so 40 bis 50 Mitglieder, so viele sind wir gar nicht. Aber trotzdem, dass wir das dann geschafft haben, Wahnsinn.
3: Aber Qualität statt Quantität.
6: Richtig. Auf jeden Fall. Wirklich ein ganz, ganz toller Verein, machen ganz viel für die Kinder. Und also wirklich, die haben es richtig verdient.
3: Was machst du gerade? In welcher Situation haben wir dich erwischt mit dem Vereinsnamen?
6: Ich stehe gerade mit meiner Tochter vor dem Kindergarten und wollte sie gerade abgeben.
0: Aber die ist noch nicht im Karateverein.
6: Noch nicht, die möchte aber dann auch sicherlich irgendwann mitmachen.
0: Wie der große Bruder, gell?
6: Genau.
0: Ich habe aber noch mal eine ganz kurze Frage. Was ist noch mal ein Dojo?
6: Eine Trainingshalle, ein Trainingsraum für Karate.
3: Ah, okay. Und erklär noch mal ganz kurz die Farben der Gürtel. Ich habe das nicht so auf dem Schirm.
6: Also es geht los mit Gelb-Weiß, dann Gelb, dann Orange, dann Grün. Grün hat mein Sohn. Ich glaube, dann kommt Blau, Lila, Braun und Schwarz.
3: Ah, je dunkler es wird, desto besser.
0: Bisschen durchhalten, bist du schwarz.
6: Genau.
3: Na gut, dann bring jetzt mal die Kleine in den Kindergarten.
6: Ja, mach ich.
3: Und die Kids freuen sich auch im Hintergrund, habe ich gehört.
6: Ich denke, ja.
3: Sehr schön. Dann wünschen wir dir noch eine schöne Woche. Mach's gut.
6: Euch auch. Super. Tschüss. Vielen Dank.
4: 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Der September beinhaltet weiterhin Ambrosia. Die hält sich noch hartnäckig in der thüringischen Luft. Die Belastung ist moderat, erfordert aber weiterhin Vorsicht bei Sensiblen. 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

0: Es ist 7:30.
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2: Guten Morgen. Die Thüringer Landesregierung ist heute zu einer auswärtigen Kabinettssitzung in Brüssel. Es sind Treffen mit einigen EU-Kommissaren geplant. Thüringen möchte mehr EU-Mittel generieren, beispielsweise für Wirtschaft, Forschung und Innovation. Durch den neuen EU-Haushalt könnte sich die Verteilung der Mittel aus Brüssel für den Freistaat nachteilig auswirken. Die EU-Kommission will die entsprechenden Programme kürzen oder umstellen. Gleichzeitig will die Landesregierung den Freistaat in Brüssel präsentieren. Die Deutsche Bahn weitet ab heute ihr Alkoholverbot auf weitere Bahnhöfe aus. Ab heute gilt das am Berliner Hauptbahnhof, Berlin-Gesundbrunnen sowie in Braunschweig und Kiel. Nach den Plänen des Konzerns soll dann ab Mitte Oktober in ganz Deutschland an allen Bahnhöfen Alkohol tabu sein. Ausgenommen sind gastronomische Einrichtungen. Alkohol dürft ihr auch bei euch führen, lediglich der Verzehr ist verboten. Bereits vor der Ankündigung von Bahnchefin Palla galt das Verbot an mehr als 30 Stationen in Deutschland. Und die Bahn erhofft sich dadurch mehr Sicherheit für Fahrgäste und Beschäftigte und saubere Bahnhöfe. In Thüringen wird viel Fahrrad gefahren und immer mehr Menschen im Freistaat haben ein E-Bike.

0: 2020 waren das 12,1% der Radler und Radlerinnen. Das ist angestiegen. Im letzten Jahr hatten bereits über 25% ein Bike mit E-Antrieb. Nach neuesten Umfragen sind es jetzt sogar schon mehr als 27%. Im bundesweiten Ländervergleich liegt Thüringen mit dieser Quote auf dem 11. Platz. Die meisten E-Bikes werden in Niedersachsen gefahren, die wenigsten in Berlin.
1: Sehr wechselhaft auch heute wieder. Also gestern gab es ja teilweise sehr sonnige, sommerliche Abschnitte und dann wurde es auf einmal dunkel, kalt, windig und es hat runtergehauen. Und so sieht es ähnlich heute auch aus. Waltershausen 13 Grad, 12 Grad in Römhild, 13 Grad in Bleicherode. Also es gibt trockene Phasen, teilweise kann aber auch was runterkommen. Morgen soll es kein Regen geben, ähnliche Temperaturen wie heute.
2: Es ist 8:02, dann hält Thüringen der schnellste Verkehrsservice. Die A4 Richtung Dresden zwischen Friedewald und Wildeck-Hönebach. Immer noch Reinigungsarbeiten nach LKW-Unfall, da ist gerade nur eine Spur frei. Und im Kreis Weimarer Land zwischen Gutendorf und Bad Berka angefahrenes Tier auf der Straße. Geblitzt wird in Bad Salzungen am Stadion Richtung Landratsamt. Höhe der Sporthalle hat Toni gemeldet, Dankeschön. Und in Ilmenau stehen sie Bücheloer Straße stadtauswärts in Höhe vom Schnellrestaurant. Habt ihr noch mehr gesehen? Dann eine Nummer für alles. WhatsApp-Verkehr und mehr 0800 3x5 25 50.
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1: Das war doch heute traumhafter Sonnenaufgang. Da habe ich gedacht, da kann man auch mal so ein bisschen sich fühlen wie bei König der Löwen.
2: Ja, nach dem Regen gestern ist es heute wirklich sehr schön.
1: Willkommen zur Musik. Katy Perry gibt's jetzt für euch. Was haben wir heute? Dienstagmorgen.
2: Genau, der 1. September und Katy Perry, die hat jetzt mit ihrer Tochter Geburtstag gefeiert. Und so Kindergeburtstag ist, ich kenne das ja, also meine Tochter war jetzt mal wieder im Kinderland in Ilmenau, da geht man ja ständig hin, weil man hat nichts anderes. aber Katy Perry, die war halt mit ihrer Tochter zum Kindergeburtstag im Disneyland.
1: Na klar, natürlich.
2: Kann man machen, ist auch ganz klar.
1: Wobei, also die Kinder bescheiden aufwachsen zu lassen, macht sie wahrscheinlich auch zu besseren Menschen, oder? Würde ich jetzt mal so als These.
2: Ja, aber Geld haben schadet jetzt auch nicht.
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1: 4 Minuten nach 7:30, hier ist Katy Perry.

0: Antenne Thüringen, schönen guten Morgen, 7:50. Der 19. August war heftig.
1: Viele von uns haben das Unwetter mitbekommen. Ja, war halt für viele von uns ein normales Unwetter. 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
2: Das war ganz komisch. 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Und in 5 Minuten war ja alles vorbei.
0: Ja, der Tornado hat ein wirkliches Chaos hinterlassen.
3: Meine Frau hat mich geweckt, die wusste ja auch nicht, was ist hier los. Ja, und da sind wir dann raus. Ich so, hier stimmt was nicht. Da haben wir dann Scheinwerfer genommen, der Hof war alles verwüstet. Hinten haben Ziegeln gefehlt auf dem Dach. Katastrophe.
0: Schäden schlimmer als damals bei Kyrill, sagen viele. Und wir haben uns hier bei Antenne Thüringen zusammengesetzt und gesagt, da müssen wir was tun.
4: Thüringen packt an.
1: Thüringen hält zusammen, vor allem wenn es drauf ankommt. Das habt ihr uns schon so oft gezeigt. Wir haben direkt unsere Partner, die Baumpaten Deutschland, kontaktiert, um alles in die Wege zu leiten. Wir wollen schnell helfen, weil es für die Anwohner wichtig ist.
5: Neben dem, womit man ja so schon zu kämpfen hat, mit dem Borkenkäferbefall, mit den Bränden, die auch sind, und der Trockenheit, ist das jetzt natürlich mal so das Tüpfelchen auf dem I. Also wir machen auch immer Auflandsaktionen, aber man ist ja gar nicht so schnell wieder hinterher, wie

0: Katastrophen passieren und umso wichtiger ist es, dass da jetzt auch was passiert und wir da aktiv werden. Und natürlich leben wir ja auch davon. 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

0: Schönen guten Morgen, ihr hört die Antenne Thüringen Morning Show mit Anna und Alex. Toll, dass ihr dabei seid. Es ist Dienstag, der 1. September. Damit gibt es jetzt die erste Runde der Reimtime im September.
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2: Hallöchen.
3: Hallöchen, heute geht's nach Erfurt. Da wohnen allerdings sehr, sehr viele Menschen. Deswegen müssen wir sagen, mit wem wir spielen. Vanessa, guten Morgen.

0: Guten Morgen.
1: Sehr gut. Du möchtest eine Runde Reimtime spielen. 8 Begriffe hat gestern Christian aus Eisenach vorgelegt. Du hast aber eine ganz andere Motivation. Erzähl.
0: Meine Motivation ist, meine beste Freundin, die schon teilgenommen hat, in Grund und Boden zu reimen. Grüße gehen raus nach Geraberg an die Johanna.
1: Wow, das ist ein persönlicher Fight zwischen euch beiden.
0: Ja.
1: Aber sportlich fair.
0: Sportlich fair und wir lassen uns überraschen.
1: Sehr gut. Jetzt ist die Frage, also wenn du 9 Begriffe schaffst, hast du Christian überholt. Wie viele Begriffe hat Johanna geschafft?
0: Auch 9.
1: Auch 9. Das heißt, du musstest 10 schaffen, um deine beste Freundin zu schlagen und 9, um Christian zu schlagen.
0: Das ist der Plan.
1: Das haben wir alle komplett verwirrt, aber ist egal. Die Regeln sind ganz einfach. Du bekommst ein Wort. Alle Antworten reimen sich auf dieses Wort. Bist du bereit?
0: Ich bin bereit.
1: Dein Wort ist Blatt. Wenn ich einen Preisnachlass bekomme, bekomme ich einen?
0: Rabatt.
1: Wanderungen am Meer macht man gerne im?
0: Watt.
1: Wenn ich nicht hungrig bin, bin ich?
0: Satt.
1: Die Rinde der Buche ist?
0: Glatt.
1: Die Flunder ist?
0: Platt.
1: Wer nicht auf dem Land lebt, der lebt vielleicht in der?
0: Stadt.
1: Anderes Wort für unentschieden?
0: Patt.
1: Abkürzung für Kraftrad?
0: Rad.
1: Ich habe, du hast, er, sie, es?
0: Hat.
1: Wenn ich ermüdet bin, fühle ich mich?
0: Platt.
1: Eigentlich haben wir Matz gesucht, aber platt lassen wir gelten, oder? Hat die gleiche Bedeutung, Niklas, Spielleiter? Da sind wir mal nicht so.
2: Hätte ich auch gesagt. Das lassen wir gelten. Aber ein kleines Problem gab es noch bei der Abkürzung für Kraftrad. Das wäre eigentlich Krat gewesen. Da hast du Rad gesagt. Das eine müssen wir leider abziehen.
1: 9 Begriffe. Herzlichen Glückwunsch.
0: Ja. Immerhin.
1: Und guck mal, es gibt ein Unentschieden zwischen dir und deiner Freundin Johanna. Das heißt, also salomonischer kann es doch gar nicht sein.
0: Ganz genau.
2: Sportlich fair, so hieß es am Anfang.
1: Genau, richtig. Grüße gehen raus nach Erfurt. Lieben Dank fürs Mitmachen.
0: Vielen Dank.
3: 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Jetzt WhatsApp schicken und mitspielen. 0800 3x5 2550.

0: Schönen guten Morgen.
1: Ein Abschiedskuss auf dem Bahnsteig bleibt erlaubt, aber das Glas Sekt zum Anstoßen oder losfahren, die Bahn läutet ihr Alkoholverbot auf Bahnhöfen ein.
0: Jetzt alle News, die heute Morgen wichtig sind. Mit Jan Walter ist es 8 Uhr.
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3: Guten Morgen. Die Bahn setzt ab heute das neue Alkoholverbot stufenweise an ihren Bahnhöfen um. Der Konzern erhofft sich dadurch unter anderem mehr Sicherheit für Fahrgäste und Beschäftigte sowie saubere Bahnhöfe. Aber es gibt auch Kritik an dem Verbot.
4: Deutlich weniger Müll und Gewalt. Diese Bilanz zieht die Bahn nach einem Modellprojekt. An 30 Bahnhöfen gilt das Verbot nämlich schon. Ab heute kommen 4 dazu, unter anderem der Berliner Hauptbahnhof. Bis Mitte Oktober soll das Verbot dann an allen 5.400 Bahnhöfen gelten. Es ist dann verboten, Alkohol im Bahnhofsgebäude und an den Gleisen zu trinken. Der Konsum in Bahnhofskneipen und in Fernzügen bleibt aber erlaubt. Kritiker sagen, dieses Verbot könne gar nicht kontrolliert werden. Dafür fehlt schlicht das Personal. Thomas Bremser, Antenne Thüringen, Nachrichtenredaktion.
3: Die Thüringer Landesregierung ist ab heute 3 Tage in Brüssel. Es sind Treffen mit einigen EU-Kommissaren geplant und es geht darum, wie viel Geld Thüringen künftig aus dem neuen EU-Haushalt bekommt für Wirtschaft, Forschung und Innovation. Brüssel will einige Förderprogramme umstellen oder kürzen und das könnte sich nachteilig für den Freistaat auswirken. Bisher bekommt Thüringen über 2 Milliarden an EU-Geldern. Mit dem Treffen soll der Austausch mit den europäischen Institutionen gesucht und die Interessen des Freistaates direkt in die Brüsseler Entscheidungsprozesse eingebracht werden. Außerdem möchte die Landesregierung den Freistaat in Brüssel präsentieren, Zukunftsprojekte und Kompetenzen auf europäischer Ebene vorstellen. Vor knapp 30 Jahren wurde in Las Vegas der Rapper Tupac Shakur erschossen. Jetzt ist der frühere Ganganführer Dwayne Davis schuldig gesprochen worden. In einem Prozess in Las Vegas sahen

0: es die Geschworenen als erwiesen an, dass der 63-Jährige als Drahtzieher für den Tod des Rappers verantwortlich ist.
1: Tupac Shakur war zu Lebzeiten eine Rapper-Ikone, ein Superstar. Er verkaufte weltweit Millionen Platten, aber der Junge aus New York City wurde nur 25 Jahre alt.

0: wieder an. Gestern Abend hatte eine Störung bei weltweit Millionen Nutzern den E-Mail-Verkehr lahmgelegt. Betroffen waren sowohl Unternehmenskunden von Microsoft 365 als auch private Nutzer des E-Mail-Dienstes Outlook. Wie der US-Konzern auf seiner offiziellen Statusseite bestätigte, kam es zu erheblichen Problemen beim Einloggen und beim Empfang von E-Mails. Viele Nutzer berichteten, dass Postfächer nicht mehr synchronisiert wurden und das Programm einfror. Nach Angaben des Konzerns lag die Ursache in der Cloud-Infrastruktur. Bereits in der Nacht hatten Techniker Gegenmaßnahmen eingeleitet und neue Updates auf den betroffenen Servern ausgerollt. Wenn bei euch noch nicht alles richtig läuft, habt Geduld. Nach Angaben des Unternehmens dauert es, bis alle Rückstaus im E-Mail-Versand vollständig abgearbeitet sind.
1: So, da sind wir auch schon beim Wetter angekommen, ja, von in Thüringen nach dem teilweise traumhaften Sonnenaufgang. 14 Grad in Gotha, Eveleben kommt auf 13, 12 Grad in Suhl. Aber nicht täuschen lassen, denn ähnlich wie gestern, es gibt heute sonnige Abschnitte, es kann aber dann teilweise auch ganz schnell wieder sehr, sehr herbstlich werden, windig, eventuell Schauer mit dabei. 24 Grad maximal morgen, trockener Sonne-Wolkenmix bei ähnlichen Temperaturen.
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3: Gleich 4:08 Antenne Thüringen, der schnellste Verkehrsservice. AfE Richtung Dresden zwischen Friedewald und Wildeck-Höhnebach. Immer noch Reinigungsarbeiten nach LKW-Unfall, da ist nur eine Spur frei. Und geblitzt wird in Erfurt, Mittelhäuser Straße statt einwärts. In Bad Salzungen stehen sie am Stadion Richtung Landratsamt und Ilmenau, Bücheloer Straße statt auswärts. Habt ihr auch was gesehen? Eine Nummer für alles bei uns, WhatsApp-Verkehr und mehr. 0800 3x5 2550.
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1: Schönen guten Morgen. Antenne Thüringen. Jahrelang wurde geplant, gebaut und heute ist endlich die Eröffnung der Themenwelt Feuerland im Zoo Leipzig.
3: Also ich kann mich erinnern, als ich noch dort gelebt habe, haben die schon gebaut und das ist jetzt schon einige Jahre her. Darauf warten alle schon so lange. Du kannst endlich wieder die Pinguine sehen. Es gibt diesen übelsten Unterwassertunnel. Es gibt eine große Live-Bühne. Es ist toll und es ist endlich soweit.
1: Anna, du warst ja gestern noch im Urlaub, hast du es gar nicht mitbekommen. Wir haben Tickets rausgehauen. Und der Andrang war so groß, dass ich nochmal beim Zoo Leipzig angerufen habe.
3: Toll!
1: Und gesagt habe, könnt ihr noch ein paar mehr rausholen, Familientickets? Und die haben gesagt, na klar, heute ist doch Eröffnung. Also holt euch jetzt euer Ticket 0800 3x5 2550 und dann sind wir gespannt,
3: oh, ich bin so
1: wer heute hingehen soll.

0: Wann warst du das letzte Mal im Zoo?
1: Im April. Im Zoo Leipzig, Alexander, in den Osterferien.
0: Ich muss auch mal wieder hin, das ist so schön dort. Und jetzt lohnt es sich noch viel mehr, denn ab heute öffnet eine Weltneuheit. Hier ist Antenne Thüringen, in 10 Minuten nach 8 haben wir es. Andreas Rodefeld vom Zoo Leipzig, was habt ihr da geplant?
2: Da gibt es eine wirkliche Weltneuheit und ich glaube, unsere Besucher werden staunen. Wir haben mit Feuerland eine riesengroße Robben- und Pinguinanlage, die wir eröffnen. Und ein Highlight ist ein über 100 Meter langer Unterwassertunnel. Das ist einer der längsten in Europa. Und ich gehe quasi durch das Robbenbecken und durch das Pinguinbecken hindurch und kann aus der Mitte des Beckens die Pinguine und unsere Robben beim Schwimmen und beim Spielen beobachten.
1: Also ich bin auf jeden Fall schon ganz aufgeregt. Wie viel Wasser ist denn im Feuerland und wie lange hat es denn gedauert?
2: Ungefähr eine Woche dauert das. Sind über 5 Millionen Liter Wasser und wir haben bestimmte Zugänge und dann werden die Zugänge aufgedreht und dann braucht es halt seine Zeit.
0: Tja, und wir schicken euch hin. Wir verschenken euch Familientickets. Hallo nach Sonneberg.
3: Hey,
1: hier sind Anna und Alex. Hallo, Sina. Hallo. Alles gut?
3: Ja, nur aufgeregt.
0: Ja, weil du jetzt live im Radio bist. Du willst in den Zoo Leipzig?
3: Ja.
0: Mit wem willst du denn hin?
3: Ich möchte mit meinen Kindern und meinem Mann hin.
0: Und was sind eure Lieblingstiere?
3: Also ich bin totaler Elefantenfan.
1: Die sind
3: meine Kinder
1: offen.
3: Ist egal.
1: Gut, na dann macht ihr euch auf jeden Fall einen schönen Tag im Zoo Leipzig und im Feuerland. Ihr gewinnt die Tickets. Herzlichen Glückwunsch.
0: Sehr schön, ganz viel Spaß. Macht euch einen schönen Familienausflug.
3: Danke euch.
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0: Und die kommt in dem Fall von Sabrina Carpenter. Das macht

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1: Guten Morgen, Florian. 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

0: eines bekannten amerikanischen Freiheitskämpfers. Welcher?
1: Martin. Also Martin Luther King.
0: I have a dream, richtig. Sehr gut aufgepasst.
1: Dankeschön.
0: Dank. Gleich gibt's Amy McDonald mit Mr. Rock'n'Roll. Ihr hört die Morning Show mit Anna und Alex. 8.19 Uhr haben wir es gleich und wir freuen uns auf.
1: Immer gute Laune. Anyone for you gibt's auch gleich noch.
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1: Junge, Junge. Ihr habt jeden Morgen 10 nach 7 hier die Chance für euren Verein 2.500 Euro abzusahnen, wenn innerhalb von 60 Sekunden 5 Vereinsmitglieder anrufen. Und heute war es sehr spannend.
0: So, drei Leute waren in der Leitung, einer ist abgesprungen. Guten Morgen, Alex Küper, wer ist dran?
3: Hallo. Ja, hallo, hier ist Herr Buchwald. Ich bin vom Karateverein in Liebstedt.
0: Super, sehr Sie gut, sind die Nummer 1, danke. Weiter geht's, zweiter. Alex Küper, Antenne Thüringen, guten Morgen.
4: Ja, schönen guten Morgen, hier ist Simone Buchwald. Mein Sohn geht zu Satori Karate.
0: Noch ein Buchwald, seid ihr verwandt, aber...
1: Alex, weiter, ja. Dann ist die 2.
0: Dankeschön.
1: Mensch.
0: Antenne Thüringen, wer ist dran?
5: Die Katrin.
0: Vom Karate-Club?
5: Vom Karate, Satori. Ich rufe an für den Jonas.
0: Dankeschön.
1: Sehr gut. Nummer 3, wir brauchen noch 2.
0: Hallo, wer ist
6: Hallo,
0: dran?
6: Hallo, hier ist Nicole. Die Mama von Willi, der geht zum Satori-Karate.
1: Super,
0: hier. Hat Niklas schon weggedrückt. Jetzt haben wir noch jemanden in der Leitung. Wer ist dran? Guten Morgen.
7: Ja, hallo, guten Morgen.
1: Wer ist da?
7: Ja, hier ist Babel, die Mama von Julian, von Satori Karate Do.
0: Weißt du, was das heißt?
7: Ja.
0: Ihr habt 2.500 Euro gewonnen!
1: Alter, mein Herz.
0: Ich hab jetzt in dem ganzen Stress. Du freust dich richtig.
7: Ja, Wahnsinn. Ja, wir haben es falsch gesagt. Und der Verein, der kann es so gebrauchen.
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0: Es ist 8:30.
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2: Guten Morgen. Die schwarz-rote Bundesregierung will noch in dieser Woche die umstrittene Reform zur Einkommenssteuer auf den Weg bringen. Demnach hat man sich auf letzte Details zur Erhöhung der steuerlich begünstigten Sonn- und Feiertagszuschläge geeinigt. Somit könnte das Papier morgen im Kabinett beschlossen werden, heißt es aus dem Finanzministerium. Danach befasst sich dann der Bundestag mit den Plänen. Mit der Reform sollen besonders Familien mit Kindern und Beschäftigte mit niedrigen und mittleren Einkommen entlastet werden. Nach langem Ringen wurde für die Beschäftigten im Groß- und Außenhandel in Thüringen, Sachsen und Sachsen-Anhalt ein neuer Tarifabschluss erreicht. Betroffen sind über 70.000 Mitarbeiterinnen und Mitarbeiter. Schrittweise gibt es mehr Geld, ab 1. August 2,9% und ab 1. Mai nächsten Jahres nochmal 2,1%. Die Ausbildungsvergütungen steigen um 40 Euro ab 2026 und um weitere 30 Euro ab dem nächsten Jahr. Die Laufzeit des Tarifvertrages beträgt 24 Monate. Nach einer Panne bei Microsoft laufen die Systeme so langsam wieder an. Der E-Mail-Verkehr war gestört. Gestern Abend waren weltweit Millionen Nutzer betroffen. Man konnte sich nicht einloggen, Postfächer wurden nicht synchronisiert oder die Anwendung blieb einfach stehen. Das Unternehmen hat den Ausfall auf seiner Seite bestätigt. Es lag demnach an einem Fehler in der Cloud-Infrastruktur. Noch in der Nacht haben Techniker daran gearbeitet und neue Updates auf die betroffenen Server aufgespielt. Falls ihr jetzt noch Probleme habt, es dauert, bis der Rückstau im E-Mail-Verkehr abgearbeitet ist, sagt Microsoft.
3: Überwiegend freundlich im Moment. Das kann sich allerdings im Laufe des Tages ändern. Der Tag ist lang, das haben wir gestern gesehen. Also es gibt schöne Phasen und dann kann es auch mal wieder ganz schnell herbstlich werden. Teilweise mit Schauern und Wind dabei. Stadtroda 14 Grad, Altenburg 16 Grad, Heilbad-Heiligenstadt-Kondorf 13 Grad. Bis zu 24 heute maximal und morgen soll es dann überwiegend trocken bleiben bei ähnlichen Temperaturen.
4: 8:30 Antenne Thüringen, der schnellste Verkehrsservice. A4 Richtung Dresden. Zwischen Friedewald und Wilde-Köhnebach Reinigungsarbeiten nach LKW-Unfall immer noch nur eine Spur frei. Und im Kreis Gotha zwischen der Anschlussstelle Gotha-Boxberg und Gotha gibt es Unfall mit mehreren Fahrzeugen im Kreuzungsbereich. Da vorsichtig. Geblitzt wird auf der A71 Richtung Sangerhausen. Sie stehen mal wieder zwischen dem Dreieck Suhl und Suhl-Zellermeles.

0: kurz vorm Tunnelberg Bock, das ist eine 80er-Zone. Erfurt, Mittelhäuser Straße, Stadt einwärts, in Bad Salzungen am Stadion Richtung Landratsamt. Und in Ilmenau, Bücherloher Straße, Stadt auswärts. Habt ihr was gesehen? Dann eine Nummer für alles, WhatsApp-Verkehr und mehr, 0800 3x5 2550.
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2: Schönen guten Morgen zusammen. Anna möchte noch gerne eine Geschichte loswerden, die ihr gestern passiert ist und die sie heute Morgen schon gefühlt seit 3,5 Stunden mit sich trägt. Ja. Jetzt darfst du es erzählen. Hier ist dein Platz. Bitteschön.
0: Dankeschön. Ich habe gestern den Fail des Jahrtausends erlebt. Und zwar habe ich gestern Abend gekocht und wollte dann meinem Mann nur schnell schreiben, weil der beim Elternabend war, und nochmal ins Rezept gucken. Und dann ist mir vielleicht das Handy aus der Hand in den Topf mit meinem griechischen Auflauf reingefallen. Ich geistesgegenwärtig in den Topf gegriffen, ohne Angst zu haben, dass ich mich verbrenne. Und halte es unter das laufende Wasser und denke, Gott,
2: das
0: ist dämlich.
2: Das war auch nicht so schlau.
0: Aber
2: geil.
0: Es ist nichts passiert, es ist trocken. Da habe ich gleich mal meine Handyhülle in den Geschirrspüler gemacht. Naja.
2: Und das Handy in Reis gelegt, weil es nass
0: war. Ist nicht reingelaufen zum Glück. Es war nur
2: mir
0: halt
2: an der Seite. Mir ist mal das Handy ins Klo gefallen.
0: Oh,
2: ich
0: das
2: sag
0: auch
2: jetzt nicht, ob es davor oder danach war. Schönen guten Morgen. Hier ist Antenne Thüringen. Blumenwiese. 3 Minuten nach 8:30 haben wir es.
0: Ach,
2: mit Grey Dolls.

0: AOT auf Antenne Thüringen und während er im Hintergrund so schön singt, 8.39 Uhr spielen sich hier Szenen ab im Antenne Thüringen Sendestudio. Ihr könnt es nicht glauben. Wir haben es gerade erzählt, dass Anna das Handy ins Essen gefallen ist. Ich habe dann erzählt, mir ist das Handy ins Klo gefallen. Und dann kommen natürlich die Geschichten. Niklas, was?
1: Eine Bekannten von mir ist bei einer Veranstaltung das Handy mal ins Dixi-Klo gefallen. Das ist schön. Aber da greifst du ja dann nicht rein und suchst.
0: Doch. Dann habe ich was nämlich gegoogelt und dann gibt es ein Video von einer Frau aus Amerika.
1: Nein, wirklich.
0: Doch, der das Gleiche passiert ist. Die hatte. Sagen wir mal so, sie hat lange gefischt.
2: Was sie ist denn
1: wirklich
2: mit dir?
1: Widerlich.
2: Warum holst du immer diese Ekelmomente ins
0: Überhaupt
2: Radio?
0: Nicht, weil das auch
2: ich
0: hab
2: doch schon
0: dazu
2: Herpes,
0: gehört.
2: Jetzt krieg ich noch einen.
1: Naja, das Gute sie ist, meine Bekannte musste nicht drinnen fischen, sondern beim Abpumpen ist es im Rohr stecken geblieben, dann hat sie es wieder gekriegt.
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0: Schönen guten Morgen, hier ist die Antenne Thüringen Morning Show mit Anna und Alex, 8.49 Uhr gleich.
1: Schönen guten Morgen, es ist ein Dauerbrenner-Thema, gerade in der Politik. Wie lange müssen wir eigentlich alle noch arbeiten? Also die Rente ab 67, 70 oder noch später. Und während den einen bei dieser Diskussion der Kamm schwillt, gibt es andere, die freiwillig bis ins hohe Alter arbeiten.
0: Ja, Katja hat sich bei uns gemeldet und Katja hat geschrieben, guten Morgen, meine Chefin arbeitet mit 75 Jahren noch in der Pflege. Ab heute ist sie eigentlich offiziell im Ruhestand, aber das glaubt sie nicht. Sie glaubt, sie bleibt weiterhin erhalten, denn ihre Chefin hat sich damals halt selbstständig gemacht, Ende der 90er, mit dem eigenen Pflegedienst und es ist halt einfach ihr Baby. Sie hat zwar schon das lange eigentlich an die Tochter weitergegeben, aber sie kann nicht anders, sie muss einfach weiterarbeiten. Und sie glaubt auch, auch wenn sie nicht arbeitet, wird sie da sein.
1: Wow, wir ziehen ihn gerade in der Pflege, ist das echt hoch. Also, Kurt aus Bad Salzungen im Wartburgkreis ist ähnlich drauf. Der ist 82 Jahre Friseurmeister und schneidet heute noch seinen treuen Kunden die Haare. Und die Kunden sagen teilweise, wenn er das nicht mehr machen würde, würde er zwei Wochen später tot umfallen. Weil es einfach seine Leidenschaft ist. Thüringen-Reporter Andreas Heidenreich hat ihn in Bad Salzungen besucht.
2: Man weiß über den Kunden viel, die erzählen uns auch viel. Man muss es halt für sich behalten können.
3: Wie war das denn damals? Erzähl doch mal.
2: Da haben die Kunden vor der Tür gestanden. Das gab's nicht. Im Fernsehen gegelt, Mittelscheitel, hinten Zopf. Was soll denn das? Das ist doch keine Frisur. Das ist in der Not gemacht. Das hat meine Oma gemacht und hat einen Ofen angeheizt und hat noch einen Zinkeimer in den Arm gehabt.
3: Aber hast du schon so Promis mal ein bisschen frisiert?
2: Ja,
3: wen denn so?
2: Wir hatten mal drüben im Geschäft und da hatten sie unter Tage in Kali, Mergos, hatten sie da eine Veranstaltung. Und da kam ein Komiker, ich will jetzt nicht sagen, wie er heißt. Der hat uns ein paar Karten gegeben, kostenlos. Dafür habe ich dann kostenlos die Haare geschnitten.
3: Lisa ist die Tochter vom Kurt.
4: Es ist wirklich sehr schön. Es ist sein Hobby. Er macht das aus Leidenschaft. Und wir freuen uns, dass er da ist und dass er uns hilft.
3: Ihr seid ja bekannt hier in Bad Salzungen.
4: Ja. Seit über 120 Jahren sind wir jetzt in Bad Salzungen. Und eigentlich auch schon länger, aber es ist jetzt seit 120 Jahren offiziell aufgezeichnet. Ja. Im Museum hat der Museologe sogar rausbekommen, dass wir schon früher Mitarbeiter gesucht haben. Ein Uropa von mir, ein Ururopa. Aber das wurde leider nie genau aufgezeichnet.
3: Wie sieht es denn heute aus? Sucht doch heute auch noch Mitarbeiter.
4: Wir haben jetzt eine neue Mitarbeiterin und wir sind auch sehr glücklich darüber und jetzt sind wir komplett.
1: Ist das schön, oder?
0: Toll.
1: Kurt aus Bad Salzungen im Wartburgkreis steht noch jeden Tag im Friseursalon mit 82 Jahren.
5: Aufstehen, anschalten.

0: Schönen guten Morgen.
1: Thüringens Ministerpräsident Mario Vogt und das gesamte Kabinett sind ab heute 3 Tage in Brüssel. Es geht auch um EU-Mittel.
0: Jetzt alle News, die heute Morgen wichtig sind mit Jan Walter. Es ist 9 Uhr.
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3: Guten Morgen. Die Thüringer Landesregierung ist für 3 Tage auf Dienstreise in Brüssel. Heute ist dort eine auswärtige Kabinettssitzung geplant. Es geht um mehr Geld für den Freistaat. Außerdem will Thüringen Zukunftsprojekte und Kompetenzen auf europäischer Ebene präsentieren. Der Chef der Thüringer Staatskanzlei und Minister für Europaangelegenheiten, Stefan Gruner, sagte uns dazu:
4: Die Landesregierung trifft sich heute in Brüssel mit verschiedenen Kommissaren der EU-Kommission, mit dem Energiekommissar, mit dem Kommissar für Regionalpolitik, und uns geht es darum, mehr europäische Mittel für Thüringen zu akquirieren, für Wirtschaft, für Forschung und Innovation. Und gleichzeitig wollen wir aber auch unser Bundesland, das Grüne Herz Deutschlands, in Brüssel präsentieren, weil wir der Überzeugung sind, dass Thüringen auch für Europa viel zu bieten hat.
3: Die umstrittene Einkommensteuerreform der schwarz-roten Bundesregierung soll noch in dieser Woche im Bundeskabinett auf den Weg gebracht werden. Aus dem Finanzministerium heißt es, man habe sich auf letzte Details zur Ausweitung der steuerlich begünstigten Sonn- und Feiertagszuschläge geeinigt. Profitieren sollen vor allem Familien mit Kindern und Beschäftigte mit niedrigen oder mittleren Einkommen. Es sind unterm Strich Entlastungen von 10 Milliarden Euro geplant ab 2028. Finanziert werden soll das dann durch die sogenannte Reichensteuer, die etwas früher greift, und die Superreichensteuer. Morgen könnte das Paket im

0: Kabinett beschlossen werden. Danach beschäftigt sich der Bundestag mit dem Vorhaben. Am Abend gab es eine Panne bei Microsoft mit der Folge, Millionen Nutzer weltweit konnten Outlook oder andere Dienste nicht nutzen. Nach dem stundenlangen Ausfall entspannt sich die Lage wieder. Die betroffenen Systeme laufen nach Angaben des Konzerns schrittweise wieder an und stehen weitestgehend wieder zur Verfügung.
1: Probleme beim Empfang und Versand von E-Mails oder direkt schon beim Login. Auf Störungsportalen gingen in kurzer Zeit Zehntausende Beschwerden ein.

0: Techniker des Konzerns haben Gegenmaßnahmen eingeleitet und in der Nacht gezielt Korrekturen auf den betroffenen Servern eingespielt. Bei einigen Nutzern kann es aber wohl noch dauern, bis alle Rückstaus im E-Mail-Versand vollständig abgearbeitet sind und die Synchronisation weltweit wieder stabil läuft. Katrin Müller, Antenne Thüringen, Nachrichtenredaktion.
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2: Der Internetriese Amazon verdient Milliarden mit seinem Werbegeschäft. Jetzt droht Ärger. Laut US-Wettbewerbshütern geht es dabei nicht immer mit rechten Dingen zu. Es bestehe der Verdacht, dass Amazon seine Werbeplätze künstlich verteuert hat. Über 7 Jahre habe der Konzern die Preise heimlich nach oben getrieben und damit 2-stellige Milliardenbeträge kassiert, teilt die Behörde mit. Ihrer Klage haben sich die Generalstaatsanwälte von 22 Bundesstaaten angeschlossen. Diese höheren Kosten wurden größtenteils an die Verbraucher weitergegeben, erklärt der Vorsitzende der Behörde Ferguson. Die Aktien des Konzerns reagierten auf diese Meldung. Sie lagen gestern 2,5% im Minus. Kommentiert hat Amazon diesen Vorwurf noch nicht.
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3: So, streicht ein. Wir machen einen kurzen Rundflug über Thüringen und sammeln ein paar Temperaturen ein. Starten in Meiningen 14 Grad, Weida 16 Grad und ab nach Semmerda 17 Grad. Dazu im Moment relativ trocken. Sonne, Wolken im Wechsel. Im Laufe des Tages kann es allerdings noch Schauer geben. Morgen relativ unspektakulär. Trockener Sonne-Wolken-Mix bei ähnlichen Temperaturen wie heute.
4: 4 nach 9, Antenne Thüringen, der schnellste Verkehrsservice auf hier Richtung Dresden zwischen Friedewald und Wildeck-Könebach. Immer noch Reinigungsarbeiten nach einem LKW-Unfall. Nizza, A71 Richtung Sangerhausen zwischen dem Dreieck Suhl und Suhl-Zellermedes kurz vorm Tunnel Bergbock. In Bad Salzungen stehen sie am Stadion Richtung Landratsamt. Erfurt, Mittelhäuser, Straße statt einwärts. In Gaberndorf, Darsdorfer Straße statt einwärts 30er-Zone und Ilmenau, Bücheloher Straße statt auswärts. Habt ihr auch was gesehen? Eine Nummer für alles, WhatsApp-Verkehr und mehr, 0800 3x5 2550.
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0: gleich 9:45 an eurem Dienstagmorgen, die Morningshow mit Anna und Alex.
1: Guten Morgen.
0: Und vielen, vielen Fans ist gestern das Herz gebrochen. Kennt ihr diese Melodie? Natürlich.
1: Da, da, da, da, da. Ja, ab nächstes
0: uns.
1: Jahr hören wir sie nicht mehr. Wahrscheinlich.
0: Eine der Daily Soaps aus den 90ern.
1: Ja, 32 Jahre.
0: Unfassbar. Sie wird abgesetzt, also... Im Gegensatz zu GZSZ gibt es dann bald keinen unter uns mehr. Und wie finden wir das?
1: Ich muss ehrlich sagen, mir ist das wirklich scheißegal.
0: Was?
1: Weil ich war immer, ich habe erst GZSZ geguckt und dann habe ich irgendwann Alles, was zählt, mal noch geguckt.
0: Ja,
1: weißt du, damals
0: ja.
1: Mit Tanja Schewtschenko. Aber unter uns, das war mir immer zu früh. Ich war ja noch
0: ich
1: beim Tanzen und so.
0: Ich hatte eine kurze unter... 17:30 lief das, glaube ich, oder?
1: Ja.
0: Ich hatte eine kurze Phase unter uns in meinem Leben. Das waren, glaube ich, 1,5 Jahre oder so. Aber die fand ich gut. Kennst du Ute Weigel?
1: Ja, die ist ja schon immer dabei. Ich glaube,
0: die fand ich so toll.
1: Also das Ding ist halt, wenn du schon so lange dabei bist, ist ja wie bei GZSZ mit Joe Gerner, ne? Also dann kannst du noch jemals was anderes spielen, deswegen wollen die natürlich auch jetzt, dass irgendein Streamingdienst vielleicht ja die Serie von der Produktionsfirma kauft oder vielleicht ein anderer Sender, auch der Fanclub hat jetzt schon dazu aufgerufen, denn richtig fies war, die haben das gestern bekannt gegeben, als halt bei Unter uns das große Fantreffen war. Richtig
0: ja, herzlichen
1: fies.
0: Glückwunsch, RTL weiß, wie man es
1: macht.
0: Super
1: gemacht.
0: Genau wie mit den Kündigungen kurz vor Weihnachten, das ist super.
1: Das ist
0: Timing. 9:16 Uhr. Hier ist Antenne.

0: Mal gucken, in 7 Minuten ist schon wieder halb 10. Hier ist die Antenne Thüringen Morning Show mit Anna und Alex. Guten Morgen.
1: Schönen guten Morgen. Es gibt so Songs, die haben so markante Stellen. Miles Smith zum Beispiel, immer dieses, Achtung. Bam, bam. Finde ich großartig. Jetzt kommt es nochmal, Achtung. Bam, bam. Hören wir gleich.

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7: 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Und es gibt ja so einige, die sagen, ich wäre so ein richtiger Schneewittchen-Typ. 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

0: Deepish Mode auf Antenne Thüringen. Schön, dass ihr mit am Start seid. Hier ist das Wetter. 16 Grad in Nordhausen, 15 Grad in Bad Sulza, 15 Grad in Rudolstadt. Überwiegend trocken. Aber heute insgesamt kann man zusammenfassen, wechselhaft. Also neben Sonne, Wolken kann es eventuell noch Schauer geben. 24 Grad erreichen wir heute maximal. Morgen ähnliche Temperaturen. Morgen dann die Tendenz eher trocken. Mal Sonne, mal Wolken.
1: 3:30 Antenne Thüringen, der schnellste Verkehrsservice auf hier Richtung Dresden zwischen Friedewald und Wildeck-Höhnebach. Immer noch Reinigungs-

0: Bauarbeiten nach LKW-Unfall. Da ist immer noch eine Spur nur frei. Das war's aber. Gucken wir mal zum Blitz an. A71 Richtung Sangerhausen zwischen dem Dreieck Suhl und Suhlzeller Mehl ist kurz vorm Tunnel Bergbock. Ihr wisst, das ist eine 80er-Zone. In Bad Salzungen am Stadion Richtung Landratsamt, Höhe der Sporthalle. Teure Fotos. Erfurt, Mittelhäuser Straße statt einwärts aus dem weißen Transporter. In Garbandorf, Dasdorfer Straße statt einwärts, da ist 30. Und in Ilmenau, Bücheloher Straße statt auswärts, das ist auf so einer Brücke. Habt ihr noch mehr gesehen? 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

0: Es ist Wahnsinn hier auf Antenne Thüringen. Schönen Dienstag. Es gibt zwei Momente, in denen hier immer die Telefonleitungen zusammenkrachen. Einmal natürlich immer 10 nach 7, wenn wir euren Vereinsnamen nennen und ihr 60 Sekunden Zeit habt für 5 Anrufe, dann gibt es 2.500 Euro. Und der zweite Moment?
1: Das ist immer, wenn wir Tickets haben für den Leipziger Zoo, denn da eröffnet ja heute die neue Attraktion, das Feuerland. Ihr könnt euch endlich wieder freuen auf Pinguine, auf Robben. Es gibt Live-Shows, eine große Bühne. Es gibt einen Unterwassertunnel, durch den ihr durchgehen könnt. Und ihr könnt all das live erleben.
0: Ja, und weil wir gestern gemerkt haben, gestern hatten wir auch schon Tickets, dass das so gut ankommt und so viele Menschen anrufen, habe ich beim Zoo Leipzig nochmal angerufen und habe gesagt, könnt ihr nicht nochmal was locker machen? Und da haben sie gesagt, na klar. Also, wir haben jetzt nochmal Familientickets anrufen. 0800 3x die 5 25 50. Wer will in den Zoo Leipzig?

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0: Es ist 9:53 Uhr, Antenne Thüringen, die Morningshow. Anna, eine Amtssammlung haben wir noch heute.
1: Ja, nochmal.
0: Noch jemand glücklich machen.
1: Da habe ich Bock drauf.
0: Tickets für den Zoo Leipzig. Heute eröffnet die Themenwelt Feuerland. Guten Morgen, wer ist dran?
2: Hallo, Daniel hier. Grüß euch.
0: Hallo.
1: Hallo, Daniel, wo kommst du her?
2: Oh, ich höre ja doppelt. Ich komme aus dem wunderschönen Ostthüringen, aus Reichstätt. Das ist genau zwischen Gera und Altenburg, also genau an der Grenze zu Sachsen-Anhalt.
1: Aber das ist ja gut, da hat man es ja nicht weit bis nach Leipzig.
2: Nur eine knappe Stunde.
1: Das geht, oder?
2: Das geht, klar.
0: Wie oft bist du so im Zoo?
2: War ehrlich gesagt lange, lange nicht mehr gewesen. Meine Frau war jetzt mit unserem Jüngsten, was heißt Jüngster, der wird 18, war jetzt im Zoo, weil wir noch Gutscheine hatten. Das hat er mal zum Geburtstag geschenkt bekommen und eher verfällt, war sie jetzt am vorige Woche mal da. Ah. Und sagen, es ist schön, wir müssen dann alle wieder mal zusammen, hat sie gemeint.
0: Deswegen packt die Familie ein, wir schicken euch hin.
2: Danke, hey, super. Klasse.
0: Und dann macht ihr noch einen schönen Dienstag. Liebe Grüße an die ganze Family.
2: Ja, danke, tschüssi.
1: Bis dann, ciao.
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5: Mehr Geld für Familien mit Kindern und Leute mit weniger Einkommen. Die Steuerreform der Regierung, die wird jetzt angeschoben. Alles, was richtig ist, jetzt in den News, ist es um 10.
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6: Guten Tag. Die umstrittene Einkommenssteuerreform der schwarz-roten Bundesregierung soll noch in dieser Woche ins Kabinett und hier die erste formelle Hürde nehmen. Aus dem Finanzministerium heißt es, man habe sich auf letzte Details geeinigt. Demnach sollen die steuerlich begünstigten Sonn- und Feiertagszuschläge ausgeweitet werden.
7: Profitieren sollen vor allem Familien mit Kindern, aber auch Leute mit kleineren und mittleren Einkommen. Unterm Strich sind Entlastungen von jährlich 10 Milliarden Euro geplant, ab 2028. Und finanziert wird es dann, so der Plan, durch die Reichensteuer, die etwas früher greift, und eine neue Superreichensteuer. Tempo machen ist also angesagt. Morgen könnte das Paket im Kabinett beschlossen werden. Danach ist dann der Bundestag am Zug. Claudia Wächter, Antenne Thüringen, Nachrichtenredaktion.
6: Hohen Sachschaden hat ein Brand gestern Abend in Erfurt-Schwerborn verursacht. Vermutlich nach einem Blitzschlag ist der Dachstuhl eines Doppelhauses in Flammen aufgegangen. Die Bewohner konnten das Gebäude verlassen, verletzt wurde niemand. Das Haus ist derzeit unbewohnbar. Der Sachschaden liegt bei rund 400.000 Euro. Ab heute setzt die Deutsche Bahn ihr angekündigtes Alkoholverbot an weiteren Bahnhöfen um. 4 weitere Stationen sind dazugekommen, unter anderem der Berliner Hauptbahnhof. Der bundeseigene Konzern erhofft sich dadurch unter anderem mehr Sicherheit für Fahrgäste und Beschäftigte. Nicht zuletzt soll auch so die Sauberkeit auf den Bahnhöfen verbessert werden. Bisher gilt das Verbot bereits an 30 Stationen bundesweit. Nach eigenen Angaben hat das Unternehmen gute Erfahrungen mit den Maßnahmen gemacht. Es hat sich gezeigt, dass deutlich weniger Müll anfällt und Gewaltkriminalität, Konflikte und Auseinandersetzungen zurückgingen. Bis Mitte Oktober soll das Verbot schrittweise an allen 5.400 Bahnhöfen umgesetzt werden. Nicht betroffen sind gastronomische Einrichtungen. Außerdem dürft ihr grundsätzlich Alkohol bei euch haben. Lediglich der Verzehr ist verboten. Fast eine Woche nach der verheerenden Flutkatastrophe im Himalaya ist die Zahl der Toten auf über 1.000 gestiegen. Gleichzeitig steigt die Zahl der Vermissten weiter an. Seit dem Unglück gibt es zu mehr als 5.100 Personen keinen Kontakt. Auch von hunderten Ausländern fehlt jede Spur. Das Auswärtige Amt in Berlin sagt, darunter seien einige Deutsche.

0: Nach dem Tod des norwegischen Königs Harald wird heute sein Sohn Håkon als Nachfolger vereidigt. Gegen Mittag soll die Zeremonie im Parlament stattfinden. Anschließend kann die Öffentlichkeit am geschlossenen Sarg von König Harald Abschied nehmen.
1: Nach dem Tod seines Vaters am Freitag

0: in der der Sarg des Monarchen aufgestellt ist. Besucher dürfen dann langsam daran vorbeigehen. Julia Weschenbach, Skandinavien.
1: Heute ist erstmal ein bisschen Sonne da, zumindest jetzt aktuell hier über Weimar. Es gibt aber auch viele Wolken, meistens so einen Wolkenfilm, der ein bisschen dicker ausfällt. Dann teilweise heute Nachmittag auch noch ein paar Schauer hier und da ist es nicht viel. Bei 22 Grad heute, morgen ähnlich, bei ähnlichen Temperaturen und über 26 Grad ist dann wieder am Freitag mit viel Sonne. Aber bis dahin haben wir noch ein bisschen.
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1: Aus 4:04, Antenne Thüringen, der schnellste Verkehrsservice, A4 Richtung Dresden zwischen Friedewald und Wildeck-Höhnebach. Reinigungsarbeiten nach einem LKW-Unfall ist nur eine Spur frei. Und A4 in Richtung Dresden zwischen Wandersleben und Neudietendorf, Vorsicht, Fahrzeugteil auf der Fahrbahn, also ein Standstreifen nach Unfall mit mehreren Fahrzeugen blockiert. Blitzehammer, A71 in Richtung Sangerhausen zwischen dem Dreieck Suhl und Suhl-Zellamedes ist vor dem Tunnel Bergbock. Dann Bad Salzungen am Stadion in Richtung Landratsamt, ist Höhe Sporthalle. Erfurt-Mittelhäuser Straße statt einwärts aus einem weißen Transporter. Und in Gaberndorf in der Darsdorfer Straße statt einwärts. Wir wünschen eine gute Fahrt.
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0: muss man aber kurz durchatmen. Auch liebe Grüße jetzt nach Liebstädt. One, two,
1: three, go. Ein Verein, 60 Sekunden, 2500 Euro.
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3: Ja, der Karate-Club aus Liebstädt, Satori Karate, du. Ja, haben jetzt 2.500 Euro mehr auf dem Konto. Und genau, weil sie alles richtig gemacht haben. In dem Moment haben sie erstmal Bescheid gesagt hier auf antennethüringen.de und haben heute Morgen alle Antenne Thüringen gehört, nämlich unsere Morningshow mit Anna und Alex. Kurz nach 7 wurde nämlich der Verein ausgerufen und da heißt es ja innerhalb von 60 Sekunden, 5 Leute hier anrufen. Das ist schon ein knappes Zeitfenster. Deswegen wurde es dann heute Morgen auch ganz schön stressig in den letzten Sekunden.
4: Ja, hallo, guten Morgen.
5: Wer ist da?
4: Ja, hier ist Babette, die Mama von Julian, von Satori Karate Do.
6: Weißt du, was das heißt?
4: Ja.
3: Ihr habt 2.500 Euro gewonnen!
5: Alter, mein Herz.
6: Ich hab jetzt in dem ganzen Stress... Du freust dich richtig.
4: Ja, Wahnsinn. Ja, wir haben es halt gesagt. Und der Verein, der kann es so gebrauchen.
3: Ja, die große Freude, am Telefon zu hören heute Morgen. Ach, herrlich. Also, 2.500 Euro mehr in Liebstädt auf dem Konto vom Satori Karate Do. Also, könnt ihr auch Bescheid sagen. Vielleicht habt ihr ja morgen auch nochmal Bock auf 2.500 Euro. Dann mit eurem Verein anmelden auf antennethüringen.de. Und vielleicht hören wir uns ja morgen früh kurz nach 7 hier bei uns.
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0: Vici, auf Antenne Thüringen. Schön, dass ihr mit dabei seid. Jetzt mit Clock Clock and Over und auch gleich Jessie J. Price Tag. Auf geht's in Richtung Dienstag Mittagspause. Einfach die beste Musik ist dabei.
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2: 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Der September beinhaltet weiterhin Ambrosia. Die hält sich noch hartnäckig in der thüringischen Luft. Die Belastung ist moderat, erfordert aber weiterhin Vorsicht bei Sensiblen. 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

0: Jazzy J auf Antenne Thüringen und jetzt die Thüringen-Reporter aus eurer Region.
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2: Guten Tag. Vermutlich ein Blitzeinschlag hat in Erfurt-Schwerborn für Feuer gesorgt. Der Dachstuhl einer Doppelhaushälfte stand gestern Abend gegen 8:45 in Flammen. Die Feuerwehr konnte verhindern, dass sich der Brand noch weiter ausbreitet. Das Haus aber ist vorerst nicht mehr bewohnbar, sagt die Polizei. Der Schaden wird auf 400.000 Euro geschätzt. Insgesamt 7 Bewohner mussten raus. Sie kamen erstmal bei Bekannten unter. Die genaue Brandursache wird weiter untersucht. Fremdverschulden kann aber ausgeschlossen werden, so die Beamten. Verletzt wurde durch das Feuer niemand. In Weimar gibt es bei der Stadt gerade technische Probleme. Die Online-Terminvergabe funktioniert nicht. Das betrifft alle, die einen Termin zum Beispiel für neue Ausweise oder Pässe, Kfz-Zulassung oder einen Führerschein brauchen, aber auch Ausländerbehörde und Gesundheitsamt. Wer dringend einen Termin ausmachen muss, meldet sich telefonisch oder per Mail direkt bei der Bürgerhotline der Stadt. Ansonsten habt einfach etwas Geduld. Die Techniker sind dran, sagt die Stadt Weimar. Sie versuchen, dass alles schnellstmöglich auch wieder online funktioniert. Und jetzt das Wetter für eure Region.
0: Ja, es ist heute erstmal ein bisschen Sonne hier und da, aber es gibt auch Bereiche, die haben dickere Wolken. Jetzt aktuell im Moment die Temperaturen in Kala 19 Grad, da ist es bedeckt. In Königssee 18 Grad, sieht es ähnlich aus. In Rastenberg hat auch 18 Grad. Es kommen am Nachmittag auch noch ein paar Tröpfchen vorbei, ist nicht viel. Bei 22 Grad Maximaltemperatur auch morgen und übermorgen ähnliche Temperaturen. Freitag dann wieder sommerliche Werte mit ein bisschen mehr Sonne und 26 Grad. Antenne Thüringen, der schnellste Verkehrsservice. A4 Richtung Dresden zwischen Friedewald und Wildeck-Höhnebach. Reinigungsarbeiten nach einem LKW-Unfall. Ist nur eine Spur frei. Und A4 Richtung Dresden zwischen Wandersleben und Neudietendorf. Der Standstreifen nach einem Unfall mit mehreren Fahrzeugen blockiert. Blitzehammer. A71 in Richtung Sangerhausen zwischen dem Dreieck Suhl und Suhl-Tillermelis vor dem Tunnel Bergbock. Dann Erfurt-Mittelhäuser Straße stadteinwärts aus einem weißen Transporter. Und in Gaberndorf in der Dahsdorfer Straße stadteinwärts. Wir wünschen eine gute Fahrt.
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0: Cohen, Walking in Memphis und Antenne Thüringen in eurem Ohr, gleich mit Tiffany Ares. Aus Hamburg kommt dieser Song, ist nämlich beheimatet, Vertigo und Rita Ora. Ein Stückchen weiter weg. Auch das. Ein toller Song mit hoffentlich wohl Sonne bei euch. Und die beste Musik ist dabei.
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Rita Ora. I will never let you down. Es könnte passender gar nicht sein. So Antenne Thüringen hier. Das Thema heute bei mir um kurz vor 11. Handys und was man so alles erlebt tagtäglich. Ich meine, das Runterfallen auf einen Stein, Displayriss, das ist wieder das eine Problem. Aber das nächste, Anna aus der Morning Show. Ihr ist das Handy beim Kochen in der Küche in den Auflauf gefallen. So, was macht man dann? Klar, erstmal irgendwie abputzen. So, dann hängt das irgendwie wieder in den kleinen Löchern im Lautsprecher irgendwie drin, in irgendwelchen Ladebuchsen. Bei mir ist dann so, die haben dann heute Morgen hier bei uns in der Redaktion gesagt, ja, dann haltet es doch unter den Wasserhahn und spült doch das Telefon einfach ab und macht sauber. Mache ich einmal die Woche. Riesengesichter gesehen. Wie jetzt? Moment. Handy und Wasser. Ja, die meisten aktuellen Telefone sind nass. Jetzt will ich von euch wissen, wer von euch macht das auch immer mal wieder regelmäßig und spült sein Handy unterm Wasserhahn ab? Bin ich der Einzige hier in Thüringen, der das immer mal macht? Mein Handy funktioniert wunderbar. Ja. Vielleicht ist es ja dann auch weniger keimbelastet wie ein normales Durchschnittstelefon. Also, ich hoffe, dass ich mindestens 10 Leute finde, die das auch ab und zu mal machen. Das ist ja eh wasserdicht. Und solange spiele ich Stormburn mit My Body Isn't Ready. Yeah.

0: Schlimme Zahlen werden uns aus dem Unglücksgebiet in Nepal gemeldet. Es werden immer mehr Tote geborgen. Jetzt alle News, die wichtig sind. Es ist um 11.
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2: Guten Tag. Fast eine Woche nach der verheerenden Flutkatastrophe im Himalaya ist die Zahl der Toten auf über 1000 gestiegen. Gleichzeitig steigt die Zahl der Vermissten weiter an. Seit dem Unglück gibt es zu mehr als 5100 Personen keinen Kontakt.
3: Damit wurde eine erschütternde Marke überschritten und die Zahl dürfte in den nächsten Tagen und Wochen noch dramatisch steigen. Den Statistiken zufolge werden noch tausende Menschen vermisst, darunter auch einige Deutsche. Mittlerweile erreichen die Rettungsteams auch auf dem Boden abgelegene Regionen. Bisher waren sie vor allem mit Hubschraubern im Einsatz. Experten warnen nun zunehmend vor drohenden Krankheitsausbrüchen, weil vielerorts Leichensäcke herumliegen und das Wasser verschmutzt ist. Es drohen Seuchen wie die Cholera. Carola Frenzen aus Bangkok.
2: Die Thüringer Landesregierung ist für 3 Tage auf Dienstreise in Brüssel. Heute ist dort eine auswärtige Kabinettssitzung geplant. Es geht um mehr Geld für den Freistaat. Die EU-Kommission will im neuen Haushalt die entsprechenden Programme umstellen oder kürzen. Und das könnte sich nachteilig für den Freistaat auswirken. Bisher bekommt Thüringen für Forschung, Wissenschaft und Innovation über 2 Milliarden Euro. Außerdem will die Landesregierung in Brüssel den Freistaat präsentieren, Zukunftsprojekte und Thüringer Kompetenzen vorstellen. Wenn ein Brief vom Finanzamt ins Haus flattert, verliert der oder die schon mal die Geduld oder Nerven. Viele verstehen vor lauter Paragraphen nur Bahnhof. Das soll anders werden. Bund und Länder haben ein Projekt gestartet, das Fachchinesisch in einfache, verständliche Sprache umwandelt.
4: Kein Fluchen mehr, kein Hä? Stattdessen klare Sätze, kurze Infos und ein freundlicher Ton. Klingt wie ein Traum. Wir sollen auf Anhieb verstehen, was das Finanzamt von uns will. Also nichts mehr mit gemäß, Paragraph, Absatz und so weiter. Die Verbesserungen mithilfe eines Sprachmodells sollen ab sofort bundesweit umgesetzt werden. Begründung, verständliche Sprache sei die Voraussetzung dafür, dass wir dem Staat vertrauen. Claudia Wächter, Antenne Thüringen, Nachrichtenredaktion.
2: Am Abend gab es eine Panne bei Microsoft mit der Folge, Millionen Nutzer weltweit konnten Outlook oder andere Dienste nicht nutzen. Nach dem stundenlangen Ausfall entspannt sich die Lage wieder. Die betroffenen Systeme laufen nach Angaben des Konzerns schrittweise an und stehen weitgehend wieder zur Verfügung.
5: Probleme beim Empfang und Versand von E-Mails oder direkt schon beim Login. Auf Störungsportalen gingen in kurzer Zeit zehntausende Beschwerden ein. Grund für den Ausfall war laut Microsoft ein Fehler in der Cloud-Infrastruktur von Exchange Online. Techniker des Konzerns haben Gegenmaßnahmen eingeleitet und in der Nacht gezielt Korrekturen auf den betroffenen Servern eingespielt. Bei einigen Nutzern kann es aber wohl noch dauern, bis alle Rückstaus im E-Mail-Versand vollständig abgearbeitet sind und die Synchronisation weltweit wieder stabil läuft. Katrin Müller, Antenne Thüringen, Nachrichtenredaktion.
0: Es ist heute, zumindest hier in Weimar, jetzt sehr angenehm. Wir haben ein paar Wölkchen, wir haben aber auch ein paar blaue Stellen im Himmel, wo die Sonne immer mal durchkommt. Aber das wird dann später mehr mit den Wolken. Heute Nachmittag dann auch ein paar Tröpfeleien hier und da. Ansonsten haben wir viel Wolken bedeckt, bei den meisten zumindest bei 22 Grad. Morgen ähnlicher Verlauf, nur ohne Schauer. In Richtung Freitag wird es wieder deutlich wärmer. Freitag haben wir dann wieder 26 Grad, dann kommen aber wahrscheinlich auch wieder ein paar Gewitter vorbei.
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0: Los, 3 Minuten nach 11. Antenne Thüringen, der schnellste Verkehrsservice. Markus hat was gesehen.
7: Vorsicht auf der A4 in Fahrtrichtung Dresden. Kurz vor der Abfahrt Bucha liegt auf der linken Spur ein Besen.
0: Okay, also ein Besen auf der linken Spur, kurz vor der Abfahrt Bucha in Richtung Dresden auf der A4. Dankeschön, Markus. A4 in Richtung Dresden zwischen Friedewald und Wildeköhnebach. Reinigungsarbeiten nach einem LKW-Unfall ist nur eine Spur frei. Dann A4 in Richtung Dresden zwischen Wandersleben und Dietendorf. Der Standstreifen nach einem Unfall mit mehreren Fahrzeugen blockiert. Blitzerhammer. A71 in Richtung Sangerhausen zwischen dem Dreieck Suhl.

0: und Sulzelamedes vor dem Tunnelberg Bock und in Gaberndorf in der Dasdorfer Straße stadteinwärts in der 30er Zone. Wir wünschen eine gute Fahrt.
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0: kriege jetzt schon Muskelkater. Wenn ich an den Kinderklettergarten denke oder Bungee-Trampolin oder Glücksrad oder einen Kran, wo man sich hochziehen lassen kann, um alles von oben zu erblicken. Es wird ein Erlebnistag, den vor allem die Kinder so schnell nicht vergessen werden.
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0: Ja, was immer noch so weit weg klingt, 20. September. Hallo, wir haben 1. September. Es ist gar nicht mehr so lange hin. Dann haben wir unseren Feiertag und den machen wir von Antenne Thüringen zum Familienfeiertag. Neue Location Oberhof, vielleicht ja das erste Konzert von euren Kids mit Leonie. Ach toll, es ist dort Senta, Volker Rosin, der sowieso die Kids alle im Griff hat, klar. Und natürlich Handwerker sind auch mit dabei, wo man sagt, okay, mit dem Kran, wirklich? Dachdecker, Meisterbetrieb Mühlenheuer, der Ken Heuer ist dabei. Was habt ihr außer von eurem Kran noch mit dabei?
3: Und dann gibt es auch noch eine kleine Schieferstation, wo man sich selber mal testen kann, mal ein Herz schiefern kann. Und natürlich gibt es auch den klassischen Stamm zum Nageln, was vielleicht der ein oder andere vom Après-Ski kennt.
0: Ja, also ist alles mal dabei. Die Eltern erkennen sich da.

0: vielleicht wieder. Es ist noch so viel zu erleben. Auch die Skihalle hat geöffnet in Oberhof. Das erste Konzert für den Kindern und natürlich alles, was dazugehört, um das Kinderherz höher schlagen zu lassen. Freut euch schon an.
1: Ja,
0: natürlich. Ja, und vor allem, wenn man überlegt, den ganzen Tag zum Beispiel im Zoo oder im Kino mit den Kindern vielleicht verleben, das wird wesentlich teurer als genau dieser Tag mit ganz vielen Erlebnissen. Bis gleich im Netz für die Tickets.
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0: gleich zusammen laut machen.
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0: Also ist Roxette. Nicht mal mehr ein halbes Stündchen, dann ist schon Mittagspause. Vorher aber noch die Thüringen-Reporter aus eurer Region.
1: Für Mittelthüringen, Petra Kühling.
2: Guten Tag. Mit dem Traktor zu schnell unterwegs hat ein 22-Jähriger in Geratal im Ilmkreis einen Unfall verursacht. Gestern Abend war er in der Geschwender Straße unterwegs, wollte in die Ohrdrüffer Straße abbiegen und laut Polizei augenscheinlich aufgrund unangepasster Geschwindigkeit kippte einer der beiden Anhänger des Traktors um, als es um die Kurve ging. Dabei wurden zwei Holzzäune beschädigt, die hier am Straßenrand stehen. Die Ladung landete außerdem zum Teil auf der Straße. Der Sachschaden wird auf etwa 10.000 Euro geschätzt. Der Traktorfahrer blieb laut Polizei unverletzt. Gartenfans dürfen sich über ein neues Kombi-Ticket freuen. Einmal zahlen und dann den Erfurter Egerpark besuchen und außerdem noch einen Ausflug in den Norden machen zur Landesgartenschau in Leinefelde. Geht ab heute und kostet zusammen 25 Euro. Wo es zuerst hingeht, ist egal. Einfach vor Ort das Kombi-Ticket kaufen. Das gilt direkt dann da, wo ihr den Eintritt für beides bezahlt habt. Fürs andere Ziel bleibt dann noch ein paar Wochen Zeit. Hier auf der Erfurter Eger bis Ende Oktober, in Leinefelde bis zum Ende der Landesgartenschau am 11. Oktober.
0: Ja, also es ist heute so ein Hin und Her, so ein Wolkenfilm, dann wieder dickere Wolken, dann kommt mal wieder ein bisschen Sonne durch, so der Tagesverlauf heute. Ab und zu kann es aus diesen Wolken auch mal tröpfeln, ist nicht viel, bei 22 Grad heute. Ähnlich morgen, nur ohne Regen und 23 Grad und Richtung Freitag wird es wieder deutlich wärmer. 3 Minuten nach 11:30, Antenne Thüringen, der schnellste Verkehrsservice. A4 Richtung Dresden, kurz nach der Abfahrt Bucha. Vorsicht, da liegt ein Besen auf der Fahrbahn. Dann in Richtung Dresden nochmal A4 zwischen Friedewald und Wilder-Könebach. Reinigungsarbeit nach einem LKW-Unfall, ist nur eine Spur frei. A4 Richtung Dresden zwischen Wandersleben und Nord-Dietendorf. Standstreifen nach Unfall mit mehreren Fahrzeugen blockiert. Dann Gera an der Langenberger Straße. In beiden Richtungen eine ungesicherte Unfallstelle. Dort sind auch Rettungsfahrzeuge im Einsatz. Betrifft zwischen Ende der Straße von Osiecki in beiden Richtungen. Also da bitte vorsichtig. Und sind wir da, im Stadtring, in beiden Richtungen auch da eine ungesicherte Unfallstelle. Rettungsfahrzeuge auch da im Einsatz. Und im Kyffhäuser Kreis zwischen Rottleben und Marzweig nach Steintalleben. Das sind Rinder auf der Fahrbahn. Blitz haben wir auch in Gaberndorf in der Dahsdorfer Straße stadteinwärts, das 30 erlaubt. Wir wünschen eine gute Fahrt.
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1: Thüringen, der 19. August 2026. Was wie ein normaler Regenschauer begann, hat sich innerhalb weniger Minuten zum verheerendsten Sturm der letzten Jahre entwickelt.

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es geht Richtung Mittagspause. Antenne Thüringen. Björn Köbels hier im Studio. Schön, dass ihr hier mit dabei seid. Ui, Kopfschmerzen, Magenkrämpfe, Hautausschlag. Viele von uns greifen jetzt nicht unbedingt mehr zu Tee, Wärmeflaschen oder einer Salbe, sondern zum Smartphone. Gucken erstmal. Medizinischer Rat von der KI. Und Ron Perdus ist jetzt bei mir. Immer mehr Menschen, die lassen sich von künstlicher Intelligenz beraten, wenn es um die erste Einschätzung von Symptomen geht. Und wie gut das funktioniert.

0: funktioniert. Das hat jetzt die Stiftung Warentest untersucht. Was ist denn dabei rausgekommen, Ron?
1: Ja, getestet wurden ChatGPT, Gemini, Meta AI, Claude und DeepSeek, jeweils in der kostenlosen Version. Und die Tester haben 5 erfundene Krankheitsfälle vorgelegt, unter anderem einen Bandscheibenvorfall, eine Angina und eine Depression und geguckt, ob die Chatbots die richtige Verdachtsdiagnose stellen und wie sie reagieren. 3 von 5 haben akzeptabel abgeschnitten, am besten ChatGPT lag bei allen 5 Fällen richtig. 2 haben Schwächen gezeigt, zum Beispiel widersprüchliche Hinweise oder Antworten, die entweder zu pauschal oder auch total übervorsichtig waren. Das Gute bei Suizidgedanken, da haben alle 5 richtig reagiert und sofort zu professioneller Hilfe geraten, statt irgendwelche gefährlichen Auskünfte zu geben.
0: Das ist gut. Aber könnte das was für die Zukunft sein? Also, dass wir bei gesundheitlichen Problemen der KI nicht gleich mit dem Arzt sprechen müssen, oder?
1: Nein, die KI kann den Arzt nicht ersetzen, okay. Höchstens eine erste Einschätzung geben. Ganz anderes Problem ist auch der Datenschutz, denn bei allen 5 getesteten Anbietern ist nicht ganz klar, was mit den eingegebenen Gesundheitsdaten passiert. Die können durchaus auf Servern außerhalb Europas landen, daher die Chatbots besser ohne Anmeldung nutzen. Das geht aber aktuell nur bei ChatGPT und bei Gemini. Wer öfter online nach Gesundheitsrat sucht, der kann alternativ auch spezielle Symptomchecker wie Ada oder Symptomate nutzen. Die schneiden beim Datenschutz besser ab, aber die Qualität der Antwort hängt auch immer stark davon ab, wie gut man fragt. Also wirklich Alter, Geschlecht, Vorerkrankungen und genaue Symptome angeben, sonst rät die KI oft nur ins Blaue.
0: Sehr interessant. Dankeschön, Ron.

0: Mehr Geld für Familien mit Kindern und Leuten mit weniger Einkommen. Die Steuerreform der Regierung, die wird angeschoben. Jetzt alle News, die wichtig sind. Es ist gleich um 12.
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2: Guten Tag. Die umstrittene Einkommensteuerreform der schwarz-roten Bundesregierung soll noch in dieser Woche ins Kabinett und hier die erste formelle Hürde nehmen. Aus dem Finanzministerium heißt es, man habe sich auf letzte Details geeinigt.

0: Demnach sollen die steuerlich begünstigten Sonn- und Feiertagszuschläge ausgeweitet werden.
1: Profitieren sollen vor allem Familien mit Kindern, aber auch Leute mit kleineren und mittleren Einkommen. Unterm Strich sind Entlastungen von jährlich 10 Milliarden Euro geplant, ab 2028. Und finanziert wird es dann, so der Plan, durch die Reichensteuer, die etwas früher greift, und eine neue Superreichensteuer. Tempo machen ist also angesagt. Morgen könnte das Paket im Kabinett beschlossen werden. Danach ist dann der Bundestag am Zug. Claudia Wächter, Antenne Thüringen, Nachrichtenredaktion.
0: An immer mehr Bahnhöfen in Deutschland gilt ein Alkoholverbot. Heute sind 4 weitere dazugekommen, unter anderem der Berliner Hauptbahnhof. Die Bahn will das bis Mitte Oktober auf alle 5.400 bundesweiten Stationen ausweiten. Es geht um mehr Sicherheit für Reisende und Beschäftigte. Außerdem sollen Bahnhöfe sauberer werden. Bisher gilt ein solches Verbot an rund 30 Stationen. Damit habe man gute Erfahrungen gemacht, sagt das Unternehmen. Der Müll ist weniger, Kriminalität und Konflikte gingen zurück. Kritiker des Verbotes sagen, für die Durchsetzung ist die Bahn verantwortlich. Sie müsste viele neue Mitarbeiter einstellen, um die Maßnahme flächendeckend durchzusetzen. Grundsätzlich dürft ihr Alkohol bei euch haben, lediglich der Verzehr ist auf Bahnsteigen und im Gebäude verboten. Bierchen, Sekt und Co. gibt es aber weiterhin in der Bahnhofsgastronomie. Hohen Sachschaden hat ein Brand gestern Abend in Erfurt-Schwerborn verursacht. Vermutlich nach einem Blitzschlag ist der Dachstuhl eines Doppelhauses in Flammen aufgegangen. 7 Bewohner konnten das Gebäude eigenständig verlassen, verletzt wurde niemand. Das Haus ist derzeit unbewohnbar. Der Sachschaden liegt bei rund 400.000 Euro. Vor knapp 30 Jahren wurde in Las Vegas der Rapper Tupac Shakur erschossen. Jetzt ist der frühere Ganganführer Dwayne Davis schuldig gesprochen worden. In einem Prozess in Las Vegas sahen es die Geschworenen als erwiesen an, dass der 63-Jährige als Drahtzieher für den Tod des Rappers verantwortlich ist.
2: Tupac Shakur war zu Lebzeiten eine Rapper-Ikone, ein Superstar. Er verkaufte weltweit Millionen Platten, aber der Junge aus New York City wurde nur 25 Jahre alt. In Las Vegas wurde er in einem Auto angeschossen und starb wenige Tage später im Krankenhaus. Der nun schuldig gesprochene Mann wird nicht beschuldigt, die Schüsse selbst abgegeben zu haben. Er gilt als Drahtzieher der Attacke. Im Bundesstaat Nevada reicht das für eine Verurteilung wegen Mordes. Tina Eck, USA.
3: Ein bisschen kräftiger Wind heute, es gibt Wolken, es gibt ein paar blaue Stellen am Himmel, ist nicht viel. Ab und zu tröpfelt es auch mal bei maximal 22 Grad. Morgen geht es dann genauso weiter. Nur haben wir da weniger Regen und ähnliche Temperaturen. Richtung Freitag wird es dann wieder deutlich wärmer. Freitag zum Beispiel wieder 26 Grad.
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3: 12:02, Antenne Thüringen, der schnellste Verkehrsservice auf der A4 Richtung Dresden zwischen oder kurz vor der Abfahrt Bucha. Vorsicht, das ist ein Besen auf der Fahrbahn. Dann A4 in Richtung Dresden zwischen Friedewald und Wildeck-Höhnebach. Reinigungsarbeiten nach einem LKW-Unfall, ist nur eine Spur frei. In Sommerdahm, Stadtring zwischen Erfurter Straße und Kölledaer Straße, in beiden Richtungen Behinderung nach einem Unfall. Dort sind auch Rettungsfahrzeuge im Einsatz. Gera, in der Langenberger Straße, Behinderung nach einem Unfall, auch da Rettungsfahrzeuge, bitte vorsichtig. Und im Kyffhäuser Kreis zwischen Rottleben und im Abzweig nach Steintalleben, Vorsicht, das sind Rinder auf der Fahrbahn. Blitze haben wir, Jena an der Erlanger Allee stadtauswärts und A71 in Richtung Sangerhausen am Dreieck Suhl. Wir wünschen eine gute Fahrt.
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3: Einen schönen Dienstagmittag.

0: immer die spannende Frage, geht's noch?
1: Ja.
0: Auch die Frage von Anna aus der Morning Show hat beim Kochen am Wochenende das Handy in den Auflauf fallen lassen. Ich weiß gar nicht, ob man mal fragen, Nudelauflauf wahrscheinlich. Da holt man es natürlich raus, vollkommen zugedreckt mit irgendwelchen Soßen. Am besten vielleicht noch so eine Carbonara-Soße. Also es ist dann halt immer so eine Sache, was macht man dann? Erstmal abputzen, dann irgendwie den Lautsprecher freikriegen, sämtliche Löcher vom Dreck befreien. Ich sage da, einfach einen Wasserhahn auf, Handy drunter, abspülen, fertig. Die meisten aktuellen Telefone, bin ich auch der Meinung, sind ja fast wasserdicht. Also bis zu 1-2 Meter kann man da schon unter Wasser gehen. Und da ist auch so ein Wasserstrahl unterm Wasserhahn gar nicht so schlimm. Und jetzt habe ich mir gesagt, okay, wer von euch macht das eigentlich auch? Und bin ich hier der Einzige in Thüringen, der sein Handy ab und zu mal sauber spült unterm fließenden Wasser? Das funktioniert noch, mein Telefon, wunderbar. Also, gerne per WhatsApp hier eine Nachricht zu mir ins Antenne Thüringen Studio 0800 3x5 2550. Wer macht das auch, sein Handy ab und zu mal sauber spülen? Das blitzt und blinkt hier.

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1: 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Oh, Miles Smith kommt gleich nochmal vorbei hier. Mittagspause, hat auch schon ein Tablett in der Hand. Und Rhythm is a Dance of a Snap. Kleine 90er Party. Gleich geht's los hier auf Antenne Thüringen. Björn Kübis im Studio. Schön, dass ihr dabei seid.
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0: So, Antenne Thüringen hier. Mittagspause und jetzt die Thüringen-Reporter aus eurer Region.
1: Für Mittelthüringen, Petra Kühling.
2: Guten Tag. Im Wemmerer Land ist eine illegale Mountainbike-Strecke entdeckt worden im Naturschutzgebiet Großschwabhäuser-Hain. Zwischen Großschwabhausen und Döbritschen haben bisher unbekannte Pfade angelegt und Sprunghügel ausgebaut. Das ist vor allem in Naturschutzgebieten streng verboten, mahnt das Landratsamt. Und es kann für die Mountainbiker auch teuer werden. Außerdem leidet die Natur, Cornelia Schiedlow.
3: Der Waldboden wird verdichtet und beschädigt, Pflanzen zerstört. Wildtiere werden aufgeschreckt und in ihrem natürlichen Verhalten gestört, heißt es von der unteren Naturschutzbehörde. Das betreffe unter anderem geschützte Brutvögel sowie Reptilien und Amphibien. In Naturschutzgebieten gilt grundsätzlich ein striktes Wegegebot. Auch Fußgänger müssen auf den offiziellen Wegen bleiben. Privat eigene Strecken anlegen ist für alle tabu.

0: gegen die Schutzgebietsverordnung verstößt, begeht eine Ordnungswidrigkeit und kann mit empfindlichen Bußgeldern bestraft werden, heißt das dem Landratsamt. Das gilt auch für die eigenmächtige Errichtung und Nutzung von Hindernissen und Sprunghügeln. Und die Naturschutzbehörde hofft auch auf Hinweise von möglichen Zeugen. Und jetzt das Wetter für eure Region.
1: Also ist heute ein gar nicht so schlechter Tag. Wir haben alles dabei, Sonne, Wolken und ein bisschen Regen und auch ein bisschen Wind. Temperaturen heute bei maximal 22 Grad. Wir gucken jetzt mal nach Kahla, 22. Ja, Weimar auch schon 21 und in Erfurt 20 Grad im Moment. Bedeckt ist es dort jetzt aktuell. Morgen gibt es ein ähnliches Wetter bei 22 Grad, kaum Regen. Und Richtung Freitag wird es dann immer, immer wärmer. Freitag zum Beispiel Temperaturen bis 26 Grad. Genau 12:30, Antenne Thüringen, der schnellste Verkehrsservice, A4 Richtung Dresden, zwischen Friedewald und Wildeck-Höhnebach, Reinigungsarbeit nach einem LKW-Unfall, ist nur eine Spur frei. Sag mal, da am Stadtring, zwischen Erfurter Straße und Kölledaer Straße, in beiden Richtungen Behinderung nach einem Unfall. Und auch noch Probleme in Gera an der Langenberger Straße. Da gibt es auch Behinderung nach einem Unfall, sind Rettungsfahrzeuge im Einsatz. Das betrifft die Straße zwischen Max-Bögel-Straße und von Ossietzky-Straße. Und Blitzehammer, Jena, Erlanger Allee stadtauswärts und A71 in Richtung Sangerhausen am Dreieck Suhl. Das war's. Wir wünschen eine gute Fahrt in der Mittagspause. Hier ist Björn bei der Arbeit.

0: katholische Kirche in Thüringen.
1: Heute beginnt die Schöpfungszeit. Passend dazu gibt es auch den Schöpfungszeitkalender vom ökumenischen Netzwerk Eine Erde. Dieses Jahr dreht sich der Kalender ums Thema mehr Großzügigkeit wagen, sagt Konstanze Latusek von Eine Erde.
2: Unsere Botschaft ist einfach, Großzügigkeit macht glücklich. Das ist auch keine fromme Hoffnung, das ist Neurobiologie. Wer teilt, gewinnt. Und unser Kalender macht das jeden Tag erlebbar, vom 1. September bis zum 4. Oktober.
1: Deshalb gefällt Konstanze Latusek auch ein Foto besonders gut.
2: Sozusagen die wissenschaftliche Erkenntnis, dass Großzügigkeit glücklich macht und Spuren im Gehirn hinterlässt, was neurobiologisch nachweisbar ist. Und das Foto, was die Redaktion da gefunden hat, ist halt ein menschliches Gesicht wie eine Statue und da drin liegt irgendwas Goldenes und das strahlt so, drückt halt das so aus, dass wir in uns, und zwar alle Menschen, diesen Schatz tragen, ja, diesen Schatz der Großzügigkeit. Und das Erstaunliche ist ja immer, wenn man denkt, man trennt sich von etwas, man gibt etwas weg, dass einen das selber am Ende beschenkt.
1: Fotos, Gebete, Anregungen, Projekt- und Buchvorstellungen widmen sich dem Thema Großzügigkeit. Dabei ist der Text im Schöpfungszeitkalender bewusst kurz gehalten. Wer mehr zu einzelnen Themen wissen will, kann die QR-Codes nutzen. Die Fotos stammen aus vielen Ecken der Erde, zum Beispiel auch von Projekten wie einem Laudato Si-Dorf in Bolivien. Auf dem Foto sind vier Mädchen, die gerade Setzlinge in Töpfe pflanzen.
2: Es bilden sich immer mehr Gemeinschaften, immer mehr Projekte von Menschen, die gemeinsam leben wollen, die Ressourcen miteinander teilen wollen. Und wir sehen da in dieser Form von Großzügigkeit, bei der man ja auch nicht verzichten muss, sehen wir ein riesiges Potenzial für unsere Erde. Ne? Also unser Ziel wäre, wenn wir dahin kämen, dass wir in ein paar Jahren die Schöpfungszeit feiern wie die Osterzeit. Das ist noch ein bisschen visionär, das weiß ich, weil viele die Schöpfungszeit noch nicht kennen. Aber es werden mehr.
1: Marie-Luise Eberhardt, Antenne Thüringen, katholische Redaktion.
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1: Also erstmal ein Tagesglückwunsch geht nach Liebstedt zum Satori Karate Do.
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1: 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Und zwar zur richtigen Zeit. Morgens in der Morningshow mit Anna und Alex, kurz nach 7. 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Ja, und wenn ihr euren Vereinsnamen hört, habt ihr einfach 60 Sekunden Zeit, hier anzurufen. 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Und zwar 5 Leute aus eurem Verein innerhalb von 60 Sekunden. 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
1: Guten Tag. Fast eine Woche nach der verheerenden Flutkatastrophe im Himalaya ist die Zahl der Toten auf über 1000 gestiegen. Gleichzeitig steigt die Zahl der Vermissten weiter an. Seit dem Unglück gibt es zu mehr als 5100 Personen keinen Kontakt.
2: Damit wurde eine erschütternde Marke überschritten und die Zahl dürfte in den nächsten Tagen und Wochen noch dramatisch steigen. Den Statistiken zufolge werden noch tausende Menschen vermisst, darunter auch einige Deutsche. Mittlerweile erreichen die Rettungsteams auch auf dem Boden abgelegene Regionen. Bisher waren sie vor allem mit Hubschraubern im Einsatz. Experten warnen nun zunehmend vor drohenden Krankheitsausbrüchen, weil vielerorts Leichensäcke herumliegen und das Wasser verschmutzt ist. Es drohen Seuchen wie die Cholera. Carola Frenzen aus Bangkok.
1: Die Thüringer Landesregierung ist für 3 Tage auf Dienstreise in Brüssel. Heute ist dort eine auswärtige Kabinettssitzung geplant. Es geht um mehr Geld für den Freistaat. Die EU-Kommission will im neuen Haushalt die entsprechenden Programme umstellen oder kürzen. Und das könnte sich nachteilig für den Freistaat auswirken. Bisher bekommt Thüringen für Forschung, Wissenschaft und Innovation über 2 Milliarden Euro. Außerdem will die Landesregierung in Brüssel den Freistaat präsentieren, Zukunftsprojekte und Thüringer Kompetenzen vorstellen. Wenn ein Brief vom Finanzamt ins Haus flattert, verliert der oder die schon mal die Geduld oder Nerven. Viele verstehen vor lauter Paragraphen nur Bahnhof. Das soll anders werden. Bund und Länder haben ein Projekt gestartet, das Fachchinesisch in einfache, verständliche Sprache umwandelt.
3: Kein Fluchen mehr, kein Hä? Stattdessen klare Sätze, kurze Infos und ein freundlicher Ton. Klingt wie ein Traum. Wir sollen auf Anhieb verstehen, was das Finanzamt von uns will. Also nichts mehr mit gemäß, Paragraph, Absatz und so weiter. Die Verbesserungen mithilfe eines Sprachmodells sollen ab sofort bundesweit umgesetzt werden. Begründung, verständliche Sprache sei die Voraussetzung dafür, dass wir dem Staat vertrauen. Claudia Wächter, Antenne Thüringen, Nachrichtenredaktion.
1: Am Abend gab es eine Panne bei Microsoft mit der Folge, Millionen Nutzer weltweit konnten Outlook oder andere Dienste nicht nutzen. Nach dem stundenlangen Ausfall entspannt sich die Lage wieder. Die betroffenen Systeme laufen nach Angaben des Konzerns schrittweise an und stehen weitgehend wieder zur Verfügung.
4: Probleme beim Empfang und Versand von E-Mails oder direkt schon beim Login. Auf Störungsportalen gingen in kurzer Zeit zehntausende Beschwerden ein. Grund für den Ausfall war laut Microsoft ein Fehler in der Cloud-Infrastruktur von Exchange Online. Techniker des Konzerns haben Gegenmaßnahmen eingeleitet und in der Nacht gezielt Korrekturen auf den betroffenen Servern eingespielt. Bei einigen Nutzern kann es aber wohl noch dauern, bis alle Rückstaus im E-Mail-Versand vollständig abgearbeitet sind und die Synchronisation weltweit wieder stabil läuft. Katrin Müller, Antenne Thüringen, Nachrichtenredaktion.
5: Ja, Sonne und Wolken wechseln sich ab, wobei die Wolken heute überwiegen. Ab und zu kann es heute Nachmittag auch ein paar Tropfen geben. Die Temperaturen, die liegen so bei 22, 23 Grad. Morgen auch ähnlich, nur ohne Niederschläge. Und Richtung Freitag tatsächlich dann noch mal hochsommerliches Wetter, so 26, 27 Grad am Freitag. Abends dann aber auch wieder ein paar Schauer. Genau 3 Minuten nach 1, Antenne Thüringen, der schnellste Verkehrsservice, A4 in Richtung Dresden zwischen Friedewald und Wildeck-Hönebach. Reinigungsarbeiten nach einem LKW und falls nur eine Spur frei. Und in Sömmerda zwischen Erfurter Straße und Kölledaer Straße in beiden Richtungen Behinderung nach einem Unfall. Da sind Rettungsfahrzeuge im Einsatz. Und Blitzerhammer, Jena an der Erlanger Allee stadtauswärts und A71 in Richtung Sangerhausen am Dreieck Suhl. Wir wünschen eine gute Fahrt.
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5: Einen schönen Dienstagmittag. Jetzt mit Ron Republic

0: My Hand. 14:45 haben wir es jetzt hier auf Antenne Thüringen. Das ist schon Wahnsinn, was da passiert ist.
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0: Felix Jähn, Ain't Nobody. Und gleich gibt's was Tolles von Coldplay. Gleich Paradise und Ava Max, Who's Laughing Now? Auch das ist einfach die beste Musik auf Antenne Thüringen. Geht gleich los.
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2: 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Die Belastung ist moderat, erfordert aber weiterhin Vorsicht bei Sensiblen. 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
2: Guten Tag. Der Arnstädter Neideckturm wird künftig farbig beleuchtet. Ist ein Gewinnerprojekt fürs erste Bürgerbudget der Stadt. Außerdem dürfen sich die Menschen auf ein neues Ausflugsziel freuen, nämlich eine Wald- und Wanderhütte auf der Eremitage, hat mir der Pressesprecher der Stadt gerade verraten. Spannend bleibt's beim dritten Projekt. Da gab's Gleichstand. Übermorgen wird per Los entschieden zwischen einem Kurzfilmfestival und der Neugestaltung des mobilen Veranstaltungs- und Versorgungswagens für die Dorfgemeinschaft Rudesleben. Alle Gewinnerprojekte werden noch dieses Jahr umgesetzt. Wie fahrradfreundlich sind Thüringer Orte? Der ADFC hat wieder seinen Klimatest gestartet. Zum ersten Mal werden gezielt auch Kinder und Jugendliche befragt. Die Ergebnisse sollen helfen, herauszufinden, wo die Menschen besonders zufrieden sind mit Radwegen und Co. Wo gibt's Verbesserungsbedarf? Die Stadt Erfurt etwa ruft gezielt auf, bei der Online-Umfrage mitzumachen. Radfahren ist im Trend. Eine fahrradfreundliche Stadt für alle attraktiv, sagt der Beauftragte der Stadt Erfurt, Dirk Büschke. Und die Ergebnisse helfen der Stadtverwaltung, das Angebot weiter zu verbessern.
3: Wir haben ja mit Wolken, aber auch einen blauen Himmel über Weimar hier zumindest. Vielleicht kommt aber euch auch immer mal ein bisschen Sonne durch zwischendurch. Bei Temperaturen heute 22 Grad, aber auch ein paar Regentropfen sind nicht ausgeschlossen. Morgen geht's ähnlich weiter, nur fast ohne Regentropfen. In Richtung Freitag gibt's dann auch wieder Temperaturen bis fast 27 Grad. 4 Minuten nach 13:30 schon wieder. Antenne Thüringen, der schnellste Verkehrsservice. A4 in Richtung Dresden zwischen Friedewald und Wildeck-Höhnebach. Reinigungsarbeiten nach einem LKW-Unfall, nur eine Spur frei. Und Blitze haben wir. A71 in Richtung Sangerhausen am Dreieck Suhl. Erfurt am Tannenwäldchen, Höhe Bismarckturm. Weißer Caddy steht dort. 30 erlaubt. Und Jena in der Erlanger Allee stadtauswärts. Wir wünschen eine gute Fahrt.
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0: Wie jetzt? Das macht ihr nicht. Ein Handy unter fließendem Wasser sauber machen. Nee?
1: Okay.
0: Bin ich wahrscheinlich eine der wenigen hier. Also in der Redaktion heute Morgen war es auch wild, die Diskussion, denn Anna aus der Morning Show hat ja ihr Handy beim Kochen in den Auflauf fallen lassen. Was macht man dann? Ich sag nur, mach da einfach hier Wasserhahn auf, Handy drunter abspülen, abtrocknen, fertig. Und wahrscheinlich bin ich dann doch der Einzige in Thüringen, der das macht. Denn bis jetzt kam nur eine Meldung von Dieter hier. Dieter, vielen Dank. Und Gotha ist gerade unterwegs bei seiner Freundin. Also Handy unter Wasserhahn, nee, aber man schüttet heutzutage Kaffee über die Tastatur, damit sie munter wird. Dankeschön, Dieter. Liebe Grüße hier aus dem Studio. Also vielleicht gibt es ja dann doch noch eins, zwei, die dann sagen, okay, ich versuche das mal, mein Handy ist wasserdicht, ich mache das dann mal unter dem Wasserhahn sauber. Sollte man ab und zu mal machen. Ihr wisst ja das mit den Bakterien am Handy und so. Ah, ja, also sag mir gerne Bescheid, ob ihr das vielleicht dann doch mal gemacht hat irgendwann. 0800 3x die 52550. Gerne hier ins Antenne Thüring Studio. Bis gleich.
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The American Authors, das ist Antenne Thüringen hier. Schön, dass ihr mit dabei seid mit einem Song, der jetzt auch beim meteorologischen Herbstanfang heute perfekt passt, finde ich. Jetzt scheint gerade wieder ein bisschen Sonne hier beim Funkhaus in Weimar. Ich hoffe, ich kann das auch über Musik in eure Ohren transportieren. DJ Goja jetzt, toll.

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4: Antenne Thüringen. Euch einen schönen Nachmittag. Zwei junge Thüringer sollen eine rechte Terrorgruppe unterstützt haben. Die Bundesanwaltschaft will sie in Hamburg vor Gericht sehen. Und jetzt alle News, die heute Nachmittag wichtig sind. Wir haben es gleich 14 Uhr.
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5: Guten Tag. Die Bundesanwaltschaft hat zwei mutmaßliche Unterstützer der rechtsextremen Terrorgruppe Letzte Verteidigungswelle angeklagt. Die Jugendlichen sollen am versuchten Brandanschlag auf eine Asylunterkunft in Schmölln Anfang letzten Jahres beteiligt gewesen sein. Einer von ihnen soll die Tat abgesichert, der andere gefilmt haben. Die beiden Beschuldigten waren zur Tatzeit 16 und 17 Jahre alt. Erst Ende Juni wurden sie in Gera und im Altenburger Land festgenommen. Die acht Haupttäter waren Anfang August

0: August zu Haftstrafen von bis zu 5 Jahren verurteilt worden. Bei der Sprengstoffdrohne vom Flughafen Leipzig-Halle führt die Spur offenbar nach Russland. Die EU-Außenbeauftragte Kaja Kallas sagt, vieles deutet auf eine russische Beteiligung hin. Außenminister Johann Wadephul und Innenminister Alexander Dobrindt wollen sich heute Nachmittag dazu beraten.
1: Was hier in Berlin bis jetzt nur hinter vorgehaltener Hand und nicht offiziell geäußert wird, spricht die EU-Außenbeauftragte offen aus, nämlich dass Russland offenbar hinter der Leipziger Sprengstoffdrohne steckt. Die Bundesregierung hatte eine klare Reaktion auf die gescheiterte Drohnenattacke angekündigt. Und deshalb legt ja nun auch Außenminister Wadephul auf der Reise von Algier zum Außenministertreffen in Irland noch hier in der Hauptstadt einen Zwischenstopp ein. Thomas Thonfeld, Antenne Thüringen, Nachrichtenredaktion.
0: An einem Umspannwerk im Süden Brandenburgs soll es zu einem Zwischenfall gekommen sein. Es wurden Sprengvorrichtungen gefunden, berichtet die deutsche Presseagentur. Die Polizei teilte mit, es sei mögliche Sachbeschädigung an einer Leitung festgestellt worden. Entschärfer seien vor Ort und es bestehe keine Gefahr. Sprit oder Strom? Die deutsche Umwelthilfe hat wieder die Dienstwagen der Ministerien gecheckt und für Thüringen gibt's die rote Karte. Die Regierung ist mit viel zu vielen klimaschädlichen Dienstwagen unterwegs. Mit einem durchschnittlichen CO2-Ausstoß von 175 Gramm pro Kilometer landet Thüringen im Ländervergleich auf Platz 12. Nur ein reines E-Auto ist unter den 10 aufgelisteten Fahrzeugen des Kabinetts, der Dienstwagen von Umweltminister Thilo Kummer. Alle anderen Regierungsmitglieder aus CDU, BSW und SPD sind laut Umwelthilfe mit Dieselfahrzeugen unterwegs.
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0: Fast jeder dritte Mieter in Deutschland macht sich Sorgen, seine Miete künftig nicht mehr zahlen zu können. Das zeigt eine Studie im Auftrag des Deutschen Mieterbunds. Die Mietenkrise habe sich verfestigt, erklärte Verbandschefin Melanie Weber-Moritz und warnt vor einer Sozialstaatskrise.
3: Jeder Zweite fürchtet, wenn er künftig umziehen muss, findet er keine bezahlbare neue Wohnung mehr. Die Wohnkosten sind im vergangenen Jahr bei jedem Zweiten gestiegen. Dabei gilt in Gegenden, in denen der Wohnungsmarkt besonders angespannt ist, die Mietpreisbremse. Die will die Regierung auch noch mal verschärfen. Doch laut Mieterbund trauen sich viele gar nicht, ihr Recht einzufordern, aus Angst gekündigt zu werden. Es brauche für eine bestimmte Zeit einen bundesweiten Mietenstopp und Bußgelder für Vermieter, die Wuchermieten verlangen. Thomas Bremser, Antenne Thüringen, Nachrichtenredaktion.
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4: Schönen Nachmittag euch. Heute wieder bei richtiger Herbststimmung. Dernbach hat 19 Grad, Apolda 21 Grad und Mühlhausen 20 Grad. Und am Nachmittag gibt es einen schönen Sonne-Wolken-Mix. Und es wird Richtung Abend dann auch etwas regnerischer, bei immerhin noch so etwa 25 Grad. Morgen dann ähnlich, aber noch mehr Bewölkung und auch Regen und Gewitter.
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6: Es ist gleich 2:04, Antenne Thüringen hier, der schnellste Verkehrsservice für euch. Mit 2 Meldungen von den Straßen. Einmal die A4 Richtung Dresden. Zwischen Friedewald und Wilderkönebach hier laufen Reinigungsarbeiten nach einem LKW-Unfall. Aktuell ist hier nur eine Spur frei. Und dann haben wir noch die A9 Richtung München. Zwischen dem Dreieck Bayerisches Vogtland und Hof West. Hier vorsichtig machen, es liegen Reifenteile auf der Fahrbahn. Und jetzt zu den Blitzern. A4 Richtung Dresden. Hier wird zwischen Jena und Stadtroda in einer Baustelle gelasert. Dann haben wir noch in Erfurt einen am Tannenwäldchen. Da wird auf Höhe vom Bismarckturm aus einem weißen Caddy geblitzt. Und noch in Weimar an der Ackerwand. Auch ein grauer Caddy hier gerade aktiv. Und wenn ihr noch mehr für uns habt, haben wir eine Nummer für alles, WhatsApp-Verkehr und mehr. 0800 3x5 2550. Danke euch fürs Melden und euch eine gute Fahrt.
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6: Und alle. Hiya! Der Stimmbruch setzt ein.
4: Hoppala.
6: Willkommen, willkommen, willkommen. Hallo zusammen. Wir sind jetzt angekommen im September. Oh. Wer hätte es gedacht? Heute startet der neue Monat und eigentlich eine neue Jahreszeit, ne?
4: Ja, heute ist meteorologischer Herbstanfang. Oh, aber das Gute ist ja, der September, das ist ein ganz lieber. Ja. Es ist noch nicht voll viel hier mit Kanne Grau oder so, sondern schön smoother Übergang.
6: Ja, und heute widmen wir die Sendung ein bisschen diesem Monat, quatschen über die Änderungen, die auf uns zukommen und vor allem, ob das schon der Anlass ist, die Heizung aufzudrehen. Aber später mehr dazu. Euch erstmal einen schönen Dienstagnachmittag. Jetzt mit was ganz

0: Pink mit Trustfall für euren Dienstagnachmittag mit den 2 bis 3. Elena und Ivo sind hier.
1: Hallo.
0: Hallo zusammen, hier ist Antenne Thüringen und in den Startlöchern schon. Aus dies mit dem Pickup, mit dem Keks, mit dem Auto, was auch immer, ne? Sie hat eigentlich angekündigt auf Instagram, dass sie schwanger ist. Glückwunsch, ne? Und sie meinte, das Baby kommt im Sommer 2026. Heute ist der 1. September. Es kam kein Post dazu. Ist das Baby schon da? Oder ist der September noch Sommer für Sie als Isländerin?
1: Ja, wir warten alle gespannt auf den Babypost, ja, kann man sagen.
0: Definitiv.
1: Aber für uns alle ändert sich ja auch was mit dem neuen Monat, wie es ja immer so ist. Ne? Die Neuerungen kommen. Zum Beispiel, wenn ihr was kauft und euch geht das kaputt, schon nach ein paar Tagen, da bringt der September eine Erleichterung im Fall Garantie und Gewährleistung. Oh. Also sehr spannend. Dazu gleich mehr in 9 Minuten.
0: Jo, okay. Und hier erstmal aussieht dann Peter Fox und was Neues von The Bowser haben wir auch noch da. Ja, euch einen schönen Nachmittag mit Antenne Thüringen.

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1: Peter Fox mit dem Haus am See, ey. Wirklich, der ärgert uns auch gerade ein bisschen. Wir wollen doch alle gerade lieber am Haus am See sein. Danke an dich, Peter. Es ist jetzt 14.20 Uhr. Antenne Thüringen läuft für euren Nachmittag. Hier mit den zwei bis frei. Elena und Ivo sind das.
2: Hey, hey.
1: Heute ist ja der 1. September. Heißt neuer Monat, neue Regelungen, Ansagen, Termine. Deshalb, Ivo, was bringt der September für Neuerungen?
2: Ja, der bringt Reparatur- und Garantielabels auf allerhand Produkte. Ja, okay. Das klingt jetzt erstmal sehr schwammig, aber ab dem 27. September gibt es dafür in der EU eine Richtlinie für zwei einheitliche Labels. Wenn ihr zum Beispiel Möbel, Elektrogeräte, Lebensmittel, Hygieneartikel, alles Mögliche kauft, muss auf der einen Seite erstmal ein Gewährleistungslabel da drauf sein.
1: Okay.
2: Das bedeutet, wenn das drauf ist, habt ihr auch noch das Recht, das wieder zurückzugeben, dass es halt zum Beispiel repariert werden kann oder ihr einen Ersatz dafür bekommt.
1: Schön.
2: Das ist schon mal gut. Mhm. Und man weiß ja manchmal nicht, wie lange hat was Garantie oder nicht. Wenn ihr tatsächlich ein Garan-Label da drauf habt, da so heißt das, dann wird es euch sogar angezeigt, wie lange ihr Garantie darauf habt.
1: Okay.
2: Ein Jahr oder zwei Jahre.

0: praktisch, okay.
1: So, das kann man sagen. Und natürlich stehen auch im September wieder Wahlen an. 6. September Sachsen-Anhalt, 20. September in Berlin und Mecklenburg-Vorpommern, da wird gewählt. Und die Schlagerfans, ja, zum Beispiel unsere Madeleine Rausch hier aus dem Moderatorenteam, die müssen jetzt ganz stark sein. Immer wieder sonntags, das beliebte Kultformat mit Moderator Stefan Moss, wird abgesetzt.
0: Aha.
1: Nach rund 30 Jahren, beziehungsweise hat seine letzte Ausgabe, Live-Ausgabe, ja.
0: Oh wow, okay. Also ich Schlagerfans, ja, denen blutet das Herz auf jeden
1: Fall.
0: Ist das schon so. Aber gut, also neue Garantie Gewährleistungslabels, das kriegen wir, check. Es wird gewählt und ein Abschied im TV, das gibt's im September. Danke dir, Ivo. Jo. Hier ist Antenne Thüringen.
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Und das ist das Wetter für Mittelthüringen auf Antenne Thüringen mit diesen aktuellen Temperaturen. In Weimar sind es 21 Grad, Orlamünde hat 22 Grad und Rastenberg ist mit 20 Grad dabei. Und Sommer und Herbst gehen Hand in diesen Tagen. Super Temperaturen mit bis zu 25 Grad in den nächsten Stunden. Aber auch viele Wolken, die sich Richtung Feierabend in Schauer und Gewitter verändern. Die Nacht zieht das dann bei 10 bis

0: 14 Grad weiter gnadenlos durch und auch der Mittwoch ist ähnlich graublich mit vielen Wolken und gewittrigen Schauern. Also habt auf alle Fälle den Regenschirm dabei.
1: Eine Minute nach 3:30 haben wir es. Antenne Thüringen, der schnellste Verkehrsservice für euch. 3 Meldungen gerade von den Straßen. Einmal von der A4 Richtung Dresden. Zwischen Friedewald und Wilder-Könebach. Hier laufen immer noch Reinigungsarbeiten nach einem LKW-Unfall. Hier bleibt immer noch nur eine Spur frei. A9 Richtung Berlin. Zwischen Eisenberg und Dreußig. Hier aufgepasst, hier steht ein kaputter LKW auf der Strecke. Und genau nochmal dasselbe, nur auf der A9 Richtung München in Höhe vom Dreieck Bayerisches Vogtland. Ein kaputter LKW steht auch hier und der Standstreifen ist dadurch blockiert. Und zu den Blitzern gucken wir auch nochmal, hier auch genauso 3 Stück. Einmal auf der A4 Richtung Dresden, zwischen Jena und Stadtroda, da stehen sie in einer Baustelle und messen mit dem Laser. Dann haben wir einen in Erfurt am Tannenwäldchen auf Höhe vom Bismarckturm, ein verdächtiger weißer Caddy. Und genauso in Weimar am Ackerwand oder an der Ackerwand ein grauer Caddy, wo nur 20 erlaubt sind. Und wenn ihr noch mehr gesehen habt, sagt uns Bescheid unter der Nummer für alles, WhatsApp-Verkehr und mehr 0800 3x5 2550. Danke euch und eine gute und sichere Fahrt.
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1: Ja, hallo zusammen. Hey, und der hier ist jetzt für alle, die ein bisschen schnell machen, die ganze Zeit fix, alles erledigt bekommen. Das ist der Song zum Durchatmen. Fast Boy, Beautiful Life.

0: Also bei der Stimme, da brauchst du den nicht mal abmoderieren, gell? Es ist natürlich Queen, I Want to Break Free. Und hier sind Elena und Ivo für euren Nachmittag mit Antenne Thüringen.
1: Hallo.
0: Ivo, was sagt denn das Wetter gerade in Thüringen?
1: Naja, so stabile 20 bis 22 Grad, aber sonst eher wechselhaft.
0: Perfektes Freibadwetter. Also, nee, eigentlich nicht. Nee. Bei mir muss schon 30 Grad sein. Ich glaube, das ist so für die meisten Betriebstemperatur. Aber trotzdem, wie wäre es für euch jetzt heute als krönenden Abschluss? Ein letztes Mal für dieses Jahr ab ins Freibad, bevor die Saison komplett rum ist, ne? Weil die Bürgermeisterin von Hirschberg, die Patricia, die lädt sogar ein zu sich.
2: Ja, unsere Freibadsaison, die ist jetzt gestern offiziell vorbei. Und wir veranstalten heute um 16 Uhr bei uns im Hirschberger Freibad noch ein Abbaden. Das kommt jedes Jahr sehr gut an. Auch gerne kostümiert. Und dann gibt es noch mal was zu essen und zu trinken, die letzten Badestunden nutzen. Und da freuen wir uns auf alle Gäste, die da vorbeikommen heute.
1: Naja, also im Kostümbaden finde ich, das geht ja, ne? Ja. Dann ist es auch nicht so kalt, wenn man da irgendwie als Banane oder Tyrannosaurus Rex zum Körper macht. Und danach eine warme Bratwurst, klingt doch supi.
0: Na dann, also Hirschberg und seine Bürgermeisterin laden ein, 16 Uhr abbaden zum Saisonende. Wenn es bei euch auch im Ort jetzt bald wieder soweit ist, dann sagt uns Bescheid gerne an der 0800 3x die 52550. Und wenn ihr aber heute da seid, esst eine Bratwurst für uns mit, bitte.
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0: Wer ein Ohrwurm bestellt hat, bitteschön. Sophie Bellis-Baxter ist das Murder on the Dance Floor um 14.52 Uhr. Ihr habt hier Antenne Thüringen an mit Elena und Ivo zusammen.
1: Hey, hey.
0: 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Auch wenn Ferien gerade vorbei sind, ne, ihr plant schon wieder den nächsten Ausflug. Oder irgendwie muss man ja die Kids beschäftigt bekommen. Aber die große Frage dabei, was macht man nur? Ja. Konzert, Schlittschuhlaufen, Freizeitpark, weiß ich nicht. Aber wir haben eventuell die perfekte Kombi und wir schicken euch einfach zu allen diesen Events an nur einem Tag hin.
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0: 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Genau das ist es, wirklich. Und das ist der Familienfeiertag. 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
1: Mmh, aber hallo.
0: 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Und los geht's dann schon mit der Vorfreude. Also euch ganz, ganz, ganz viel Spaß und jetzt auch mit Anthem von Glockenbach. Es ist 14.53 Uhr.

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6: 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Es ist 15 Uhr, Zeit für die Nachrichten.
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7: Ich bin Dirk Zeitler. An einem Umspannwerk unweit des Kraftwerks Jena.

0: Eschwalde in Brandenburg sind Sprengvorrichtungen gefunden worden. Gegen 8 Uhr sei eine mögliche Sachbeschädigung an einer Leitung festgestellt worden, teilte die Polizei mit. Entschärfer seien vor Ort. Es gebe jedoch keine Auswirkungen auf die Bevölkerung. Fast jeder dritte Mieter in Deutschland macht sich Sorgen, seine Miete künftig nicht mehr bezahlen zu können. Das zeigt eine Studie im Auftrag des Deutschen Mieterbunds. Die Mietenkrise habe sich verfestigt, erklärte Verbandschefin Weber-Moritz.
1: Jeder Zweite fürchtet, wenn er künftig umziehen muss, findet er keine bezahlbare neue Wohnung mehr. Die Wohnkosten sind im vergangenen Jahr bei jedem Zweiten gestiegen. Dabei gilt in Gegenden, in denen der Wohnungsmarkt besonders angespannt ist, die Mietpreisbremse. Die will die Regierung auch nochmal verschärfen. Doch laut Mieterbund trauen sich viele gar nicht, ihr Recht einzufordern, aus Angst gekündigt zu werden. Es brauche für eine bestimmte Zeit einen bundesweiten Mietenstopp und Bußgelder für Vermieter, die Wuchermieten verlangen. Thomas Bremser, Nachrichtenredaktion.
0: Norwegen hat offiziell einen neuen König. Håkon der VIII. Hat im Parlament in Oslo seinen Eid auf die Verfassung abgelegt. Nach dem Tod seines Vaters, König Harald, am vergangenen Freitag war Håkon sofort König geworden.
2: In einer offenen Limousine machte sich der König auf den Weg vom Schloss zum Parlament. Am Straßenrand hatten sich viele Menschen versammelt, die einen Blick auf ihren neuen Monarchen erhaschen wollten. Håkon kam in Begleitung seiner Mutter Königin Sonja, seines Sohns Prinz Sverre Magnus und seiner Tochter Kronprinzessin Ingrid Alexandra. Letztere stand während der kurzen Zeremonie an seiner Seite. Ein historischer Moment für Norwegen, bei dem eine fehlte. Die neue Königin Mette Marit. Sie kämpft mit den Folgen einer Lungentransplantation. Aus Skandinavien, Julia Weschenbach.
0: Die Bundesanwaltschaft hat in Jena Anklage gegen 2 mutmaßliche Unterstützer der rechtsextremen Terrorgruppe Letzte Verteidigungswelle erhoben. Die Behörde wirft ihnen unter anderem die Unterstützung einer terroristischen Vereinigung und Beihilfe zum versuchten Mord vor.
3: Dankeschön an die News.
4: Ja, viele Kollegen tragen jetzt schon Zwiebellook auf der Arbeit. Bei diesem Wetter ja wahrscheinlich normal.
5: Das stimmt.
4: In Friedrichroda sind es 19 Grad, Kölle da 21 Grad und Pößneck ist mit 20 Grad dabei. Und ja, angenehm warm ist es gerade, aber Nachmittag und Feierabend bringen Wolken, Wind und Gewitter. Also die Nacht wird dann mit bis zu 10 Grad auch echt frisch. Und der Mittwoch, der kopiert eigentlich einen Dienstag. Also seid auf alle Wetter eingestellt.
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3: Gleich 4:03, Antenne Thüringen, der schnellste Verkehrsservice für euch. Mit einer Meldung von der A4 Richtung Dresden. Zwischen Friedewald und Wilderkönebach, Reinigungsarbeiten laufen hier immer noch nach einem LKW-Unfall. Es bleibt nur eine Spur frei. Dann die A71 Richtung Schweinfurt zwischen Arnstadt Nord und Arnstadt Süd. Hier vorsichtig machen, es sind hier Personen auf der Fahrbahn unterwegs und es liegen mehrere verlorene Fahrräder rum. Und zu den Blitzern. A4 Richtung Dresden zwischen Jena und Stadtroda, da stehen sie in einer Baustelle. In Erfurt am Tannenwäldchen auf Höhe vom Bismarckturm. Und in Weimar an der Ackerwand auch noch ein Blitzer. Und wenn ihr noch mehr gesehen habt, sagt Bescheid unter der 0800 3x5 2550. Wir sagen allen anderen auch Bescheid. Gute Fahrt euch!
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3: Ja, Grüßli Müsli, hallo, wir haben es mittlerweile ja alle mitbekommen. Ne? Heute ist der 1. September, was heißt?
4: Es ist meteorologischer Herbstanfang. Also laut Kalender ist damit Herbst, aber bis der so richtig kickt, das dauert noch.
3: Ja, aber gefühlt kickt der bei manchen jetzt schon. Wisst ihr, was ich gestern entdeckt habe? Gestern am 31. August war die Heizung im Antenne Thüringen Studio auf 5 gedreht. Auf 5! Dabei war es ja noch August, nicht mal September wie heute. Das ist doch viel zu früh. Das macht man doch nicht.
4: Wer war das?
3: Wirklich, das weiß ich selber nicht, ey. Aber wenn ich den hier zu sehen bekomme, ja, und ich nicht den finde, wirklich. Also ich will dem jetzt auf den Grund gehen. Welcher Mensch dreht am 31. August die Heizung auf 5? Gleich, wie gehen wir hier die Ermittlungen hier einmal an? In 6 Minuten. Also wirklich. Mann, ich brauche erstmal Olivia Dien zu beruhigen. Danke.
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0: 15.11 Uhr haben wir es. Antenne Thüringen läuft hier mit Elena und Ivo. Hallo zusammen.
1: Hi.
0: Eher gesagt hier mit den Kommissaren Rinas und Prokop. Hallo. Wir nehmen jetzt die Ermittlungen auf, weil das geht doch nicht. Ey, welcher Mensch stellt denn die Heizung jetzt schon auf Stufe 5? Niemand. Niemand, oder?
1: Naja doch. Irgendjemand in diesem Funkhaus schon.
0: Ja.
1: Also ich frage mal so, was haben deine Ermittlungen ergeben?
0: Folgendes. Ich war unterwegs.
2: Liebe Julia, du hast ja gestern den Herrn Köbis am Vormittag vertreten. Du hast den Vormittag moderiert. Ich war nach dir drin und weißt du, was ich gemerkt habe? Im Studio war

0: die Heizung auf 5 gedreht. Was hast du dazu zu sagen?
1: Auf 5? Ich hatte sogar die Klimaanlage an. Oh mein Gott. Also ich habe damit nichts zu tun. Ich war es nicht. Es ist, für mich ist noch Sommer. Da die Heizung, die geht erst Dezember an bei mir.
0: Du bist noch normal.
1: Ja.
0: Ich vertraue dir mal. Mysteriös, wirklich. Danke. So, liebe Morning Show. Anna ist fein raus. Anna war gestern nicht da, aber Niklas, was ist das denn? Julia meinte, am Vormittag ist da nichts passiert. Die Heizung war gestern im Studio auf 5 gedreht. Was hat die Morning Show dazu zu sagen?
2: Ich bin ja ein Mensch, der mag Winter und kalte Temperaturen. Dementsprechend habe ich sie selber nicht aufgedreht. Aber eventuell kenne ich jemanden, der vielleicht, ich schiel mal zu ihm rüber.
0: Ah, der guckt schon.
2: Echt da was gemacht hat.
0: Alex, warum hat der Niklas so komisch zu dir geguckt? Warst du der Übeltäter? Hast du die Heizung auf 5 gestellt am 31. August?
3: Als du noch in deinen süßen Träumen warst, in deinem Schönheitsschlaf, bin ich morgens aufgestanden und es hat geschifft wie Sau. Das heißt, ich musste mit dem Rad durch den Regen und ich bin klitschnass angekommen, trotz Regenhose, und meine Socken waren nass. Und dann habe ich die nassen Socken auf die Heizung gelegt und dachte, sie trocknen, aber das muss man dazu Verteidigung auch sagen, die Heizung ging gar nicht an.
0: Es ist auch 31. August, ich glaube nicht, dass die Technik irgendeine Heizung angestellt hat. Also das heißt, du hattest klitschnasse Socken und bist barfuß im Studio rumgelaufen?
3: Ich war da barfuß, ja. Ich habe mal gelesen, das soll gut sein, wenn man einen Tag mit 5 verschiedenen Fußbekleidungen, also mal Pantoffeln, Schuhe, Socken, barfuß. Deswegen habe ich viel für meine Gesundheit getan.
4: Man hat nichts gerochen, keine Angst, man hat nichts gerochen.
3: Ja, ich sag mal.
0: Das ist was fürs Kopfkino. Moderator hier barfuß im Studio. Aber gut, Übeltäter haben wir, Alex aus der Morningshow. Ich muss das erstmal kurz sacken lassen, ey. Heizung auf 5. Wirklich. Potzblitz. Also in 6 Minuten quatschen wir da nochmal drüber. Da will ich auch eure Meinung dazu hören. Also, das geht doch nicht, ey.

0: Leonie mit By Your Side für euren Nachmittag mit Antenne Thüringen. Elena und Ivo sind für euch am Start. Hallo hey. Zusammen. Ihr habt es ja gerade eben gehört, ne? Und ich hoffe, euch schockt das genauso sehr wie uns. Bei uns im Studio wurde gestern am 31. August die Heizung auf 5 gedreht. Wer macht sowas? Wirklich, ich war schockiert. Also weil ich habe es gerade entdeckt, es war ja der Alex aus der Morningshow. Er hat das gemacht.
1: Ja, zu seiner Verteidigung muss man sagen, der Mann ist durch den Regen geradelt sehr früh im Morgen und musste seine nassen Socken trocken bekommen.
0: Okay, ist in Ordnung, aber trotzdem, ich dachte mir halt ernsthaft, zuerst, bevor ich das wusste, irgendjemand hier hat ernsthaft am 31. August gedacht, die Heizung auf 5 stellen? Einfach so?
1: Skandal.
0: Na klar, gute Idee. Ich finde, also, ich weiß nicht, mich schockiert das schon ziemlich, ne? Weil wir haben erst heute September, also bitte, es hat doch nicht irgendjemand in Thüringen jetzt schon ernsthaft die Heizung an?
1: Na, wer weiß, sag das nicht so vorlaut.
0: Nee, ich glaub's wirklich nicht. Also, nee, dass irgendjemand jetzt schon die Heizung an hat, also, wenn doch. Sagt Bescheid, überzeugt mich vom Gegenteil, aber ich glaube nicht. 0800, dreimal die 5, 2550, es ist einfach zu früh.
1: Ah, mal gucken, ich sag's dir, Thüringen ist voller Überraschungen.
0: Nein.
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0: Ed Sheeran, Celestial ist das um 15.30 Uhr. Ihr hört hier Antenne Thüringen und jetzt kommen die Thüringen-Reporter aus eurer Region.
1: Für Mittelthüringen, Petra Kühling.
2: Guten Tag. Am Stausee Ratscher bei Schleusing wird das Wasser abgelassen und damit es ohne Probleme in die Werra fließen kann, war heute das technische Hilfswerk aus Apolda in Südthüringen im Einsatz. Der Ortsverband hat schwimmende Pumpen gebracht, mit denen das Wasser quasi gemixt werden soll. Das sauerstoffreiche Oberflächenwasser mit sauerstoffarm Tiefenwasser vermischt, damit die Werra am Ende nicht kippt, hat uns Zugführer Florian Klimke erklärt.
3: Genau, wir bauen eine, ich sag mal, schwimmfähige Pumpstation auf mit unserem sogenannten Kunststoffschwimmkörpersystem, umgangssprachlich auch Jetfloat-System genannt. Da setzen wir Tauchpumpen rein, dass wir ungefähr so 15 Kubik pro Minute Oberflächenwasser entnehmen können, um das quasi bei den Ablass beimischen können, der quasi am Grund dieses Sees abgelassen wird.
2: Diese spezielle Technik.

0: Technik gibt es in Thüringen nur beim Apolda THW und sie soll voraussichtlich jetzt bis Sonntag bei Schleusingen laufen. Dann kommen die Ehrenamtlichen aus Apolda, bauen alles wieder ab. Ohne den Wassermix würde das abgelassene Wasser fast ohne Sauerstoff die Natur erreichen. Die könnte Schaden nehmen.
1: So, und heute zum 1. September ist schon ein bisschen Herbststimmung angesagt. In Jena sind es 22 Grad, Solstedt hat 19 Grad und Rosa 20 Grad. Das klingt erstmal warm, aber am Nachmittag gibt es jetzt einen ordentlichen Sonne-Wolken-Mix und Richtung Abend wird es auch regnerischer bei, naja, immer noch 25 Grad. Morgen dann ähnlich und noch mehr Bewölkung, noch mehr Regen und auch Gewitter.
2: 2 Minuten nach 3:30 haben wir es, Antenne Thüringen, der schnellste Verkehrsservice für euch. A4 Richtung Dresden haben wir was zwischen Friedewald und Wildeköhnebach. Weiterhin laufen hier Reinigungsarbeiten nach einem LKW-Unfall. Hier bleibt immer noch nur eine Spur frei. Gerade dazu gekommen, was von der B92 Gera-Plauen zwischen Wolfsgefährt und Zossen in beide Richtungen. Aufgepasst, hier sind Personen auf der Fahrbahn unterwegs. Und noch die B281 in beide Richtungen. Zwischen dem Abzweig nach Kamsdorf und Saalfeld an der Saale. Hier gerade gesperrt. Hier brennt ein Auto. Und zu den Blitzern gucken wir natürlich auch. Da haben wir gerade nur einen, der uns bekannt ist. Und zwar steht er in Weimar, Ackerwand, da aus einem grauen Caddy raus, wo 20 erlaubt sind. Wenn ihr aber noch was ergänzen könnt, Staus, Verkehrsmeldung, Blitzer, gerne machen unter der 0800 3x5 2550. Danke dafür und euch eine gute und sichere Fahrt.
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2: Euch einen schönen Nachmittag. Und der Mann ist dafür bekannt, richtig gute Laune zu verbreiten. Und jetzt sogar mit seinem neuesten Song, Go That High, Ray Dalton.

0: Der fetzt immer noch, der Eminem. Lose Yourself ist das. Läuft auf Antenne Thüringen. Und Elena und Ivo begleiten euch durch euren Nachmittag.
1: Hi, hi.
0: Hallo zusammen. Und haben einen ganz wichtigen Tipp für alle Thüringer Vereinsmitglieder. Egal, wo ihr morgens immer um 7.10 Uhr unterwegs seid. Wenn wir euren Vereinsnamen im Radio sagen, dann lasst ihr alles stehen und liegen und ran an diesen Hörer.
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0: Genau so ist es. Das ist das Motto. Jeden Morgen hat ein Thüringer Verein die Chance auf 2500 Euro. Und das ist natürlich Priorität Nummer 1. Ganz egal, wo ihr seid. Hallo.
1: Ja, und heute hat es wieder geklappt. Ja, wir freuen uns mit und genauso sehr hat sich gefreut.

0: Anturi Karate Do-Verein aus Liebstedt.
1: Oh, ich flippe aus, wirklich. Wir können das so gut gebrauchen. Also wir wollen ein neues Dojo bauen, eine neue Trainingshalle. Das brauchen wir ganz dringend, oh, ganz toll.
0: Also das war Babette, sie war die finale fünfte Anruferin heute Morgen und eigentlich war sie gerade mit was ganz anderem beschäftigt.
1: Ich stehe gerade mit meiner Tochter vor dem Kindergarten und wollte sie gerade abgeben.
2: Aber die ist noch nicht im Karateverein.
1: Noch nicht, die möchte aber dann auch sicherlich irgendwann mitmachen.
2: Wie der große Bruder, gell?
1: Genau.
3: Aber genau so muss das, ja, ne? Kommt der Vereinsname, dann ruft ihr bei uns durch, egal wo ihr seid. Und so macht ihr auch euren Verein happy, ne? Davor aber unbedingt Verein anmelden auf antennethüringen.de. Und wenn euer Verein genannt wird, 60 Sekunden, dann müssen diese 5 Mitglieder anrufen. Deshalb sagt auch unbedingt in der WhatsApp-Gruppe beim Verein Bescheid, unbedingt.
0: So ist es, ja. Morgen wieder neue Runde, 6:50. Wir drücken euch die Daumen.
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0: Track muss ich immer an diese großen CD-Player für die Tasche denken, die du früher da. Da hast du auch sowas gehört.
1: Sag doch nicht für die Tasche, ey. In welche Hosentasche passt das denn?
0: Hallo, gute Hosen haben auch gute große Hosentaschen. Ey, Mann, ey, es ist 15.55 Uhr. Hallo, Elena und Ivo hier auf Antenne Thüringen. Ey, kaum. Wirklich kaum ändert sich das Datum vom 31. August auf den 1. September. Und habt das bei euch um euch herum auch schon bemerkt? Zack, steht die Kürbisdeko auf dem Tisch. Bam, die Lichterketten mit den Blättern hängen. Irgendwelche Eichhörnchenfiguren werden aufgestellt. Also überall werden auch noch Fotos davon gemacht und in den Statusen und Stories hochgeladen. Es ist klar, die Herbstifizierung hat begonnen, oder?
1: Ja, ganz klar. Ja. Also ich merke es zum Beispiel auch beim Kaffee bestellen, habe ich jetzt auch mal gemacht, da wird jetzt mehr Zimt und so Herbstgewürze
0: Pumpkin Spice und sowas, ja. Oh ja.
1: Ja, überall. Auf dem Milchschaum drauf, man findet es jetzt mittlerweile in jedem Starbucks oder so. Also der Herbst schleicht sich an.
0: Ja, aber es riecht auch gut, ist auch lecker, ne? Aber vielleicht habt ihr es ja auch schon bei euch bemerkt, ist euer Umfeld auch schon in diesem Herbstmodus? Habt bei euch die Herbstifizierung begonnen, sagt Bescheid. Und Antenne Thüringen wünscht euch einen schönen Donnerstag. Entschuldigung, Donnerstag. Dienstag. Jetzt mit James Blunt. Tastes like summer. Wohl eher nach Herbst, ne? Ja.

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1: Leute, wir haben hier eine richtige Maus, Nico Santos. Wir haben mit ihm gesprochen und dabei erfahren, dass er wirklich ein waschechter Frühaufsteher ist.
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1: 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Gut, wir hören uns dann wieder morgen ab 5, ne?
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4: 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Einen schönen Nachmittag mit Antenne Thüringen. Es ist jetzt 16 Uhr, Zeit für die Nachrichten.
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5: Ich bin Dirk Zeitler. Die Bundesregierung macht offenbar Russland für den versuchten Drohnenanschlag am Flughafen Leipzig-Halle verantwortlich. Nach Informationen von Bild und Spiegel steckt aus ihrer Sicht ein russischer Geheimdienst dahinter. Eine offizielle Stellungnahme soll es heute noch geben.
6: Grünen-Chefin Brandner nennt die neuen Berichte harten Tobak. Für sie kommt der Verdacht aber nicht überraschend. Bestätigt sich die Spur, soll die Bundesregierung von russischem Staatsterrorismus sprechen. Und Brandner fordert eine gemeinsame Antwort mit den europäischen Partnern und der NATO. Auch Außenminister Wadefuhl setzt auf Abstimmung. Er trifft sich mit Innenminister Dobrindt in Berlin und reist danach weiter zum EU-Außenministertreffen nach Irland. Auch die EU wartet auf konkrete Ergebnisse, um dann entsprechend reagieren zu können. Zoe Tassovali, Nachrichtenredaktion.
5: Nach dem Fund von Sprengvorrichtungen an einem Umspannwerk in Brandenburg geht das Energieunternehmen LEAG von einem Anschlag aus. Am Morgen sei ein Anschlag auf das Umspannwerk in Turnow-Preilack verübt worden, über welches der im Kraftwerk Jenschwalde erzeugte Strom in das Übertragungsnetz von 50 Hertz eingespeist wird. Das teilte ein Sprecher mit. In der Folge kam es zu einem technischen Ausfall von Block B im Kraftwerk. Norwegen hat offiziell einen neuen König. Håkon der

0: Abgeordnete hat im Parlament in Oslo seinen Eid auf die Verfassung abgelegt. Nach dem Tod seines Vaters, König Harald, am vergangenen Freitag war Håkon sofort König geworden.
1: In einer offenen Limousine machte sich der König auf den Weg vom Schloss zum Parlament. Am Straßenrand hatten sich viele Menschen versammelt, die einen Blick auf ihren neuen Monarchen erhaschen wollten. Håkon kam in Begleitung seiner Mutter Königin Sonja, seines Sohns Prinz Sverre Magnus und seiner Tochter Kronprinzessin Ingrid Alexandra. Ein historischer Moment für Norwegen, bei dem eine fehlte, die neue Königin Mette Marit. Sie kämpft mit den Folgen einer Lungentransplantation. Skandinavien, Julia Weschenbach.
0: Sind die deutschen Politiker in Bund und Ländern mit Sprit oder Strom unterwegs? Die Deutsche Umwelthilfe hat die Dienstwagenflotten in den Ministerien geprüft. Mit einem eindeutigen Ergebnis. Nur 90 von 249 untersuchten Fahrzeugen sind demnach rein elektrisch angetrieben. Das sei ein desaströses Signal für die deutsche Klimapolitik, heißt es von der Organisation.
2: Ja, und Sommer und Herbst gehen Hand in Hand in diesen Tagen, wenn man sich mal nur die Temperaturen anguckt. In Eisfeld sind es 19 Grad, Bad Frankenhausen 21 Grad und Lödler hat 22 Grad. Und auch wenn wir noch so in den mittleren 20ern mit den Temperaturen sind, Richtung Feierabend kommen dann auch Schauer und Gewitter, so wie man es aus dem Herbst kennt. Die Nacht ist dann mit bis zu 10 Grad auch richtig frisch und der Mittwoch ist ähnlich graublich unterwegs, also habt auf jeden Fall mal einen Regenschirm dabei.
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4: Es ist 3:04, Antenne Thüringen, der schnellste Verkehrsservice für euch. Und wie es halt immer so ist, Richtung Feierabend natürlich gibt es auch mehr Verkehr. A4 Richtung Frankfurt haben wir was, in Höhe vom Kreuz Erfurt. Eine ungesicherte Unfallstelle auf der Fahrbahn, ein Fahrstreifen ist gesperrt, passt ihr aber bitte auf. Nochmal was von der A4 Richtung Frankfurt, in der Abfahrt Neudietendorf, Vorsicht, eine ungesicherte Unfallstelle hier. A4 Richtung Dresden, hier immer noch zwischen Friedewald und Wildeck-Höhnebach. Es laufen Reinigungsarbeiten nach einem LKW-Unfall. Nur eine Spur ist hier frei. B92 in beide Richtungen, zwischen Wolfsgefährt und Zossen. Hier sind Personen auf der Fahrbahn unterwegs, auch hier vorsichtig machen. Dann machen wir weiter mit der B281 in beide Richtungen, zwischen dem Abzweig nach Kamsdorf und Saalfeld. Hier gesperrt, es brennt ein Auto. Und wichtig noch für Gotha, zwischen der Eisenacher Straße und der Gartenstraße, hier kommt es zu Behinderungen durch einen Feuerwehreinsatz. Hier sind zwei Fahrstreifen auch noch gesperrt aktuell, Feuerwehr ist aber auch schon, wie gesagt, vor Ort. Und zu den Blitzern, in Weimar haben wir gerade einen stehen in der Ackerwand, da ist ein grauer Caddy unterwegs, wo 20 erlaubt sind. Der blitzt auch, wenn ihr zu schnell seid. Und wenn ihr aber noch mehr habt für uns an Blitzern, Staus oder Verkehrsmeldungen, gerne Bescheid geben unter der 0800 3x5 2550. Danke und eine gute Fahrt.
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4: 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Hallöchen, schön, dass ihr dabei seid. Heute Dienstag, September ist da. 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
4: Da hatten wir kurz ein paar technische Schwierigkeiten, aber ey, Taylor Swift, die regelt das auf jeden Fall.

0: Bye bye Hollywood Hills, Sunrise Avenue oder wie heute eben, bye bye August, hallo September. Aber das ist doch kein Grund, jetzt schon die Heizung anzumachen, oder Mann? Also heute diskutieren wir wirklich mal darüber. Elena und Ibu hier auf Antenne Thüringen, hi. Habe ich gestern nämlich entdeckt. Bei uns im Studio war die Heizung auf 5 gestellt, auf 5 am 31. August.
1: Wow.
0: Stellt sich raus, das war der Alex aus der Morningshow.
2: Bin ich morgens aufgestanden und es hat geschifft wie Sau. Das heißt, ich musste mit dem Rad durch den Regen und ich bin klitschnass angekommen, trotz Regenhose, und meine Socken waren nass. Und dann habe ich die Socken, die nassen Socken, auf die Heizung gelegt und dachte, sie trocknen. Aber das muss man zur Verteidigung auch sagen, die Heizung ging gar nicht an.
0: Ja, ist okay. Die Heizung ging ja nicht mal an. Der hatte nasse Socken, ist okay. Aber jetzt trotzdem die Heizung anmachen, wenn man es frieren sollte oder sowas, das macht doch kein Mensch.
1: Nee, wirklich nicht. Also Anja aus Stadtroda zum Beispiel, die schreibt, Heizung kommt frühestens im November an.
0: Also das
1: finde ich spannend.
0: Warum?
1: Naja, weil es auch jetzt so Richtung Ende September, Anfang Oktober ja gerade schon abends schon kühlerig wird. Deswegen glaube ich, wenn es da gemütlich sein soll, würde ich die Heizung schon aufdrehen.
0: Nee, dann
1: so zumindest auf 3 oder so.
0: Boah. Auf 3?
1: Ja,
0: der ist
1: ja
0: bei mir im Kraftwerk dann im Wohnzimmer. Nee, ich mache lieber so 2 Kuscheldecken übereinander. Ich bin super geizig, was Heizung betrifft, muss ich ehrlich sagen.
1: Sind 2 Wege, kann ich verstehen.
0: Ja, okay, gut. Sonst noch Nachrichten?
1: Ja, Lina aus Nordhausen meinte auch,

0: per WhatsApp. Heizung daheim, nein, das jetzt noch nicht. Hm. Aber wenn es früh kalt ist und sie zur Arbeit fährt, dann macht sie natürlich die Sitzheizung an.
1: Und da bin ich vielleicht ein Opfer von Doppelmoral, ja. Weil Sitzheizung jetzt doch.
0: Ach, das jetzt doch?
1: Ja, sag ich ehrlich.
0: Super.
1: Ich weiß auch nicht, ja, aber wie gesagt, ich habe es gestern entdeckt, 31. August, die Heizung war hier auf 5 gestellt bei uns im Studio. Wie sieht es bei euch aus? Kann man jetzt ernsthaft schon die Heizung anmachen? Ich finde, nein, in Thüringen hat doch wohl niemand jetzt die Heizung an, oder? Und wenn doch, überzeugt mich vom Gegenteil. 0800, 3x5, 2550. Jetzt bin ich gespannt, ob wir einen Thüringer finden, der ernsthaft jetzt noch schon die Heizung anhat.
0: Richtig.

0: bisschen Schmusi-Busi-Musik von Ellie Goulding. Love Me Like You Do läuft um 16.22 Uhr bei eurem Feierabend. Ich hoffe, ihr kommt gut durch, jetzt hier mit Antenne Thüringen. Euch einen schönen Dienstag.
1: 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Der September beinhaltet weiterhin Ambrosia. Die hält sich noch hartnäckig in der thüringischen Luft. Die Belastung ist moderat, erfordert aber weiterhin Vorsicht bei Sensiblen. 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

0: Legende, wirklich Legende, einfach anders kannst du ihn nicht nennen. Phil Collins, In the Air Tonight. Schön, dass ihr euren Nachmittag mit Antenne Thüringen verbringt. Wir haben es kurz nach 5:30. Zeit für die Thüringen-Reporter aus eurer Region.
1: Für Mittelthüringen, Petra Kühling.
2: Guten Tag. Unsere Schwimmbäder brauchen finanzielle Hilfe vom Land. Warum ihr Überleben wichtig ist, haben sie heute nochmal in Erfurt klargemacht, bei einer öffentlichen Anhörung zur Petition Bäder in Not. Eine Initiative, bei der auch die Bäder aus Arnstadt, Erfurt, Apolda, Ilmenau und Sömmerda dabei sind. Auch wenn die Gelder für dieses und das kommende Jahr gesichert sind, sie brauchen langfristig Sicherheit, sagt der Präsident des Thüringer Heilbäderverbands Matthias Dretsch.
3: Wir wissen es aus der Statistik, dass über 5 Millionen Menschen jährlich die Thüringer Heilbäder besuchen. Das ist natürlich eine große Zahl, plus die ganzen, die Schwimmunterricht machen, die Reha-Kursative abwickeln. Von daher sind Bäder in der Fläche für Thüringen enorm wichtig und deshalb kann das nicht eine Kommune alleine stemmen, sondern braucht da Unterstützung vom Freistaat.
2: Und da fordern Sie jetzt verbindliche Entscheidungen für eine verlässliche Finanzierung, klare Zuständigkeit.

0: Möglichkeiten und einen konkreten Zeitplan. Die Petition dazu hatten fast 23.000 Menschen unterschrieben. Eine Einbrecherin hat in Erfurt versucht, vor der Polizei abzuhauen, in eher ungewöhnlicher Tarnung. Montagabend hatten Zeugen die 23-Jährige beobachtet, wie sie gerade zwei Mountainbikes von einem Grundstück stehlen wollte. Sie flüchtete ohne Beute, schnappte sich unterwegs aber einen Bademantel von einer Wäscheleine, wohl in der Hoffnung, mit dem nicht erkannt zu werden. Hat nicht geklappt und als sie gestellt wurde, fanden die Beamten bei der schon polizeibekannten Frau unter anderem Mobiltelefone und Tablets, möglicherweise auch Diebesgut. Ermittelt wird wegen versuchten besonders schweren Diebstahls und Hehlerei.
1: So, und wenn ihr euch jetzt mal im Büro umguckt, ihr werdet es erkennen, immer mehr Zwiebellook, jetzt wo der Herbst anfängt. Bei diesem Wetter, naja, mal sehen. Erfurt 22 Grad, Tanner 20 Grad und Zellermeles 18 Grad. Hört sich noch warm gerade an, aber Nachmittag und Feierabend, die bringen Wolken, Wind und Gewitter. Da wird es dann auch ein bisschen frischer, genauso wie in der Nacht mit nur so 10 Grad. Boah, es ist kalt. Und der Mittwoch, der kopierten Dienstag dann, also seid einfach auf alle Wetter eingestellt.
2: Okay, Schnee?
1: Noch nicht, das okay, noch nicht.
2: Immerhin. 4 Minuten nach 5 haben wir es an Antenne Thüringen, der schnellste Verkehrsservice. Wir gucken auf die A4 Richtung Frankfurt. In Höhe vom Kreuz Erfurt vorsichtig machen, wir haben eine ungesicherte Unfallstelle hier. A4 Richtung Dresden, zwischen Friedewald und Wildeck-Hönebach. Es laufen noch die Reinigungsarbeit nach einem LKW-Unfall. Hier bleibt immer noch nur eine Spur frei. B92 in beide Richtungen. Zwischen Wolfsgefährt und Zossen hier immer noch aufpassen, hier sind Personen auf der Fahrbahn unterwegs. B281 in beide Richtungen auch, zwischen dem Abzweig nach Karmsdorf und Saalfeld. Hier ist gerade gesperrt, hier brennt ein Auto. Und noch wichtig für Gotha, in der Eisenacher Straße zwischen der Annastraße und Bertha von Suttner Platz, in beide Richtungen gerade immer noch gesperrt durch einen Feuerwehreinsatz, weil es eben hier brennt. Und zu den Blitzern. Da ist ein neuer dazugekommen von der A9 Richtung München, an der Abfahrt Schleiz stehen sie. Und immer noch in Weimar Ackerwand, grauer Caddy steht da. Und wenn ihr noch mehr habt, gerne Bescheid geben an der 0800 3x5 2550. Danke euch und eine gute Fahrt.
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2: Schönen Nachmittag jetzt mit Nico Santos für euch. Sein neuester ist das Why Don't You Stay.
1: Ja, und wenn ich genug von ihm bekommen kann, morgen bei Anna und Alex in der Morning Show Nico Santos im Interview. Schaltet ein.
2: Yes, und bleibt dran. In 5 Minuten müssen wir Tschüss sagen zu einer absoluten Fußball-Legende. Wer das ist, gleich. Schönen Dienstag euch.

0: von Alle Farben. Der bringt euch ganz gemütlich rein in den Feierabend und durch den Dienstag. Ihr hört hier Antenne Thüringen mit Elena und Ivo am Nachmittag.
1: Hallo. Hallo.
0: Und alle Fußballfans müssen jetzt wirklich stark sein. Anders kannst du nicht nennen. Lionel Messi ist seit gestern eigentlich nur noch Fußballgeschichte. Kann man fast sagen. Ivo, was genau ist los?
1: Ja, Lionel Messi hat seine Karriere beendet. Er tritt zurück, zumindest aus der argentinischen Nationalmannschaft.
0: Ja.
1: So ist es nämlich.
0: Ja.
1: Nach 207 Spielen ist Schluss, hat er gesagt. Krass. 21 Jahre Weltklasse-Fußball, muss man einfach so benennen. Und
0: Wow. Jetzt
1: ist aber endgültig Ende im Gelände.
0: 207 Spiele, 21 Jahre. Also das ist so ein großer Sportler. Ne? Jetzt nicht körpergrößentechnisch, das muss man dazu sagen. Er ist relativ klein, aber er ist eine Berühmtheit, auf jeden Fall. Ob du jetzt Fußballfan warst oder nicht, du kennst ihn einfach. Leben der Legende, genauso wie Cristiano Ronaldo. Das ist immer das Duell. Ne? Ivo, du so als halb Mensch, halb Fußball. Was ist dein liebster Lionel Messi-Moment? Was würdest du sagen?
1: Da gibt es schon sehr, sehr viele. Ich habe viel von ihm gesehen. Ich würde sagen, einfach heftige Tricks und Tore, da denke ich dran. Aber natürlich auch an diesen legendären Torkommentar hier.
0: Ich schätze mal, er hat ein Tor geschossen.
1: Das ist komplett richtig. Einer seiner ersten Tore, wo er noch ganz jung war.
0: Oh, wow.
1: Aber seitdem wir zusammen WM-Panini-Sticker ausgepackt haben, werde ich, glaube ich, ab sofort bei Messi nur noch hieran denken.
0: Ich hab Messi! Sogar ich weiß, dass das krass ist.
1: Das ist heftig. Zeig's bitte einmal.
0: Oh mein Gott, ich habe einfach Messi. Oh Gott. Ich entschuldige mich offiziell bei allen, deren Gehör durch meine Euphorie ein bisschen gelitten hat. Aber was soll ich sagen? Ich hatte einfach Messi.
1: Ja, richtig. Im Gegensatz zur argentinischen Nationalmannschaft. Die haben ihn nicht mehr.
0: Ivo!
1: Entschuldigung.
2: Dim, dim, dim.

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0: Ihr müsstet jetzt hier den Prokop sehen. Der steht da wie ein Priester und predigt Love is in the
1: air. Das macht so Spaß. Ganz toller Song.
0: Milk and Sugar ist das um 16.54 Uhr. Ihr hört hier Antenne Thüringen mit Elena und Ivo. Hallo hey, hey. Zusammen. Wir hatten es ja gerade davon. Ne? Eine Nachricht, die Fußballfans auf der ganzen Welt schon ziemlich traurig macht. Lionel Messi hat gesagt, Nationalmannschaft spielt er nimmer. Auf ein Comeback ist nicht zu hoffen. Aber dafür gibt es ein anderes Comeback. Von Lola Young. Sie hat das gemacht, ey, was wir uns alle viel mehr trauen sollten. Sie hat irgendwann gesagt, halt, für mich ist gerade viel zu viel mit Arbeit, diesem Stardom und was weiß ich was, ich brauche eine Pause. Hat sich komplett aus der Musik rausgenommen, aber jetzt ist sie wieder da und hat einen Überraschungsauftritt einfach gegeben bei einem Festival. Alle haben sich gefreut wie Sau. Und jetzt habt ihr sie gleich hier mit Messi bei Antenne Thüringen.
1: Elena, Es ist Messi wie Lionel Messi. Gerade eben, ne?
0: Ich sehe die Parallelen.
1: Messi.
0: Nee, erstmal nur die Lola Young hier mit Messi. Genau, schönen Nachmittag.

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6: Euch einen schönen Feierabend mit Antenne Thüringen. Es ist 17 Uhr, Zeit für die Nachrichten.
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7: Ich bin Dirk Zeitler. Die Bundesregierung macht offenbar Russland für den versuchten Drohnenanschlag am Flughafen Leipzig-Halle verantwortlich. Nach Informationen von Bild und Spiegel steckt aus ihrer Sicht ein russischer Geheimdienst dahinter. Eine offizielle Stellungnahme könnte es heute geben.
8: Grünen-Chefin Brandner nennt die neuen Berichte harten Tobak. Für sie kommt der Verdacht aber nicht überraschend. Bestätigt sich die Spur, soll die Bundesregierung von russischem Staatsterrorismus sprechen. Und Brandner fordert eine gemeinsame Antwort mit den europäischen Partnern und der NATO. Auch Außenminister Wadefuhl setzt auf Abstimmung. Er trifft sich mit Innenminister Dobrindt in Berlin und reist danach weiter zum EU-Außenministertreffen nach Irland. Auch die EU wartet auf konkrete Ergebnisse, um dann entsprechend reagieren zu können. Zoe Tassovali, Nachrichtenredaktion.
7: Bei den Sprengvorrichtungen am Umspannwerk in Südbrandenburg handelt es sich nach Angaben des Netzbetreibers um eine Art Silvesterrakete. Nach bisherigen Erkenntnissen erfolgte die versuchte Sachbeschädigung durch selbstgebaute Flugkörper, die handelsüblichen Silvesterraketen ähneln, teilte der Übertragungsnetzbetreiber 50 Hertz mit. Vor Ort wurden weitere noch nicht gestartete Flugkörper gefunden. Entschärfer sind noch immer am Umspannwerk. Fast jeder dritte Mieter in Deutschland macht sich Sorgen, seine Miete künftig nicht mehr bezahlen zu können. Das zeigt eine Studie im Auftrag des Deutschen Mieterbunds. Die Mietenkrise habe sich verfestigt, erklärte Verbandschefin Weber Moritz.
9: Jeder Zweite fürchtet, wenn er künftig umziehen muss, findet er keine bezahlbare neue Wohnung mehr. Die Wohnkosten sind im vergangenen Jahr bei jedem Zweiten gestiegen. Dabei gilt in Gegenden, in denen der Wohnungsmarkt besonders angespannt ist, die Mietpreisbremse. Die will die Regierung auch noch mal verschärfen. Doch laut Mieterbund trauen sich viele gar nicht, ihr Recht einzufordern, aus Angst gekündigt zu werden. Thomas Bremser, Nachrichtenredaktion.
7: Das IFO-Institut erwartet vorübergehend weniger Preisdruck in Deutschland, sieht aber keine nachhaltige Entspannung bei der Inflation. Im August plant nach Angaben des Münchner Wirtschaftsforschungsinstituts zwar etwas weniger Firmen, ihre Preise zu erhöhen. Insgesamt dürfte die Teuerung in den kommenden Monaten aber hoch bleiben. Dieses Jahr werde die Inflationsrate voraussichtlich bei 2,8% liegen und im nächsten

0: Jahr auf 3% steigen.
1: Ja, ach, Herr Jemini. Heute ist wieder richtig Herbststimmung angesagt. Und wir gucken mal auf die Temperaturen. In Königssee sind es 20 Grad, Klettbach hat 21 Grad und Weißensee 22 Grad. Und wir haben jetzt gerade so einen richtig schönen Sonne-Wolken-Mix, aber Richtung Abend, da wird es regnerischer. Und hier kommen auch schon die ersten Gewitter. Die ziehen sich durch die Nacht bis in den morgigen Mittwoch rein. Also da müssen wir auf jeden Fall ein bisschen Regen aushalten.
2: Herr Jemini, sage ich dazu noch. Herr Jemini. 3:05 haben wir es an Szene Thüringen, hier der schnellste Verkehrsservice. A4 Richtung Frankfurt gucken wir drauf. Zwischen Sättelstedt und Eisenach Ost vorsichtig machen. Wir haben eine ungesicherte Unfallstelle an dieser Stelle und eben Personen auf der rechten Spur. A4 Richtung Dresden. Zwischen Friedewald und Wildeck-Höhnebach immer noch hier die Reinigungsarbeiten nach einem LKW-Unfall. Es bleibt nur eine Spur frei. Im Saale-Holzland-Kreis in beide Richtungen zwischen Frauenpriesnitz und Roda-Meuschel die Strecke hier gesperrt. Und wichtig noch für Gotha, für die Eisenacher Straße, zwischen Annastraße und Bertha-von-Suttner-Platz in beide Richtungen gerade gesperrt durch einen Feuerwehreinsatz. Es brennt. Und zu den Blitzern für euch. A9 Richtung München kämen wir, an der Abfahrt Schleiz stehen sie. Wenn aber noch was fehlt, unbedingt Bescheid geben unter der 0800 3x5 2550. Danke dafür und euch eine gute und sichere Fahrt.
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2: Hallo, seid gegrüßt hier im ersten Feierabend des Septembers. Heute ja, geil. Der 1.9., ne? Neuer Monat, bringt wie immer auch aber ein paar Neuerungen. Damit ihr auf dem Laufenden bleibt, kümmern wir uns natürlich.
1: So ist es ja, gleich der September-Check Teil 2. Was bringt der neue Monat? Zum Beispiel wie ein Alkoholverbot an Bahnhöfen und Hilfe bei der Steuererklärung, auch cool. Mhm. Das gleich in 5 Minuten.
2: Nach Mark Ember und jetzt Ed Sheeran, Martin Garrix, repeated auf Antenne Thüringen.

0: Wir haben es 10:05, habt einen schönen Dienstag, Feierabend mit Elena und Ivo. Hallo zusammen.
1: Hallo ihr.
0: Neuer Monat ist da, damit auch neue Regelungen jetzt im September. Es ändern sich ein paar Dinge für euch, für uns alle, ne? Ivo, was erwartet uns?
1: Ja, alle deutschen Bahnhöfe werden jetzt alkoholfrei. Riesending, ne? Bereits ab 1. September sollen jetzt zum Beispiel am Berliner Hauptbahnhof oder auch in Kiel und Braunschweig die Bahnhöfe komplett alkoholfrei sein, darf nichts mehr getrunken werden. Mhm. Bis zum 15. Oktober alle. Also alle Bahnhöfe sollen da bis zu diesem Zeitraum wirklich komplett entalkoholisiert werden.
0: Okay, ja gut, alles klar. Das ist ja an sich okay, cool.
1: Es wird helfen, glaube ich.
0: Ja, ich glaube auch, ja.
1: So, dann Lohnsteuerhilfevereine, also die unterstützen, deine Steuererklärung zu machen, die dürfen jetzt mehr Menschen als bisher schon beraten. Da gab es ja eine Obergrenze und solche Leute, die Mieteinkünfte oder Kapitaleinkünfte hatten, also von außen, die durften dann nicht beraten werden. Mhm. Das ist jetzt erlaubt und wird rund 35.000 Menschen mehr helfen.
0: Das ist krass. Also schön. Schön, dass es jetzt mal auch Hilfe für mehr Menschen gibt in dem Sinne. Weil Steuererklärung...
1: Schwieriges Thema.
0: Bitte weiter.
1: Ja. Und noch was für die Sportfans, genauer gesagt für die American Football Fans. Da gibt es jetzt wirklich ein noch viel größeres TV-Angebot ab September, ab der neuen Saison. Zeigen RTL und Sky jetzt wirklich eine Vielzahl von Spielen. Nicht nur diese zwei, die man sonst kennt, sondern auch wirklich mitten in der Nacht noch Spiele, Konferenzen, alles drum und dran, aber mit deutschem Kommentar.
0: Okay, also das heißt, kein Alkohol an Bahnhöfen, Lohnsteuerhilfe, da können mehr Menschen das nutzen. Und Football-Fans können jetzt übers deutsche TV spät wach bleiben für ihre Spiele.
1: Ja.
0: Danke dir, Ivo. Hier ist Antenne Thüringen.

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0: Loy und David Puentes auf Antenne Thüringen. Golden Summer ist das. Und ja, bei vielen von euch fühlt sich auch der Spätsommer genauso an. Aber in Ohrdruf leider gerade nicht. Nach dem Tornado vor 2 Wochen sind die Schäden dort immer noch heftig, besonders im Wald.
1: Ja, für den Rest von Thüringen war es nur ein normales Unwetter, aber die Schäden vor Ort, die sind verheerend. Vor 2 Wochen, da hat ein heftiger Tornado in Ohrdruf gewütet und alles verändert. 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

0: halb sechs mit Antenne Thüringen. 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
2: Guten Tag. Am Stausee Ratscher bei Schleusing wird das Wasser abgelassen. Und damit es ohne Probleme in die Werra fließen kann, war heute das Technische Hilfswerk aus Apolda in Südthüringen im Einsatz. Der Ortsverband hat schwimmende Pumpen gebracht, mit denen das Wasser quasi gemixt werden soll. Das sauerstoffreiche Oberflächenwasser mit sauerstoffarm Tiefenwasser vermischt. Damit die Werra am Ende nicht kippt, hat uns Zugführer Florian Klimke erklärt.
3: Genau, wir bauen eine, ich sag mal, schwimmfähige Pumpstation auf mit unserem sogenannten Kunststoffschwimmkörpersystem, umgangssprachlich auch Jetfloat-System genannt. Da setzen wir Tauchpumpen rein, dass wir ungefähr so 15 Kubik pro Minute Oberflächenwasser entnehmen können, um das quasi bei den Ablass beimischen können, der quasi am Grund dieses Sees abgelassen wird.
2: Diese spezielle Technik gibt es in Thüringen nur beim Apolda THW und sie soll voraussichtlich jetzt bis Sonntag bei Schleusing laufen. Dann kommen die Ehrenamtlichen aus Apolda, bauen alles wieder ab. Ohne den Wassermix würde das abgelassene Wasser fast ohne Sauerstoff die Natur erreichen. Die könnte Schaden nehmen.
4: Ja, und wenn ich auch mal die Kollegin hier gegenüber angucke, die hat echt gesagt heute, Zwiebellook ist angesagt.
0: Es
4: absolut.
0: Ist so.
4: Muss man jetzt schon bereit haben.
0: Jacke musst du da haben. Jacke ist gerade muss, vor allem früh. Später eher nicht, aber du bist der Wetterfrau später.
4: Ja, bei dem Wetter, ne? Nordhausen 20 Grad, Ilmenau 19 Grad und Gera 22 Grad. Das klingt jetzt warm, aber Nachmittag und am Feierabend, da kriegen wir Wolken, auch einen stärkeren Wind und Gewitter. Also da musst du die Jacke dabei haben. Die Nacht, die wird dann mit 10 Grad richtig frisch. Vielleicht trägt man da schon Mütze und Schal. Und der Mittwoch, der kopierten Dienstag. Also da sollte man wirklich auf alle Wetterlagen eingestellt sein.
0: 2 Minuten nach 5:30 haben wir es. 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Wir gucken auf die A4 Richtung Frankfurt. Zwischen Sättelstedt und Eisenach Ost immer noch aufpassen. Eine ungesicherte Unfallstelle hier. Hier sind auch Menschen auf der Fahrbahn unterwegs, konkret auf der rechten Spur. Seid bitte vorsichtig. A73 Richtung Nürnberg. Zwischen Bad Staffelstein und Ebensfeld auch hier aufgepasst. Gegenstände liegen hier auf der Fahrbahn und es steht ein kaputter LKW hier auf der Strecke. Reifenteile und Trümmer auch noch über mehrere Spuren, also wirklich ganz, ganz vorsichtig machen. Könnte ein bisschen länger dauern auf der B85 Saalfeld Richtung Weimar. In Ruderstadt zwischen Ruderstadt-Schwarzer, B88 und der B90 kommt hier gerade zu dichtem Verkehr. Aktueller Zeitverlust liegt circa bei einer Viertelstunde. Dann gucken wir weiter zum Saale-Holzland-Kreis in beide Richtungen hier zwischen Frauenpriesnitz und Roda-Meuschel. Aktuell die Strecke gesperrt. Und weiterhin wichtig für Gotha, Eisenacher Straße zwischen Annastraße und Bertha-von-Suttner-Platz in beide Richtungen gerade gesperrt durch einen Feuerwehreinsatz. Und bei den Blitzern? Gerade übersichtlich. A9 Richtung München an der Abfahrt Schleiz wird hier geblitzt. Sonst wissen wir gerade weiter nichts. Aber wenn ihr das ändern könnt, Ergänzungen habt, gerne Bescheid geben unter der 0800 3x5 2550. Danke euch und eine gute Fahrt.
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0: John Farnham, You're the Voice, hier bei Antenne Thüringen. Es ist Dienstagfeierabend. Elena und Ivo sind hier für euch.
1: Hallo, hallo.
0: Stellt euch mal vor, ihr kommt jetzt aktuell in irgendeinen Raum rein, daheim, ins Büro, wie auch immer, und seht, da ist jetzt schon die Heizung auf 5 aufgedreht. Also bitte, das gibt's doch nicht. Also, aber doch, das gibt's. Gestern hier im Antenne Thüringen Studio gesehen. Der Kollege wollte seine nassen Socken nach dem Regen trocknen. Zack, Heizung auf 5 gesteckt und vergessen, die lief jetzt die ganze Zeit. Also, was heißt, die lief? Die war an. Zum Glück funktioniert sie noch nicht Anfang September.
1: In diesen Zeiten jetzt noch nicht.
0: Ja, eben, aber das macht man doch jetzt schon noch nicht. Heizung aufdrehen, egal ob mit Socken oder ohne.
1: Wahnsinn, ja. Und tatsächlich hat niemand widersprochen. Ja? Anscheinend macht wirklich niemand in Thüringen jetzt schon die Heizung an. Und manche macht das sogar eher sauer. So wie Marlies aus Jena. Sie hat uns so eine richtig aufgewühlte Sprachmemo geschickt.
2: Also Heizung, bei den Temperaturen, ihr Lieben, das geht ja mal gleich gar nicht. Also es ist draußen noch so schön warm. Und in der Nacht schläft man sowieso. Und wenn man wirklich mal friert, dann tut man sich halt ein bisschen wärmer mal duschen. Also bei mir wird die Heizung frühestens Mitte, Ende Oktober angemacht. Aber dann, okay, dann lasse ich mit mir reden.
0: Okay, Mitte, Ende Oktober, ja.
1: Also die könnte wirklich professionelle Anranzerin werden bei solchen Themen, finde ich. Marlies, du hast drauf, weil ich fühle mich jetzt richtig geerdet. Ich weiß jetzt, okay, Heizung mache ich nicht.
0: Nein, machst du nicht. Wenn Marlies gesagt hat, nein, dann machst du es auch nicht.
1: Und wir merken uns, im September, da heizt Thüringen jetzt noch nicht.
0: Ja, es ist einfach so, ne? Und es ist auch besser so, weil ich meine, geht lieber raus. Die Sonne scheint an manchen Orten in Thüringen. Ja. Da kann man sich auch davon wärmen lassen. Kostet auch nichts. Spartipp.
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0: Jamelia Superstar läuft um 6:08. Also wenn der läuft, da fühlst du dich aber auch. Da fühlst du dich richtig.
1: Ich habe schon ein bisschen getanzt.
0: Oh, auf jeden Fall. Schulterschemie. Aber hier macht sich schon die nächste Frau bereit. Miley Cyrus, End of the World. Und damit ist es auch für heute End of the 2 bis frei. Elena und Ivo sagen erstmal Tschüssi. Aber ihr werdet nicht allein gelassen. In bester Gesellschaft von Julia Großmann gleich für euch. Yay. Euch aber erstmal einen schönen Dienstagfeierabend. Jetzt mit Miley Cyrus.

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5: Ich bin Dirk Zeitler. Der misslungene Anschlag mit einer Sprengstoffdrohne auf dem Flughafen Leipzig-Halle ist nach Erkenntnissen der Bundesregierung in russischem Auftrag verübt worden. Das sagte Bundesinnenminister Dobrindt und begründete dies mit polizeilichen Ermittlungsergebnissen, Tatmustern und nachrichtendienstlichen Erkenntnissen. In einem Umspannwerk nahe dem Kraftwerk Jentschwalde in Südbrandenburg hat es zwei Sabotageakte gegeben, aber ohne Stromausfall als Folge. In zwei Fällen sei es gelungen, leitfähiges Material in die Höchstspannungsleitung einzubringen, sagte Brandenburgs Innenminister Redmann.
6: Das angegriffene Braunkohlekraftwerk ist das größte in Brandenburg. Es versorgt viele Haushalte mit Strom und Fernwärme. Zu Ausfällen ist es diesmal aber nicht gekommen. Unbekannte haben das Umspannwerk am Morgen mit selbstgebastelten Raketen beschossen. Dort wird der Strom, der im Kraftwerk erzeugt wird, verteilt. Die Täter wollten offenbar die Stromversorgung kappen. Im Januar hatten sich linksextreme Täter zu einem ähnlichen Anschlag in Berlin bekannt. Rund 45.000 Haushalte waren tagelang ohne Strom. Thomas Bremser, Nachrichtenredaktion.
5: Post vom Finanzamt flattert ins Haus und viele Menschen verstehen nur Bahnhof, verlieren Geduld und Nerven. Das soll sich nun ändern. Bund und Länder haben nämlich ein Projekt gestartet, das Fachchinesisch in einfache, verständliche Sprache umwandelt.
7: Kein Fluchen mehr, kein Hä? Stattdessen klare Sätze, kurze Infos und ein freundlicher Ton. Klingt wie ein Traum. Wir sollen auf Anhieb verstehen, was das Finanzamt von uns will. Also nichts mehr mit gemäß, Paragraph, Absatz und so weiter. Die Verbesserungen mithilfe eines Sprachmodells sollen ab sofort bundesweit umgesetzt werden. Begründung, verständliche Sprache sei die Voraussetzung dafür, dass wir dem Staat vertrauen. Claudia Wächter, Nachrichtenredaktion.
5: Zum Sport. Antonio Rüdiger ist beim Neustart der deutschen Fußballnationalmannschaft nach dem WM-Debakel nicht mehr dabei. Der 33 Jahre alte Innenverteidiger erklärte gut zwei Monate nach dem frühen Turnier aus in den USA seinen Rücktritt aus der DFB-Auswahl. Für ihn sei der Zeitpunkt gekommen, seine Karriere in der Nationalmannschaft zu beenden und den Weg für die junge Generation freizumachen, schrieb Rüdiger in den sozialen Medien.
1: Antenne Thüringen, wir schauen aufs Wetter und das springt aktuell so richtig zwischen Spätsommer- und Herbstmodus. Viel Wind, zum Teil auch Regen und Gewitter, dann wieder die Sonne und blauer Himmel. Ja, aber so unbeständig geht's auch rein in die Nacht mit frischen 14 bis 10 Grad. Morgen bleibt's wolkig, aber trocken und dazu Wind und spätsommerliche 23 Grad in der Spitze.
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1: 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A4 Richtung Frankfurt zwischen Wüstenbrand und dem Rastplatz am Angerberg, eine Nachtbaustelle. Hier aktuell Vollsperrung und das Ganze bis morgen früh um 5, 19.30 geht's aber erst los. A4 Richtung Frankfurt, Auffahrt Hohenstein-Ernsttal, auch hier eine Baustelle. Die Auffahrt ist von 19.30 Uhr bis morgen um 5 gesperrt. A4 Richtung Frankfurt zwischen dem Rastplatz am Angerberg und der Landesgrenze. Auch hier haben wir noch eine Baustelle, Brückenarbeiten. Das geht erst morgen los, aber dann seid ihr schon mal gewarnt. 8.45 Uhr Start. Und A73 Richtung Nürnberg zwischen Bad Staffelstein und Ebensfeld. Gegenstände auf der Fahrbahn und ein kaputter LKW.

0: also Reifenteile und Trümmer über die ganzen Spuren, bitte gut aufpassen. Die Blitzer, A9 Richtung München, an der Abfahrt Schleiz wird geblitzt. Wenn ihr noch mehr gesehen habt, sagt mir doch gern Bescheid. Eine Nummer für alles, WhatsApp-Verkehr und mehr, 0800 3x5 2550. Dankeschön.
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0: Und es ist der 1. Septemberabend. Das heißt, nur noch knapp 2,5 Wochen bis zum Weltkindertag. 20. September. 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Und für euch gibt's hier jetzt Temper City mit Self-Aware. Ich wünsche euch einen schönen Abend.

0: Fast mein ganzes Leben lang begleitet mich diese eine Vorabendserie. Früher mit Oma geschaut, später mit Mama und jetzt allein. Unter uns, Julia hier. Hi. Also das war jetzt für mich wirklich so ein richtiger Dämpfer. RTL setzt die Kultsoap ab. Die wollen sich neu ausrichten. Das heißt, nach 32 Jahren ist Schluss mit der Schillerallee 10. Es gibt keine Dramen mehr. Keine Liebesgeschichten, keine Intrigen in dieser ganzen Kölner Truppe.
1: Mann!
0: Ja, das macht mich ganz schön traurig, ne? Das war so eine Konstante, die in meinem Leben irgendwie immer da war, ne? Egal, ob es mir scheiße ging, ob es mir gut ging, sie war immer da. Und das soll jetzt einfach verschwinden. Ich finde das schon krass. Aber vielleicht habt ihr auch so eine Serie oder Sendung, die euch immer begleitet, irgendwie so eine Art Zuhause ist. Und ihr könnt mir ja gerne mal schreiben, welches Serienende hat euch so richtig traurig gemacht? Ja, vielleicht auch eine Serie, die euch traurig machen würde, wenn sie zu Ende geht. Schickt mir eine WhatsApp durch. 0800 3x5 2550. Ich freue mich über eure Antworten.

0: katholische Kirche in Thüringen.
1: Heute beginnt die Schöpfungszeit. Passend dazu gibt es auch den Schöpfungszeitkalender vom ökumenischen Netzwerk Eine Erde. Dieses Jahr dreht sich der Kalender ums Thema mehr Großzügigkeit wagen, sagt Konstanze Latusek von Eine Erde.
2: Unsere Botschaft ist einfach, Großzügigkeit macht glücklich. Das ist auch keine fromme Hoffnung, das ist Neurobiologie. Wer teilt, gewinnt, und unser Kalender macht das jeden Tag erlebbar, vom 1. September bis zum 4. Oktober.
1: Deshalb gefällt Konstanze Latusek auch ein Foto besonders gut.
2: Sozusagen die wissenschaftliche Erkenntnis, dass Großzügigkeit glücklich macht und Spuren im Gehirn hinterlässt, was neurobiologisch nachweisbar ist. Und das Foto, was die Redaktion da gefunden hat, ist halt ein menschliches Gesicht wie eine Statue, und da drin liegt irgendwas Goldenes, und das strahlt so, drückt halt das so aus, dass wir in uns, und zwar alle Menschen, diesen Schatz tragen, ja, diesen Schatz der Großzügigkeit. Und das Erstaunliche ist ja immer, wenn man denkt, man trennt sich von etwas, man gibt etwas weg, dass einen das selber am Ende beschenkt.
1: Fotos, Gebete, Anregungen, Projekt- und Buchvorstellungen widmen sich dem Thema Großzügigkeit. Dabei ist der Text im Schöpfungszeitkalender bewusst kurz gehalten. Wer mehr zu einzelnen Themen wissen will, kann die QR-Codes nutzen. Die Fotos stammen aus vielen Ecken der Erde, zum Beispiel auch von Projekten wie einem Laudato Si-Dorf in Bolivien. Auf dem Foto sind vier Mädchen, die gerade Setzlinge in Töpfe pflanzen.
2: Es bilden sich immer mehr

0: Gemeinschaften, immer mehr Projekte von Menschen, die gemeinsam leben wollen, die Ressourcen miteinander teilen wollen. Und wir sehen da in dieser Form von Großzügigkeit, bei der man ja auch nicht verzichten muss, sehen wir ein riesiges Potenzial für unsere Erde. Ne? Also unser Ziel wäre, wenn wir dahin kämen, dass wir in ein paar Jahren die Schöpfungszeit feiern wie die Osterzeit. Das ist noch ein bisschen visionär, das weiß ich, weil viele die Schöpfungszeit noch nicht kennen. Aber es werden mehr.
1: Marie-Louise Eberhardt, Antenne Thüringen, katholische Redaktion.
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2: Guten Abend. Unsere Schwimmbäder brauchen finanzielle Hilfe vom Land. Warum ihr Überleben wichtig ist, haben sie heute noch mal in Erfurt klargemacht, bei einer öffentlichen Anhörung zur Petition Bäder in Not. Eine Initiative, bei der auch die Bäder aus Arnstadt, Erfurt, Apolda, Ilmenau und Sömmerda dabei sind. Auch wenn die Gelder für dieses und das kommende Jahr gesichert sind, sie brauchen langfristig Sicherheit, sagt der Präsident des Thüringer Heilbäderverbands Matthias Dretsch.
3: Wir wissen es aus der Statistik, dass über 5 Millionen Menschen jährlich die Thüringer Heilbäder besuchen. Das ist natürlich eine große Zahl, plus die ganzen, die Schwimmunterricht machen, die Reha-Kursative abwickeln. Von daher sind Bäder in der Fläche für Thüringen enorm wichtig und deshalb kann das nicht eine Kommune alleine stemmen, sondern braucht da Unterstützung von Freistadt.
2: Und da fordern Sie jetzt verbindliche Entscheidungen für eine verlässliche Finanzierung, klare Zuständigkeiten und einen konkreten Zeitplan. Die Petition dazu hatten fast 23.000 Menschen unterschrieben. Eine Einbrecherin hat in Erfurt versucht, vor der Polizei abzuhauen, in eher ungewöhnlicher Tarnung. Montagabend hatten Zeugen die 23-Jährige beobachtet, wie sie gerade zwei Mountainbikes von einem Grundstück stehlen wollte. Sie flüchtete ohne Beute, schnappte sich unterwegs aber einen Bademantel von einer Wäscheleine, wohl in der Hoffnung, mit dem nicht erkannt zu werden. Hat nicht geklappt und als sie gestellt wurde, fanden die Beamten bei der schon polizeibekannten Frau unter anderem Mobiltelefone und Tablets, möglicherweise auch Diebesgut. Ermittelt wird wegen versuchten besonders schweren Diebstahls und Hehlerei.
0: Das ist echt witzig. Vor einer halben Stunde habe ich euch noch erzählt, blauer Himmel hier vom Funkhaus. Jetzt die nächste Regenwolke und so ein Hin und Her bleibt uns auch bis rein in die Nacht. Immer wieder mit Wind, vereinzelt Regen. Ja, und dazu wird es auch recht frisch heute Nacht mit bis zu 10 Grad. Morgen bleibt es genauso wolkig. Aber immerhin trocken und windig, mit 23 Grad aber noch lange keine Herbsttemperaturen in Sicht. Antenne Thüringen, der schnellste Verkehrsservice mit der A71 Richtung Schweinfurt zwischen Sömmerda Ost und Sömmerda Süd. Bitte aufpassen, hier liegen Gegenstände auf der Fahrbahn. Blitzer habe ich aktuell keine für euch. Wenn ihr noch was seht, dann gerne rein damit per WhatsApp an 0800 3x5 2550. Danke euch.
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0: Mit Julia, euch einen schönen Abend.

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6: Mit Julia Großmann, schön, dass ihr dabei seid. Wie retten wir unser Kulturhaus? Die Frage stellen sich viele in den Thüringer Gemeinden. Wie das klappen kann, das hört ihr gleich. Am Stausee Ratscha hat man heute den Stöpsel gezogen. Wieder muss das Wasser raus und warum, das hört ihr hier. Und es warten jetzt im September wieder einige Streaming-Highlights auf euch. Zum Beispiel LOL Next, Babylon Berlin, City of Blood oder Crew Girl. Die Einzelheiten hört ihr hier im Magazin auf Antenne Thüringen. Abends nach Feierabend schnell noch mit den Freunden auf ein Bierchen treffen. Heute kaum noch möglich. Gerade auf dem Land macht viel dicht. Und um ihr Kulturhaus Neukirchen bei Eisenach zu retten, hat sich vor rund 3 Jahren eine Gruppe von Unterstützern gefunden und eine Genossenschaft gegründet. Jessica Fichtel ist eine von ihnen. Antenne Thüringen-Reporterin Conny Schiedlow hat mit ihr gesprochen.
7: Das Besondere an unserem Kulturhaus ist, dass wir, ja, ich sag immer, so ein ganz bunt zusammengewürfelter Haufen von Leuten sind, vorrangig hier aus dem Ort, die nicht mit dem Gedanken leben konnten, dass das Kulturhaus vielleicht über Jahre hinweg leer steht und dann in letzter Instanz vielleicht sogar abgerissen werden muss. Und so ist aus so einer, ja, ganz klassischen Schnapsidee, hey, wir könnten es doch mal versuchen, eine wirklich große Sache geworden.

0: obwohl wir alle in diese Aufgaben hineingewachsen sind und keiner von uns das irgendwie so hat kommen sehen.
1: Und ihr habt im Prinzip ja geschafft, dass über so sämtliche Generationen da die Begeisterung ist, oder?
0: Auf jeden Fall. Das ist auch eine ganz große Besonderheit. Ich würde sagen, ja, unsere ältesten Community-Mitglieder, die kratzen an die 80 und auch nach unten hin. Also auch die junge Generation hier aus dem Dorf können wir wirklich immer wieder motivieren, weil es einfach für uns alle ja ein wahnsinnig identitätsstiftender Ort ist, mit dem jeder von uns Erinnerungen verbindet.
1: Und neue Erinnerungen schafft jetzt ja auch.
0: Genau, also wir haben grundsätzlich zwei Arten von Angebot. Das sind zum einen die privaten Veranstaltungen, Hochzeit, Geburtstag, Klassentreffen, und zum anderen haben wir öffentliche Veranstaltungen, und da sind wir kulturell sehr breit aufgestellt. Wir bieten Konzerte, wir haben Lesungen, Vorträge, wir haben auch immer wieder mal Comedy im Angebot und ja, hoffen damit einfach eine breite Masse zu erreichen, die sich ja auch im ländlichen Raum mal ein kulturelles Angebot zu Gemüte führen.
1: Und jetzt gab es einen Preis. Was gab es für einen Preis und was für ein Preisgeld, was macht ihr damit?
0: Wir wurden jetzt ganz frisch ausgezeichnet. Wir haben den zweiten Platz beim Thüringer Demografiepreis belegt, was für uns eine wahnsinnig große Sache ist, denn wir haben tatsächlich ein Preisgeld in Höhe von 10.000 Euro gewonnen. Und was wir mit dem Geld machen wollen, steht ganz konkret fest, denn wir sind gerade dabei, unsere Saalfenster zu sanieren. Die sind noch original 70er Jahre, dementsprechend echt in die Jahre gekommen, und da ist es höchste Zeit, dass da mal was Neues, Moderneres reinkommt.
1: Jetzt habe ich viele, die sagen, die Neukirchner, da gucken wir hin, weil bei denen funktioniert das richtig gut mit dem Kulturhaus, dass die gucken, wie macht ihr das? Wir wollen auch wieder unseren Gasthof wiederbeleben. Was sagt ihr denen, wenn die kommen?
0: Prinzipiell sind wir sehr daran interessiert, unser Wissen, unseren Erfahrungsschatz an andere weiterzugeben, weil wir selber hatten auch unsererseits Mentoren aus Steinbach vom Grünen Baum, also in der Nähe von Bad Liebenstein. Und die haben uns das damals alles erklärt, wie funktioniert das mit dieser EG. Und dieses Wissen, was wir von denen bekommen haben, geben wir unsererseits super gerne weiter. Wir tauschen uns aber auch sehr, sehr gerne aus, was das Thema Veranstaltungsplanung angeht. Wie kommt man an Künstler etc.? Oder auch, ja, was einfach mein Bereich ist, mein Steckenpferd, Thema Öffentlichkeitsarbeit. Denn das ist ja was wirklich alle mehr oder weniger umtreibt, einfach zu überlegen, wie bringe ich das, was ich da jetzt mache oder was wir da jetzt machen, an die breite Öffentlichkeit. Und da gibt es auf jeden Fall immer Austauschbedarf, und wir sind da wirklich sehr, sehr offen und freuen uns einfach, wenn immer mehr Orte hier in Thüringen, die eventuell dann dem Zerfall preisgegeben werden würden, einfach wiederbelebt werden von engagierten Menschen vor Ort.
2: 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Und im letzten Jahr kein Wasser am Stausee Ratscha. Hatte auch einen guten Grund, die Staumauer wurde erneuert. Jetzt ist das THW vor Ort, das Wasser aus der Talsperre muss raus. Warum? Unser Chefreporter Andreas Heidi Heidenreich hat sich das vor Ort von Jens Sauerwein von der Thüringer Fernwasserversorgung erklären lassen.
3: Die Absenkung des Sommerstaus auf den Winterstau findet jedes Jahr statt, das ist nicht ungewöhnlich. Außergewöhnlich ist dieses Jahr, dass es etwas früher erfolgt. Das heißt, wir müssen, um die Restarbeiten unserer Bauarbeiten abschließen zu können, hier etwas früher abstauen, weil diese Arbeiten können nur bei schönem Wetter und trockenem Wetter frostfrei durchgeführt werden. Und dafür brauchen wir den Oktober einfach als Arbeitszeit. Und deswegen müssen wir über den September abstauen.
4: Jetzt bin ich ein totaler Laie. Klären Sie uns mal auf, was genau ist der Grund, warum hier abgepumpt wird und beziehungsweise auch Wasser mit in die Werra dann abgelassen wird?
3: Es ist ein natürlicher Vorgang, dass sich Standgewässer im Sommer schichten. Da habe ich eine oberflächennahe Schicht, die ist sauerstoffreich, und ich habe eine Tiefenschicht, die ist sauerstoffarm. Und das wird durch viele Faktoren beeinflusst, durch Nährstoffeintrag, durch Temperatur, Sonnenbestrahlung, wie gut der Sommer oder ist. Und wenn wir jetzt ablassen wollen, haben wir durch die Grund nur die Möglichkeit, Tiefenwasser abzuleiten. Und dieses sauerstoffärmere Wasser würde sonst vielleicht die Schleuse unterhalb belasten, was ja nicht gewünscht ist. Wir haben unterhalb ein FFH-Gebiet, das muss geschützt werden.
4: Das bedeutet?
3: Flora-Fauna-Habitat.
4: Okay.
3: Das ist also ein Naturschutzgebiet sozusagen, wenn man es vereinfacht sagen will. Und damit nicht nur das Tiefenwasser, was sauerstoffärmer ist, abgeleitet wird, sondern auch sauerstoffreiches Oberflächenwasser, ist das THW heute hier, um uns zu unterstützen.
4: Und die machen das ja bis Ende der Woche, ist ja so geplant. Wie muss man sich das vorstellen? Welche Massen gehen denn da durch die Pumpen durch?
3: Also wir lassen laut unserem Maßnahmenplan, den wir aufgestellt haben, mit maximal 5 Kubikmeter pro Sekunde ab. Das ist nicht schlimm. Wir haben, laut Betriebsplan durften wir 10 Kubikmeter pro Sekunde ablassen. Aber das THW unterstützt uns mit einem gewissen Anteil daran, und es geht

0: einfach darum, dass ein gewisser Mischeffekt eintritt, um die notwendigen Kriterien für die Bio-Unterhalb einzuhalten.
1: Wie wenig Wasser ist denn dann am Ende?
0: Also wir werden Ende September unser normales Winterstauziel im HAB Ratscha einstellen. Das ist ganz wie jedes Jahr, damit wir einfach den Hochwasserschutz über die Wintermonate sicherstellen können.
1: Jetzt habe ich auch noch ganz viele Fische gesehen. Muss man sich da Sorgen machen?
0: Nein, es bleibt ja eine Restwassermenge von ca. 400.000 Kubikmetern. Und das ist wie jedes Jahr. Damit müssen die Fische klarkommen. Das tun sie auch. Und das ist ausreichend, um hier zu überwintern, bis dann im Frühjahr wieder angestaut wird.
2: Antenne Thüringen, das Magazin mit Julia Großmann. Jetzt steht der Herbst vor der Tür. Die Tage werden kürzer und die Temperaturen kühler. Beste Streaming-Zeiten also. Im Programm der großen Streaming-Portale gibt es auch einige Highlights im ersten Herbstmonat. Bonny Thorau fasst zusammen.
3: Es wird auf jeden Fall lustig im September, aber lachen dürfen sie nicht. Die Teilnehmer des LOL-Spin-Offs LOL Next bei Amazon Prime.
4: Willkommen bei LOL Next.
5: Was ist das?
4: Das Crazy. Viel
3: Spaß. Beim Ableger der Erfolgskomödie versuchen dieses Mal Nachwuchs-Comedians und Internetstars ernst zu bleiben.
6: 10 Comedians der nächsten Generation.
3: Herrscherin über den Buzzer ist hier Hazel Brugger und das Ganze nur 4 statt 6 Stunden lang. Dafür fliegt man aber schon beim ersten Ausrutscher.
7: Wer lacht?
3: Fans deutscher Serienkost können sich im September auf die finale Staffel von Babylon Berlin freuen. Und es gibt gleich Nachschub City of Blood bei Disney Plus.
8: In Berlin werden heute wieder bis zu 41 Grad erwartet.
3: 2 Schwestern geraten hier in einen Machtkampf im von Klimawandel und Korruption zerrütteten Berlin.
9: Ich habe eine Idee, wie du deine Schwester retten kannst. Aber sie wird dir nicht gefallen.
3: Schön blutige und pessimistische Kost für Horror- und Endzeit-Fans.
10: Aber der Untergang Berlins muss aufgehalten werden.
11: Auf den Straßen herrscht Krieg.
3: Und bei Netflix läuft im September mit Crew Girl eine potenzielle neue Hitserie mit allem, was das Young Adult Fanherz begehrt.
12: Eine neue? Ich weiß, dass die Schule eine eigene Atmosphäre hat.
3: Eine 16-jährige Einzelgängerin, eine Elite-Schule, Hormone, Bad Boy-Vibes.
12: Willst du mich nicht fragen, ob es mir gut geht?
13: Siehst okay aus.
12: Vermeide den Typ. Er ist gefährlich.
3: Und weil die 16-Jährige sich als Steuerfrau eines Jungs-Ruderteams durchsetzen muss, gibt's bei Erfolg der Serie vielleicht demnächst einen großen Ruderhype.
14: Rudern ist wie das Leben. Ein ständiger Prozess, in dem man sich neu ausrichtet.
2: Ich bin Julia Großmann. Ihr hört das Antenne Thüringen Magazin. Und jetzt die wichtigsten Meldungen des Tages von unseren Thüringen-Reportern.
15: Im Weimarer Land ist eine illegale Mountainbike-Strecke entdeckt worden im Naturschutzgebiet Großschwabhäuser-Hain. Zwischen Großschwabhausen und Döbritschen haben bisher unbekannte Pfade angelegt und Sprunghügel ausgebaut. Das ist vor allem in Naturschutzgebieten streng verboten, mahnt das Landratsamt. Und es kann für die Mountainbiker auch teuer werden. Außerdem leidet die Natur, Cornelia Schiedloh.
16: Der Waldboden wird verdichtet und beschädigt, Pflanzen zerstört. Wildtiere werden aufgeschreckt und in ihrem natürlichen Verhalten gestört, heißt es von der unteren Naturschutzbehörde. Das betreffe unter anderem geschützte Brutvögel sowie Reptilien und Amphibien. In Naturschutzgebieten gilt grundsätzlich ein striktes Wegegebot. Auch Fußgänger müssen auf den offiziellen Wegen bleiben. Privat eigene Strecken anlegen ist für alle tabu.
15: Wer gegen die Schutzgebietsverordnung verstößt, begeht eine Ordnungswidrigkeit und kann mit empfindlichen Bußgeldern bestraft werden, heißt das dem Landratsamt. Das gilt auch für die eigenmächtige Errichtung und Nutzung von Hindernissen und Sprunghügeln. Und die Naturschutzbehörde hofft auch auf Hinweise von möglichen Zeugen. Und das war's mit der Kita-Rasselbande in Sondershausen. Seit gestern ist der Kindergarten in Oberspier endgültig dicht. Die gute Nachricht, alle Kinder und auch die Beschäftigten sind in anderen städtischen Kitas untergekommen. Schließen musste die Rasselbande, weil es immer weniger Nachwuchs gibt. Mit Beginn des neuen Schuljahres waren hier nur noch 10 der 24 Betreuungsplätze belegt. Dazu hätte das Gebäude dringend saniert werden müssen. Im Mai hatte der Stadtrat das Ende beschlossen. Und das heißt nicht, dass nicht mehr in die Betreuung investiert wird, betont die Stadt. Im Gegenteil, 2 Kitas sind zuletzt umfassend saniert worden, einer wird neu gebaut. Und es wurden bewusst auch Puffer eingeplant. Also gibt's wieder mehr Kinder, gibt's auch für diese Kita-Plätze, sagt die Stadt. Gartenfans dürfen sich über ein neues Kombi-Ticket freuen. Einmal Eintritt zahlen und dann die Landesgartenschau in Leinefelde besuchen und noch einen Ausflug nach Erfurt machen, in den Egerpark. Geht ab heute und kostet 25 Euro. Wo es zuerst hingeht, ist egal. Einfach vor Ort das Kombi-Ticket kaufen. Das gilt direkt dann da, wo ihr gezahlt habt. Fürs andere Ziel bleibt bis in den Oktober Zeit.
16: Heute startet in Stadt Lengsfeld im Wartburgkreis das Bürgerbegehren für die Abwahl des Ortsteilbürgermeisters Andreas Kurupka mit einer Unterschriftenaktion. Initiatoren sind die Mitglieder des Ortsteilrates. Die Sammlung läuft bis Ende.

0: Ende des Jahres. 490 Unterschriften werden gebraucht. Grund für das Bürgerbegehren: Die Mitglieder des Ortsteilrats wie Ralf Trautvetter sind unzufrieden mit der Arbeit des Bürgermeisters. Der würde angeblich Dinge beschaffen, die dann aber nie kämen. Zum Beispiel Spielgeräte für den Spielplatz oder zwei neue Holzbuden für den Weihnachtsmarkt. Der Ortsteilbürgermeister bestreitet die Vorwürfe. Und ab heute könnt ihr euch für einen Blick hinter die Werkstore in Südthüringen anmelden für die Industrie InTouch. Die ist am 10. November. Ihr könnt direkt in Betrieben erleben, wie in der Region produziert und gearbeitet wird und welche Jobs es dort gibt. 19 Firmen sind dabei. Das Angebot richtet sich an Schüler, Studierende, Berufseinsteiger, aber auch an Fachkräfte und Jobsuchende. Es gibt eine extra Azubi-Tour, da zeigen Auszubildende ihren Alltag. Wichtig zu wissen, die Anmeldung ist kostenlos, geht online auf industrieintouch.de. Schnell sein lohnt sich, die Plätze sind teilweise begrenzt.
1: In Gera sucht die Polizei Zeugen nach einem schweren Unfall. Gestern Morgen war ein Lkw-Fahrer gegen 6.15 Uhr auf der Nürnberger Straße in Richtung stadteinwärts unterwegs, als eine Fußgängerin von der Straßenbahnhaltestelle Brüte aus den Fußgängerüberweg genutzt hat. Dabei kam es zu einem Zusammenstoß, wobei die Fußgängerin schwer verletzt wurde und ins Krankenhaus gebracht werden musste. Auch der Lkw-Fahrer wurde medizinisch versorgt. Die Polizei ermittelt jetzt zum Unfallhergang und sucht Zeugen, die den Unfall beobachtet haben. Egal ob platter Reifen, lockere Schraube oder falsch eingestellte Bremse, in Schleiz könnt ihr jetzt euer Fahrrad auch spontan wieder auf Vordermann bringen. Da gibt es jetzt an der Wiesenthalstraße direkt am Rastplatz eine neue Radservicestation vom ADAC. An der Säule findet ihr Werkzeuge wie Reifenheber, verschiedene Werkzeugschlüssel und eine Luftpumpe mit Manometer direkt in der Nähe vom Start des Oberlandradwegs, der Schleiz mit Saalburg verbindet. Über einen QR-Code kommt ihr direkt zu Anleitungsvideos für eine Reparatur. So könnt ihr bei kleineren Pannen euch schnell selbst versorgen und direkt weiterradeln.
2: Ihr hört Antenne Thüringen, das Magazin. Und diese Themen werden morgen wichtig. Am Schmidtstädter Knoten in Erfurt wird das neue Brückenteil eingesetzt. Das Yard Walls Festival in Erfurt startet. Dabei sind Künstler und Künstlerinnen aus ganz Europa. Und in Gotha wird gekickt beim Unified Street Soccer Turnier auf dem Neumarkt. Und damit euch allen einen schönen Abend.
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1: Ich bin Dirk Zeitler. Hinter dem misslungenen Drohnenanschlag am Flughafen Leipzig-Halle steckt nach Einschätzung der Bundesregierung Russland. Innenminister Dobrindt sagte, darauf weisen die Ermittlungen der Polizei und Erkenntnisse der Nachrichtendienste hin.
2: Es wurden Tatmittel wie die Drohnenkonfiguration, diverse Bauteile, Sprengstoff und Zündtechnik verwendet, die aus anderen hybriden Operationen Russlands und dessen Krieg gegen die Ukraine uns bekannt ist.
1: Leipzig sei kein Einzelfall, sagte Dobrindt weiter. Als Konsequenz wird das russische Generalkonsulat in Bonn zum 18. September geschlossen. Das kündigte Außenminister Wadefuhl an. In einem Umspannwerk nahe dem Kraftwerk Jenschwalde in Südbrandenburg hat es zwei Sabotageakte gegeben, aber ohne Folgen für die Stromversorgung. In zwei Fällen sei es gelungen, leitfähiges Material in die Höchstspannungsleitung einzubringen, sagte Brandenburgs Innenminister Rethmann. In einigen weiteren Fällen sei das glücklicherweise nicht gelungen. Die Täter sind bisher unbekannt. Post vom Finanzamt flattert ins Haus und viele Menschen verstehen nur Bahnhof. Das soll sich nun ändern. Bund und Länder haben nämlich ein Projekt gestartet, das Fachchinesisch in einfache, verständliche Sprache umwandelt.
3: Kein Fluchen mehr, kein Hä? Stattdessen klare Sätze, kurze Infos und ein freundlicher Ton klingt wie ein Traum. Wir sollen auf Anhieb verstehen, was das Finanzamt von uns will. Also nichts mehr mit gemäß, Paragraph, Absatz und so weiter. Die Verbesserungen mithilfe eines Sprachmodells sollen ab sofort bundesweit umgesetzt werden. Begründung, verständliche Sprache sei die Voraussetzung dafür, dass wir dem Staat vertrauen. Claudia Wächter, Nachrichtenredaktion.
1: Zum Sport. Antonio Rüdiger ist beim Neustart der deutschen Fußballnationalmannschaft nach dem WM-Debakel nicht mehr dabei. Der 33 Jahre alte Innenverteidiger erklärte gut 2 Monate nach dem frühen Turnier aus in den USA seinen Rücktritt aus der DFB-Auswahl. Für ihn sei der Zeitpunkt gekommen, seine Karriere in der Nationalmannschaft zu beenden und den Weg für die junge Generation freizumachen, schrieb Rüdiger in den sozialen Medien.
4: Wir schauen aufs Wetter hier bei Antenne Thüringen. Ja, und das springt so richtig zwischen Spätsommer- und Herbstmodus mit viel Wind, zum Teil auch Regen dabei. Vor allem jetzt bei euch in Mühlhausen ordentlich nass. Und das wird auch noch ein bisschen so bleiben. Vereinzelt dann auch noch Gewitter bis zur Nacht rein mit bis zu 10 Grad, ganz schön frisch. Morgen wird es ein bisschen besser. Es bleibt wolkig, aber trocken und es wird windig. 23 Grad sind aber doch noch ganz sommerlich.
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4: Antenne Thüringen, der schnellste Verkehrsservice. A9 Richtung Berlin zwischen Naumburg und Weißenfels. Bitte aufpassen, ein kaputtes Auto steht auf dem Standstreifen. Und A9 Richtung München zwischen Dittersdorf und Schleiz. Vorsicht, hier liegen Reifenteile auf der Fahrbahn und ein kaputter LKW auf dem Standstreifen. Blitze habe ich keine aktuellen für euch. Wenn ihr doch noch was erwischt, sagt Bescheid, hier ist eine Nummer für alles. WhatsApp, Verkehr und mehr 0800 3x5 2550. Dankeschön.
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3: Und jetzt Teddy Swims hier an diesem wunderschönen Dienstagabend, Mr. Know It.

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0: entspannten Dienstagabend euch mit Antenne Thüringen. Es ist 19.30 Uhr. Und wir schauen aufs Wetter in Thüringen. Da ziehen jetzt am Abend noch Schauer und einzeln auch Gewitter durch, vor allem im Norden Thüringens. Dazu teils kräftige Böen und das bedeutet, wenn ihr irgendwas noch draußen auf dem Balkon habt oder Terrasse, was wegfliegen kann, lieber reinholen. In der Nacht wird es dann trocken und frisch mit Werten bis zu 10 Grad. Morgen auch viele Wolken, aber trocken und 21 bis 23 Grad sind drin. Antenne Thüringen, der schnellste Verkehrsservice. Mit der A9 Richtung Berlin, zwischen Naumburg und Weißenfels bitte aufpassen. Ein kaputtes Auto auf dem Standstreifen. A9 Richtung München, zwischen Bad Dürrenberg und dem Kreuz Rippachtal. Ein kaputter LKW auf dem Beschleunigungsstreifen. Hier laufen die Bergungsarbeiten. Eine Nachricht von euch aus Ballstedt Richtung Westhausen. Da sind Kühe, freilaufende Kühe im Maisfeld an der Bahnbrücke. Die verirren sich aber manchmal auch an den Straßenrand. Also da bitte auch vorsichtig sein. Apolda, Alexanderstraße zwischen der Müllerstraße und Heidenberg in beiden Richtungen ist die Straße aufgrund eines Polizeieinsatzes dicht. Und im Kreis Sömmerda zwischen Fehra und Hassleben in beiden Richtungen. Nach einem Unfall kommt es hier zu Verkehrsbehinderungen. Blitze habe ich keine aktuellen für euch. Ihr bekommt aber alle Meldungen nochmal aufs Handy. Einfach mit einer WhatsApp, Hashtag Verkehr an 0800 3x5 2550. Gute Fahrt euch.
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7: Hi.

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1: Olivia Rodrigo, Driver's License. Hier bei Antenne Thüringen mit Julia, euch einen schönen Dienstagabend. Kommt ihr gerade her? Job, Schule, Uni vielleicht? Dann wart ihr noch schnell einkaufen, habt die Kinder noch abgeholt. Und trotzdem heißt es dann am Abend noch die Sporttasche schnappen, ab zum Training. Einfach weil der Verein mehr ist als nur ein Termin im Kalender. Ihr haltet eure Teams zusammen, ihr plant Spiele, ihr plant Fahrten, Choreos. Und genau dafür sagen wir Danke. 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
1: 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Das könnte auch bei euch so sein. 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Denn wenn Anna und Alex am Morgen

0: 10 nach 7 euren Verein nennen. Dann habt ihr genau 60 Sekunden Zeit, in denen sich 5 von euch melden müssen, damit ihr euch die Kohle sichert. 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
1: Ja, hallo, guten Morgen.
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3: Ich bin Dirk Zeitler. Deutschland reagierte auf den versuchten Drohnenanschlag am Flughafen Leipzig-Halle. Laut der Bundesregierung steckt Russland dahinter. Außenminister Wadephul kündigte deshalb mehrere Maßnahmen an, darunter die Schließung des russischen Generalkonsulats in Bonn.
4: Auch das russische Haus in Berlin muss sich auf Konsequenzen einstellen. Deutschland kündigt den Vertrag mit dem Kulturinstitut. Außerdem sollen russische Staatsbürger bei der Einreise ab sofort strenger kontrolliert werden. Innenminister Dobrindt sagte, die Technik an der Drohne in Leipzig passe zu anderen russischen Aktionen und sei professionell eingesetzt worden. Für die eigentliche Tat soll Moskau allerdings sogenannte Wegwerfagenten angeheuert haben, also Helfer, die für wenig Geld einzelne Aufträge übernehmen. Zoe Tassovali, Nachrichtenredaktion.
3: In einem Umspannwerk nahe dem Kraftwerk Jenschwalde in Brandenburg hat es zwei Sabotageakte gegeben, aber ohne Folgen für die Stromversorgung. In zwei Fällen sei es gelungen, leitfähiges Material in die Höchstspannungsleitung einzubringen, sagte Brandenburgs Innenminister Rethmann. In einigen weiteren Fällen sei das glücklicherweise nicht gelungen. Die Täter sind bisher unbekannt. Ob der Weg zur Arbeit oder zum Einkaufen in die Stadt, viele Menschen sind im Alltag auf Bus und Bahn angewiesen. Die Denkfabrik Agora Verkehrswende sieht 21 Millionen Menschen in Deutschland und damit rund ein Viertel der Bevölkerung schlecht oder gar nicht vom öffentlichen Nahverkehr versorgt.
5: Schlechte Karten haben alle, die auf dem Land wohnen, egal ob nun in Schleswig-Holstein oder Bayern. Wochentags gibt's da nämlich keinen Bus, der alle 30 Minuten fährt und doch keine Haltestelle, die in der Nähe der Wohnung liegt. Für rund 30 Millionen sieht's aber gut aus in Sachen Bus und Bahn. In Frankfurt zum Beispiel oder den Ballungszentren in NRW. Dennoch laut einer TÜV-Studie bleibt das eigene Auto für die allermeisten die erste Wahl. Claudia Wächter, Nachrichtenredaktion.
3: Zum Sport. Antonio Rüdiger ist beim Neustart der deutschen Fußballnationalmannschaft nach dem WM-Debakel nicht mehr dabei. Der 33 Jahre alte Innenverteidiger erklärte gut zwei Monate nach dem frühen Turnier aus in den USA seinen Rücktritt aus der DFB-Auswahl. Für ihn sei der Zeitpunkt gekommen, seine Karriere in der Nationalmannschaft zu beenden, schrieb Rüdiger in den sozialen Medien.
6: Wir schauen aufs Wetter und eins bleibt zuverlässig, die Wolken. Die bleiben ein Stück, auch bis zur Nacht rein. Da wird's frisch, bis zu 10 Grad geht's runter und morgen geht's auch wolkig weiter. Aber ohne Regen, das ist die gute Nachricht. Und 23 Grad fühlen sich doch noch schön spätsommerlich an.
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6: Antenne Thüringen, der schnellste Verkehrsservice. Mit der A9 Richtung Berlin zwischen Naumburg und Weißenfels. Bitte aufpassen, ein kaputtes Auto auf dem Standstreifen. Nochmal A9 in Richtung München zwischen Bad Dürrenberg und dem Kreuz Rippachtal. Ein kaputter LKW auf dem Beschleunigungsstreifen. Hier laufen schon die Bergungsarbeiten. Ballstedt in Richtung Westhausen. Freilaufende Kühe, die stehen im Maisfeld an der Bahnbrücke. Aber die verirren sich manchmal an den Straßenrand, also auch da bitte Vorsicht. Apolda, Alexanderstraße zwischen der Müllerstraße und Heidenberg. In beiden Richtungen ist hier gesperrt. Grund dafür ein Polizeieinsatz. Und im Kreis Sömmerdahl zwischen Fehra und Haßleben. Vollsperrung nach einem Unfall. Blitzer habe ich aktuell keine für euch. Das ist super. Wenn ihr doch noch was seht, sagt gern Bescheid. Eine Nummer für alles, WhatsApp, Verkehr und mehr. 0800 3x5 2550. Gute Fahrt euch.
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6: Und jetzt BTS und Swim. Hi. Swim.

0: One Republic hier bei Antenne Thüringen mit Julia an diesem Abend. Hi! Hey, ich habe im Netz was, ich find's lustig, was Lustiges zum Thema Jugendsprache gefunden. Achtung! 6-7 wird erst richtig lustig, wenn die 6-7-Generation checkt, dass sie um 6 Uhr morgens aufstehen und bis 7 Uhr abends arbeiten muss. An 6 von 7 Tagen, bis sie 6-7 Jahre alt sind. Ja, naja, also zumindest würde 6-7 für mich auch endlich so mal Sinn machen. Ich habe immer noch keinen Plan, was es bedeutet. Aber ich glaube, ja, so ganz allein bin ich damit auch nicht, ne? Die Top 3 Favoriten vom Jugendwort 2026, die stehen aber fest. Ragebait, Crashout und Peak. Pass auf, Crashout, das ist, wenn du komplett die Fassung verlierst. Einfach am Durchdrehen bist, ne? Crashout. Ragebait, das ist so ein absichtlich provokanter Inhalt im Netz. Irgendwas, was die Leute richtig spaltet, um möglichst viel Aufmerksamkeit und Reichweite zu bekommen. Und Peak, das ist mein eigentlicher Favorit. Elena aus dem Nachmittag, das ist so ein richtiges Lebensgefühl, oder?
1: Peak. Peak, das bedeutet der Gipfel, die Spitze. Und als Jugendwort ist gemeint, ein Gefühl von muah, perfekt.
2: Ob das bei euch genauso gerade ist? I doubt it.
1: Also Peak ist, wenn du einen Parkplatz direkt vor deiner Wohnung findest. Peak. Wenn der Lehrer früher den Fernseher in die Klasse reingerollt hat. Peak. Wenn du frisch geduscht dich in ein frisch bezogenes Bett legst und der Raum ist perfekt temperiert. Aber Vorsicht!

0: Peak kann auch ironisch genutzt werden. Zum Beispiel, wenn der Kollege zum Mittag wieder nur eine 5-Minuten-Terrine mit hat, dann hat er eben auch Peak-Kochkünste, also nicht. Oder wenn Onkel Peter wieder irgendwelche schlechten Witze reißt am Esstisch, dann ist das auch Peak-Comedy.
1: Okay, Peak, also ich bin gespannt. Ragebait, Crash Out oder Peak, was es am Ende wird, entscheidet sich noch. Die Abstimmung gibt's online. Let's move it!

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vor 8:30 euch einen schönen Dienstagabend mit Antenne Thüringen. Und wir schauen, was das Wetter so bringt. Ja, Herbst steht vielleicht so langsam vor der Tür, aber keine Sorge. Jetzt noch vereinzelt Regen, vor allem im Nordosten Thüringens. Der verschwindet über Nacht, war bis zu 10 Grad. Und morgen bleibt es zwar wolkig und windig, aber trocken. Und mit 23 Grad sind das noch nicht ganz die Herbsttemperaturen. Antenne Thüringen, der schnellste Verkehrsservice mit der A9 Richtung Berlin zwischen Naumburg und Weißenfels. Bitte aufpassen, kaputtes Auto auf dem Standstreifen. A9 Richtung München zwischen Bad Dürrenberg und dem Kreuz Rippachtal, ein kaputter LKW auf dem Beschleunigungsstreifen. Ballstadt Richtung Westhausen. Freilaufende Kühe sind hier im Maisfeld an der Bahnbrücke und die verirren sich auch manchmal an den Straßenrand. Auch da bitte Vorsicht. Apolder Alexanderstraße zwischen der Müllerstraße und Heidenberg in beiden Richtungen aktuell gesperrt. Und im Kreis Sömmerda zwischen Fehra und Hastleben auch hier Vollsperrung nach einem Unfall. Blitzer habe ich keine für euch. Das ist doch schon mal gut. Wenn ihr doch noch was gesehen habt, sagt gern Bescheid. Eine Nummer für alles, WhatsApp-Verkehr und mehr.

0: 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Dankeschön.
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0: Es ist 21 Uhr.

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1: Ich bin Dirk Zeitler. Hinter dem misslungenen Drohnenanschlag am Flughafen Leipzig-Halle steckt nach Einschätzung der Bundesregierung Russland. Innenminister Dobrindt sagte, darauf weisen die Ermittlungen der Polizei und Erkenntnisse der Nachrichtendienste hin.
2: Es wurden Tatmittel wie die Drohnenkonfiguration, diverse Bauteile, Sprengstoff und Zündtechnik verwendet, die aus anderen hybriden Operationen Russlands und dessen Krieg gegen die Ukraine uns bekannt ist.
1: Leipzig sei kein Einzelfall, sagte Dobrindt weiter. Als Konsequenz wird unter anderem das russische Generalkonsulat in Bonn zum 18. September geschlossen. Das teilte Außenminister Wadefuhl mit. In einem Umspannwerk nahe dem Kraftwerk Jentschwalde in Südbrandenburg hat es zwei Sabotageakte gegeben, aber ohne Folgen für die Stromversorgung. In zwei Fällen sei es gelungen, leitfähiges Material in die Höchstspannungsleitung einzubringen, sagte Brandenburgs Innenminister Rethmann. In einigen weiteren Fällen sei das glücklicherweise nicht gelungen. Die Täter sind bisher unbekannt. Fast jeder dritte Mieter in Deutschland macht sich Sorgen, seine Miete künftig nicht mehr bezahlen zu können. Das zeigt eine Forsa-Studie im Auftrag des Deutschen Mieterbunds. Die Mietkrise habe sich verfestigt, erklärte Verbandschefin Weber Moritz.
3: Jeder Zweite fürchtet, wenn er künftig umziehen muss, findet er keine bezahlbare neue Wohnung mehr. Die Wohnkosten sind im vergangenen Jahr bei jedem Zweiten gestiegen. Dabei gilt in Gegenden, in denen der Wohnungsmarkt besonders angespannt ist, die Mietpreisbremse. Die will die Regierung auch nochmal verschärfen. Doch laut Mieterbund trauen sich viele gar nicht, ihr Recht einzufordern, aus Angst gekündigt zu werden. Es brauche für eine bestimmte Zeit einen bundesweiten Mietenstopp und Bußgelder für Vermieter, die Wuchermieten verlangen. Thomas Bremser, Nachrichtenredaktion.
1: Das US-Militär hat nach eigenen Angaben neue Angriffe gegen den Iran gestartet. Diese richten sich gegen Ziele der iranischen Revolutionsgarden im Land, teilte das für die Region zuständige US-Militärkommando mit. Die Angriffe seien eine Reaktion auf die jüngsten Angriffsversuche der Revolutionsgarden gegen die Handelsschifffahrt in der Straße von Hormuz und gegen in der Region stationierte US-Soldaten.
4: Das Wetter springt so richtig zwischen Spätsommer- und Herbstmodus. Mit viel Wind, zum Teil auch Regen und Gewittern geht's rein in die Nacht. Und dabei frische 10 bis 14 Grad. Ja, und morgen bleibt's wolkig, aber immerhin trocken. Dazu Wind und spätsommerliche 23 Grad in der Spitze.
5: Antenne Thüringen, der schnellste Verkehrsservice mit KI. Auf der A9 Richtung München zwischen Bad Dürrenberg und dem Kreuz Rippachtal steht ein kaputter LKW auf dem Beschleunigungsstreifen. Dort laufen Bergungsarbeiten. Zwischen Ballstädtische und Westhausen sind an der Bahnbrücke freilaufende Kühe im Maisfeld. Die Tiere verirren sich manchmal bis an den Straßenrand. In Apolda ist die Alexanderstraße zwischen Müllerstraße und Heidenberg in beiden Richtungen gesperrt. Grund ist ein Polizeieinsatz. Wir wünschen eine gute Fahrt.
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0: Bis zur Nacht wird es ziemlich ungemütlich. Wind, Regen und teils auch Gewitter und dazu frisch. 14 bis 10 Grad. Morgen gibt es viele Wolken, aber Schirm und Gummistiefel braucht ihr nicht. Es bleibt trocken und mit bis zu 23 Grad ist der Spätsommer wenigstens wieder ein bisschen zurück.
1: Antenne Thüringen, der schnellste Verkehrsservice mit KI. A9 Richtung München zwischen Bad Dürrenberg und dem Kreuz Rippachtal. Auf dem Beschleunigungsstreifen steht ein kaputter LKW. Dort laufen Bergungsarbeiten. Ballstädtische Richtung Westhausen. An der Bahnbrücke laufen freilaufende Kühe im Maisfeld herum. Sie verirren sich zeitweise bis an den Straßenrand. Apolda, Alexanderstraße zwischen Müllerstraße und Heidenberg. Die Straße ist in beiden Richtungen gesperrt. Grund ist ein Polizeieinsatz. Wir wünschen eine gute Fahrt.
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0: 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Es ist 22 Uhr. 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
4: Ich bin Ursula Winkler. Deutschland bekommt nach dem versuchten

0: Drohnenanschlag in Leipzig, Rückendeckung von NATO und EU. NATO-Chef Rutte sagt, die Beweise gegen Russland seien eindeutig. Auch EU-Kommissionspräsidentin von der Leyen sichert Unterstützung zu.
1: Beide machen klar, Moskau soll mit solchen Aktionen weder Deutschland einschüchtern, noch die Hilfe für die Ukraine schwächen. Rutte hat darüber bereits mit Bundeskanzler Merz gesprochen. Als nächstes berät er auch mit Kommissionspräsidentin von der Leyen. Dann geht es darum, wie Europa weiter reagieren kann. Auch die EU-Außenminister wollen über den Fall und mögliche Sanktionen sprechen. Moskau kündigte dagegen eine Reaktion auf die deutschen Maßnahmen an. Was genau das heißt, lässt das Außenministerium offen. Dirk Zeitler, Berlin.
0: Fast jeder dritte Mieter in Deutschland macht sich Sorgen, seine Miete künftig nicht mehr bezahlen zu können. Das zeigt eine Forsa-Studie im Auftrag des Deutschen Mieterbunds. Die Mietenkrise habe sich verfestigt, hieß es von dem Verband. Viele Mieter lebten in Angst vor Wohnungsverlust. Der aktuelle Mietenreport zeigt auch, dass jeder zweite befürchtet, in dem Fall keine bezahlbare Ersatzwohnung zu finden. Laut Mieterbund fehlen in Deutschland aktuell rund 1,4 Millionen Wohnungen. Viele Menschen sind im Alltag auf Bus und Bahn angewiesen, aber rund 21 Millionen Menschen in Deutschland und damit rund ein Viertel der Bevölkerung sind schlecht oder gar nicht vom öffentlichen Nahverkehr versorgt. Das geht aus Daten der Denkfabrik Agora Verkehrswende hervor.
2: Schlechte Karten haben alle, die auf dem Land wohnen, egal ob nun in Schleswig-Holstein oder Bayern. Wochentags gibt's da nämlich keinen Bus, der alle 30 Minuten fährt und doch keine Haltestelle, die in der Nähe der Wohnung liegt. Für rund 30 Millionen sieht's aber gut aus in Sachen Bus und Bahn. In Frankfurt zum Beispiel oder den Ballungszentren in NRW. Dennoch laut einer TÜV-Studie bleibt das eigene Auto für die allermeisten die erste Wahl. Claudia Wächter, Nachrichtenredaktion.
0: Hausaufgaben, Referate oder zum Lernen. Ältere Schüler nutzen fast ohne Ausnahme künstliche Intelligenz. Das zeigt eine Civi-Umfrage für Vodafone. Viele von ihnen greifen sogar täglich oder mehrmals pro Woche auf die KI zurück. Nur 2% der Befragten nutzen ChatGPT und Co. demnach nie bei der Recherche und nur 4% verzichten auf KI bei den Hausaufgaben.
3: Bis zur Nacht gibt's Wind, Regen und örtlich kann's auch noch ein paar Gewitter geben. Die Temperaturen fallen auf frische 10 bis 14 Grad. Morgen zwar keine große Sonnenshow, viele Wolken, dafür aber trocken. Und bei bis zu 23 Grad können wir den Spätsommer doch nochmal genießen.
4: Antenne Thüringen, der schnellste Verkehrsservice mit KI. Auf der A9 Richtung Berlin ist an der Ausfahrt Dittersdorf ein kaputter LKW. Bitte seid dort vorsichtig. Auf der A9 Richtung München steht zwischen Bad Dürrenberg und dem Kreuz Rippachtal ein kaputter LKW auf dem Beschleunigungsstreifen. Dort laufen auch Bergungsarbeiten. Zwischen Ballstädtische und Westhausen gibt es freilaufende Kühe im Maisfeld an der Bahnbrücke. Die Tiere verirren sich manchmal bis an den Straßenrand. In Apolda ist die Alexanderstraße zwischen Müllerstraße und Heidenberg in beiden Richtungen gesperrt. Grund ist ein Polizeieinsatz. Wir wünschen eine gute Fahrt.
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0: Das Wetter springt so richtig zwischen Spätsommer- und Herbstmodus. Mit viel Wind, zum Teil auch Regen und Gewittern geht's rein in die Nacht. Und dabei frische 10 bis 14 Grad. Ja, und morgen bleibt's wolkig, aber immerhin trocken. Dazu Wind und spätsommerliche 23 Grad in der Spitze.
1: Antenne Thüringen, der schnellste Verkehrsservice mit KI. Auf der A9 Richtung Berlin an der Ausfahrt Dittersdorf steht ein kaputter LKW. Bitte fahrt dort besonders vorsichtig. Auf der A9 Richtung München zwischen Bad Dürrenberg und dem Kreuz Rippachtal gibt es einen kaputten LKW auf dem Beschleunigungsstreifen. Dort laufen auch Bergungsarbeiten. Auf der B101 zwischen

0: Obergrona und Siebenlehn sind in beiden Richtungen mehrere freilaufende Pferde unterwegs. In Apolda ist die Alexanderstraße zwischen Müllerstraße und Heidenberg in beiden Richtungen gesperrt. Grund ist ein Polizeieinsatz. Wir wünschen eine gute Fahrt.
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0: Es ist 23 Uhr. 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
5: Ich bin Ursula Winkler. Deutschland reagiert auf den versuchten Drohnenanschlag am Flughafen Leipzig-Halle. Laut der Bundesregierung steckt Russland dahinter. Außenminister Wadefuhl kündigt deshalb mehrere Maßnahmen an, darunter die Schließung des russischen Generalkonsulats in Bonn.
6: Auch das russische Haus in Berlin muss sich auf Konsequenzen einstellen. Deutschland kündigt den Vertrag mit dem Kulturinstitut. Außerdem sollen russische Staatsbürger bei der Einreise ab sofort strenger kontrolliert werden. Innenminister Dobrindt sagte, die Technik an der Drohne in Leipzig passe zu anderen russischen Aktionen und sei professionell eingesetzt worden. Für die eigentliche Tat soll Moskau allerdings sogenannte Wegwerfagenten angeheuert haben, also Helfer, die für wenig Geld einzelne Aufträge übernehmen. Zoe Tassovali, Nachrichtenredaktion.
5: Der Iran droht nach den erneuten US-Angriffen auf sein Land mit Vergeltungsschlägen. Der Generalstab der iranischen Streitkräfte erklärte, dem Feind würden vernichtende Schläge versetzt. Je mehr Chaos die USA in der Region anrichteten, desto schwerere Verluste würden sie erleiden. Auch die iranischen Revolutionsgarden drohten den USA. Die USA hatten zuvor mitgeteilt, neue Angriffe gegen den Iran gestartet zu haben. Norwegen hat offiziell einen neuen König. Håkon der Achte hat im Parlament in Oslo seinen Eid auf die Verfassung abgelegt. Nach dem Tod seines Vaters Harald am Freitag war er sofort König geworden.
7: In einer offenen Limousine machte sich der König auf den Weg vom Schloss zum Parlament. Am Straßenrand hatten sich viele Menschen versammelt, die einen Blick auf ihren neuen Monarchen erhaschen wollten. Håkon kam in Begleitung seiner Mutter Königin Sonja, seines Sohns Prinz Sverre Magnus und seiner Tochter Kronprinzessin Ingrid Alexandra. Letztere stand während der kurzen Zeremonie an seiner Seite. Ein historischer Moment für Norwegen, bei dem eine fehlte, die neue Königin Mette Marit. Sie kämpft mit den Folgen einer Lungentransplantation. Julia Weschenbach, Skandinavien.
5: Sind die deutschen Politiker in Bund und Ländern mit Sprit oder Strom unterwegs? Die Deutsche Umwelthilfe hat die Dienstwagenflotten in den Ministerien geprüft, mit einem eindeutigen Ergebnis. Nur 90 von 249 untersuchten Fahrzeuge sind demnach rein elektrisch angetrieben. Ihr Anteil ist damit im Vergleich zum Vorjahr sogar gesunken. Die Umwelthilfe nannte das ein desaströses Signal für die deutsche Klimapolitik.
8: Bis zur Nacht wird's ziemlich ungemütlich. Wind, Regen und teils auch Gewitter und dazu frisch. 14 bis 10 Grad. Morgen gibt's viele Wolken, aber Schirm und Gummistiefel braucht ihr nicht. Es bleibt trocken und mit bis zu 23 Grad.

0: Art ist der Spätsommer wenigstens wieder ein bisschen zurück.
1: Antenne Thüringen, der schnellste Verkehrsservice mit KI. Auf der A9 Richtung Berlin ist an der Ausfahrt Dittersdorf ein kaputter LKW. Auf der A9 Richtung München steht zwischen Bad Dürrenberg und dem Kreuz Rippachtal ein kaputter LKW auf dem Beschleunigungsstreifen. Dort laufen auch Bergungsarbeiten. Auf der B101 zwischen Obergrona und Siebenlehn sind in beiden Richtungen mehrere freilaufende Pferde unterwegs. Wir wünschen eine gute Fahrt.
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0: Bis zur Nacht gibt's Wind, Regen und örtlich kann's auch noch ein paar Gewitter geben. Die Temperaturen fallen auf frische 10 bis 14 Grad. Morgen zwar keine große Sonnenshow, viele Wolken, dafür aber trocken. Und bei bis zu 23 Grad können wir den Spätsommer doch noch mal genießen.
1: Antenne Thüringen, der schnellste Verkehrsservice mit KI. Auf der A9 Richtung Berlin an der Ausfahrt Dittersdorf steht ein kaputter LKW. Bitte fahrt dort besonders vorsichtig. Auf der B101 zwischen Obergrona und Siebenlehn sind in beiden Richtungen mehrere freilaufende Pferde unterwegs. Dort, die K307 zwischen Blankenhain und Kleinlohmer ist in beiden Richtungen gesperrt.

0: Grund ist ein liegen gebliebenes Fahrzeug. Wir wünschen eine gute Fahrt.
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1: Ich bin Ursula Winkler. Der Kreml hat Deutschland einen Eskalationskurs vorgeworfen. Hintergrund sind angedrohte Sanktionen im Fall der nicht gezündeten Sprengstoffdrohne am Flughafen Leipzig-Halle. Zuvor hatten Innenminister Dobrindt und Außenminister Wadephul Russland für den Drohnenvorfall verantwortlich gemacht. Wadephul kündigte einige Strafmaßnahmen an.
2: Das russische Generalkonsulat in Bonn wird zum 18. September geschlossen. Der Vertrag über das russische Haus in Berlin wird gekündigt. Wir werden in der Europäischen Union neue Listungen von Personen aus Russland im Kontext hybrider Angriffe vorschlagen. Wir verschärfen die Einreisekontrollen für russische Staatsangehörige. Wir erhöhen den Druck auf die russische Schattenflotte.

0: Außenminister Wadefuhl. Das Bundeskabinett will heute die geplante Reform der Einkommensteuer auf den Weg bringen. Sie soll vor allem Familien mit Kindern und Menschen mit kleinen und mittleren Einkommen entlasten. Zur Gegenfinanzierung soll unter anderem die Reichensteuer früher greifen. Weiteres Thema im Kabinett ist der Entwurf eines neuen Kita-Gesetzes, das die Qualität von frühkindlicher Bildung stärken soll. Zentraler Punkt sind Sprachtests für alle Vierjährigen. Am Umspannwerk nahe dem Kraftwerk Jenschwalde in Brandenburg sind selbstgebaute Flugkörper gefunden worden. Brandenburgs Ministerpräsident Woidke spricht von einem Anschlagsversuch.
1: Einige dieser Flugkörper wurden offenbar schon abgeschossen. Die Polizei prüft, ob damit gezielt Leitungen am Umspannwerk getroffen werden sollten. Das Landeskriminalamt hat den Fall übernommen und sichert aktuell umfassend Spuren. Für die Menschen in der Region hatte das keine Folgen. Der Strom lief ganz normal weiter. Im Kraftwerk fiel allerdings ein Block technisch aus. Der Betreiber prüft jetzt, ob das mit dem Vorfall zusammenhängt. Wer dahinter steckt und welches Motiv es gibt, ist aktuell noch völlig offen. Zoe Tassovali, Nachrichtenredaktion.
0: Das Alkoholkonsumverbot an 4 weiteren Bahnhöfen ist ohne Auffälligkeiten in Kraft getreten. Das teilte die Deutsche Bahn mit. Es soll bis Mitte Oktober an allen Bahnhöfen bundesweit schrittweise eingeführt werden. Neu in Kraft ist es nun an den Hauptbahnhöfen Berlin, Kiel und Braunschweig und am Bahnhof Berlin-Gesundbrunnen. Zuvor galt es schon an mehr als 30 deutschen Bahnhöfen.
2: Der Mittwoch startet frisch, aber überwiegend trocken, mit vielen Wolken, die sich auch über den Tag ziehen und dazu 21 bis 23 Grad. Morgen geht's ganz ähnlich weiter, mal Sonne, mal Wolken und warm, 25 Grad. Das fühlt sich an wie ein kleines Sommer-Comeback, nur der Wind dreht auf.
3: Antenne Thüringen, der schnellste Verkehrsservice mit KI. Auf der A9 Richtung Berlin an der Ausfahrt Dittersdorf steht ein kaputter LKW. Bitte dort vorsichtig fahren. Auf der B101 zwischen Obergrunau und Siebenlehen laufen in beiden Richtungen mehrere Pferde frei herum. Die K307 zwischen Blankenhain und Kleinlohmer ist in beiden Richtungen gesperrt. Grund ist ein liegen gebliebenes Fahrzeug. Wir wünschen eine gute Fahrt.
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0: Der Mittwoch wird grau und wolkig, aber trocken. Für den Morgen und den Abend reicht eine dünne Jacke. Tagsüber wird es angenehm warm mit 21 bis 23 Grad. Morgen wechseln sich Sonne und Wolken ab. Es wird noch ein Stück wärmer mit bis zu 25 Grad und dazu gibt's ordentlich Wind.
1: Antenne Thüringen, der schnellste Verkehrsservice mit KI. Auf der A9 Richtung Berlin ist an der Ausfahrt Dittersdorf Vorsicht geboten. Dort steht ein kaputter LKW. Wir wünschen eine gute Fahrt.
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1: Ich bin Ursula Winkler. Deutschland bekommt nach dem versuchten Drohnenanschlag in Leipzig Rückendeckung von NATO und EU. NATO-Chef Rutte sagt, die Beweise gegen Russland seien eindeutig. Auch EU-Kommissionspräsidentin von der Leyen sichert Unterstützung zu.
2: Beide machen klar, Moskau soll mit solchen Aktionen weder Deutschland einschüchtern, noch die Hilfe für die Ukraine schwächen. Rutte hat darüber bereits mit Bundeskanzler Merz gesprochen. Als nächstes berät er auch mit Kommissionspräsidentin von der Leyen. Dann geht es darum, wie Europa weiter reagieren kann. Auch die EU-Außenminister wollen über den Fall und mögliche Sanktionen sprechen. Moskau kündigte dagegen eine Reaktion auf die deutschen Maßnahmen an. Was genau das heißt, lässt das Außenministerium offen. Dr. Zeitler, Berlin.
1: Fast jeder dritte Mieter in Deutschland macht sich Sorgen, seine Miete künftig nicht mehr bezahlen zu können. Das zeigt eine Forsa-Studie im Auftrag des Deutschen Mieterbunds. Die Mietenkrise habe sich verfestigt, hieß es von dem Verband. Viele Mieter lebten in Angst vor Wohnungsverlust. Der aktuelle Mietenreport zeigt auch, dass jeder zweite befürchtet, in dem Fall keine bezahlbare Ersatzwohnung zu finden. Laut Mieterbund fehlen in Deutschland aktuell rund 1,4 Millionen Wohnungen. Die Bundesregierung will heute die Reform der Einkommensteuer auf den Weg bringen. Die Reform soll besonders Familien mit Kindern und Steuerpflichtige mit niedrigen und mittleren Einkommen entlasten.
3: Kern der Reform: ein höherer Grundfreibetrag, ab dem überhaupt erst Einkommensteuer gezahlt werden muss, ein später greifender Spitzensteuersatz und die Erhöhung des Kindergelds bis 2028 auf 272 Euro pro Monat und Kind. Die Entlastungen summieren sich dann auf 10 Milliarden Euro jährlich. Wie wird das Ganze bezahlt? Die Reichensteuer soll etwas früher greifen und es wird eine zweite Stufe, die sogenannte Superreichensteuer, eingeführt. Der Industrieverband sagt, dass Unternehmen durch diese Reform nicht entlastet, sondern zusätzlich belastet werden.

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1: Mit der Ehrung des Hollywood-Stars George Clooney starten am Abend die Filmfestspiele Venedig. Clooney erhält den Goldenen Löwen für sein Lebenswerk. 21 Filme konkurrieren bei dem Festival um den Hauptpreis. Zu den angekündigten Stars gehört auch die Band Oasis. Über die britischen Musiker läuft eine Doku im Nebenprogramm. Außerdem werden unter anderem Robert Pattinson, Pamela Anderson und Orlando Bloom erwartet.
2: Der Mittwoch wird grau, wolkig, aber trocken. Für morgens und abends reicht eine dünne Jacke. Tagsüber wird's angenehm. 21 bis 23 Grad sind drin. Ja, und morgen, da gibt's Sonne und Wolken im Wechsel. Dazu mal noch ein paar Grad mehr mit bis zu 25 in der Spitze. Aber Achtung, der Wind mischt weiter ordentlich mit.
3: 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Auf der A9 Richtung Berlin, an der Ausfahrt Dittersdorf, steht ein kaputter LKW. A71 Richtung Schweinfurt, zwischen dem Dreieck Suhl und Meiningen Nord liegt ein totes Tier auf dem linken Fahrstreifen. Wir wünschen eine gute Fahrt.
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0: Endriel und ihre Freunde werden von den Drachenschiff-Piraten gefangen genommen. Zaylar, die Kommandantin der Piratenhorde, hat klargemacht, dass sie nicht in den Krieg eingreifen werden. Während Endriel, Keru und Xea abgeführt werden, kann Melen den Piraten entkommen und sich verstecken. Zur gleichen Zeit rücken Admiral Telios und seine Verbündeten der Hauptstadt immer näher. Ihr Ziel ist es, den Gouverneur zu eliminieren und den Orden der Friedenswächter wieder zu vereinen. Aylan, die letzte der Shaiyang, soll hierzu ihre Armschiene zum Einsatz bringen. Das Artefakt ist mächtig genug, den Gouverneur umzuprogrammieren, sobald sie vor ihm steht. Doch dann stirbt Aylan während eines Gefechts und Kai ist klar, dass er den Platz der Shaiyang einnehmen muss.
1: Alles in allem hatte er sich seine Rückkehr etwas anders vorgestellt. War es wirklich so naiv von ihm gewesen, zu glauben, Zaylar hätte sich über sein Bemühen gefreut, Amalin und den anderen den Arsch zu retten? Anscheinend. Aber vielleicht kannte er den Captain nicht so gut, wie er bislang gedacht hatte. Nun stand sein eigener Arsch kurz davor, geröstet zu werden, zusammen mit dem von Endriel und ihrer Mannschaft. Er musste sich etwas einfallen lassen, wenn er das Ruder noch irgendwie rumreißen wollte. Dass Zaylar verlangt hatte, ihn vor seiner Inhaftierung noch einmal persönlich zu sprechen, gab ihm zumindest ein klein wenig Hoffnung. Dennoch war ihm klar, dass nur ein falsches Wort sein Schicksal besiegeln konnte. Das Büro war mit Teppichen ausgelegt, von denen jeder ein Vermögen wert war. Goldgerahmte Gemälde hingen an den schwarzen Wänden. Morestros Elfenbeinpalast, Rangoras Berge im Mondaufgang und andere unbezahlbare Meisterwerke, die sein Diebesherz höher schlagen ließen. Er stand kerzengerade vor dem Mahagoni-Schreibtisch des Käpt'ns. Zaylar hatte ihre perfekt manikürten Krallen zu einem Giebel zusammengelegt. Er wusste, dass sie keinerlei Schwierigkeiten haben würde, damit einen Verräter in ihrer Mitte zu zerfleischen. Sie waren nicht allein. Links neben Zaylar stand ihre Nummer zwei, Goskin, mit seinem hageren Gesicht und der windschiefen Nase unter müden Augen. Das graue Bisschen, das von seinen Haaren geblieben war, hatte er wie üblich mit reichlich Pomade gebändigt und, auch wenn er sich bemühte, keine Miene zu verziehen, erkannte Sephiron Besorgnis in seinem Blick. Was zu erwarten war, immerhin war er Amalins Onkel, der Bruder ihrer Mutter. Und jeder wusste, dass er und seine Nichte gute Freunde waren. Rechts von Zaylar hatte sich Nongdula aufgestellt, ihr Majordomus, was ihre Umschreibung für Sicherheitschef war. »Du steckst tief in der Scheiße, mein Junge«, sagte der Blick des alten Hornschädels. »Nicht, dass das etwas Neues wäre.« Sephiron wusste, dass Nongdula ihn noch nie hatte ausstehen können.

0: was auf Gegenseitigkeit beruhte. Sie wollten mich sprechen, Captain? Auch nur aus einem Grunde, Herr Maat. Zaylars Stimme war kalt. Angesichts Ihrer bisherigen Leistungen bin ich zu dem Entschluss gekommen, Ihnen die Gelegenheit zu geben, sich zu erklären. Aber meine Zeit ist kostbar, wie Sie wissen. Ich würde Ihnen daher nahelegen, sich so kurz wie möglich zu fassen. Ich kann Ihnen nur das Gleiche sagen wie vorhin schon, begann er um Ruhe bemüht. Ich hatte nichts anderes als das Wohl unserer Leute im Sinn. Und Ihr eigenes. Er grinste angestrengt. Natürlich auch mein eigenes. Aber Amalyn und die anderen unterstanden meinem Kommando. Ich bin für sie verantwortlich. Und ich dachte eigentlich, es würde unserer Sache sehr helfen, wenn sie wieder auf freien Fuß kämen. Captain, fügte er hastig hinzu. Zaylar richtete einen Finger auf ihn. Ihre Kralle glänzte wie Sakedo-Stahl. Sie kennen unsere Politik. Wer dem Gesetz in die Hände fällt, ist nicht länger Teil der Horde. Ei, sagte er, bemüht, so selbstsicher wie möglich zu klingen. Aber Telios ist auch nicht mehr das Gesetz. Und normalerweise lässt einer wie er auch nicht mit sich verhandeln. Ich habe die Chance gesehen, unsere Köpfe wieder aus der Schlinge zu ziehen und zugeschlagen. Sie sind immer noch welche von uns, Captain. Er sah zu Goskin, der unruhig die Hände knetete. Sie beide hatten mehr als einmal zusammen die Nächte durchzecht. Der Vizekapitän mochte nicht so gebildet oder weitsichtig sein wie ihre Anführerin, aber er war ein anständiger Kerl. Zumindest hatte er das bislang immer geglaubt.
1: Krons Horde existiert seit über 300 Jahren, begann Zaylar in einem trügerisch ruhigen Ton, der bewirkte, dass Sephirons Armhaare sich aufrichteten. Wir sind die älteste, größte und erfolgreichste Gruppierung in unserem Gewerbe auf dem ganzen Planeten. Woran glauben Sie, liegt das? Was unterscheidet uns von den zahlreichen Amateuren dort draußen, die von den Weißmänteln geschnappt werden? Warum können wir uns vor Rekruten nicht retten?
0: Sephiron witterte eine Falle. Zusammenhalt? Schlug er vor. Ausrüstung? Scham?
1: Sowie die Tatsache, dass wir keine Außenseiter durch unser Geheimversteck führen!
0: Zaylar fuhr von ihrem Sitzkissen auf, ihre Faust hämmerte auf den Tisch. Sephiron strengte sich an, nicht zu blinzeln. Das Ticken der Standuhr hinter seinem Rücken sägte an seinen Nerven, als zählte es seine ablaufende Zeit. Tick, tack, tick, tack.
1: Sie haben doch gar nichts gesehen. Sie haben genug gesehen, schnaubte Zaylar. Ihre Zähne blitzten in perfektem Weiß.
0: Nongdula hob und senkte seinen Echsenschädel in einem langsamen, weisen Nicken. Goskins Wangenmuskeln zuckten deutlich sichtbar.
1: Tick, tack, tick, tack.
0: Selbst wenn. Was sollen Sie machen? Wir schicken Sie durch den gleichen Nexus zurück, durch den Sie hergekommen sind. Und verschieben das Portal. Die werden nie wieder hierher finden. Sie wissen ja nicht mal, wo hier ist. Er machte eine hilflose Geste, die den Raum umschloss. Der Sarkasmus in Zaylars Stimme war ätzend wie Säure.
1: Ich bin überrascht, dass Sie Ihnen diesen Punkt nicht auch verraten haben, Herr Maat.
0: Er fühlte eiserne Hände, die sich um seinen Hals schlossen.
1: Ich bin immer noch einer von Ihnen, Captain,
0: sagte er mit halbwegs fester Stimme. Nach allem, was Sie für mich getan haben, glauben Sie, ich könnte Sie verraten? Zaylar starrte ihn an.
1: Verstehen Sie mich nicht falsch, Herr Maat. Ich war erleichtert, Sie unversehrt wiederzusehen. Ich betrachte Sie als meinen Protégé und bislang hatte ich geglaubt, mein Vertrauen in Sie nicht vergeudet zu haben. Im Augenblick bin ich mir da nicht so sicher.
0: Tick, tack, tick, tack, tick, tack. Es ging mir nur um unsere Leute, nicht mehr. Sephiron wusste, wie verzweifelt er klang. Scheiß drauf, dachte er. Bitte, hören Sie sich an, was Andriel zu sagen hat. Amalyn, Brolgo und der Rest verlassen sich auf uns. Zaylar zeigte wieder die Zähne. Niemand hätte es für ein Lächeln halten können.
1: Ich kann mir nicht vorstellen, was Ihre Verflossene mir wohl sagen könnte, dass es wert wäre zu hören.
2: Sehr richtig, sagte Nongdula. Halt dich da raus, Eidechsengesicht.

0: Das will ich Ihnen sagen, Captain.
1: Und er erzählte ihr von Telios Angriff auf Theriam und dem bevorstehenden letzten Schlag des Kults, sowie Endriels Vorhaben, Krons Horde um Unterstützung zu bitten gegen das Versprechen völliger Amnestie.
0: Und das haben Sie ihm geglaubt?
1: Keine Sekunde.

0: Völlig verzweifelt. Ich habe mir nur erlaubt, diese Verzweiflung auszunutzen.
1: Ist das so? Fragte der Käpt'n.
0: Es kostete ihn all seine Willenskraft, Sailars Blick standzuhalten. Er nickte. So und nicht anders. Sailar schwieg einen Moment. Es war unmöglich, ihre Miene zu deuten.
1: Meine Herren, schnurrte sie und wandte sich wieder an Goskin und Nongdula. Wie es aussieht, sind unsere Freunde in Weiß bald ein gelöstes Problem.
0: Machte sie sich über ihn lustig? Sephiron sah ihren Majordomus grinsen. Amalins Onkel dagegen drehte nervös den Ring an seiner rechten Hand. Was haben Sie jetzt vor, Käpt'n? Ihrer Stimme fehlte jegliche Emotion.
1: Was glauben Sie, was ich vorhabe, Herr Maat? Bürgerin Nagun und ihre Mannschaft haben nicht den geringsten Wert für uns.
0: Er konnte seiner Schrecken nicht verbergen.
2: Nein,
0: rief er aus.
1: Nein,
0: fragte Sailar.
2: Denken Sie nach, Käpt'n. Tot haben Sie noch viel weniger Wert. Unsere Leute...
1: Ich hatte Sie für cleverer gehalten, Herr Maat. Selbst wenn der Admiral sein Wort halten sollte, er wird den Kampf gegen seinen Orden nicht überleben. Ihr Handel mit ihm erlischt somit und nach allem, was Sie mir über die Frau erzählt haben, habe ich Schwierigkeiten, mir vorzustellen, wer sich sonst für Endriel Naguns Überleben interessieren könnte. Den einzigen Wert, den Sie und Ihr Anhang hatten, war Ihr Schiff, welches nun uns gehört. Tick, tack, tick, tack. Ich hatte offen gestanden hohe Erwartungen an Sie, Herr Maat.
0: Sailar klang aufrichtig enttäuscht.
1: Wie Sie sich erinnern, haben nicht wenige Mitglieder unserer Organisation meine Entscheidung kritisiert, Sie bei uns aufzunehmen. Jedoch haben Sie Ihnen und mir bewiesen, dass es kein Fehler war, Sie am Leben zu lassen. Sie sind ein fähiger Mann. Und wie Sie wissen, hasse ich Verschwendung von gutem Personal. Daher will ich Ihnen noch eine letzte Chance geben, um zu beweisen, wem Ihre Loyalität gehört.
0: Sephiron sah sie an. Ihr Blick verwandelte seinen Magen in Eis. Sie hatte sich nicht geirrt. Endriel hatte immer noch Schwierigkeiten, sich an diesen Gedanken zu gewöhnen. Entgegen aller Wahrscheinlichkeit hatte sie ihr Instinkt nicht betrogen. Sef hatte die Wahrheit gesagt. Nicht, dass ihn das in ihren Augen zu etwas anderem als einen schleimigen Wurm machte, aber er hatte seinen Teil der Abmachung eingehalten. Zumindest technisch gesehen. Tragisch war nur, wie wenig ihn das genutzt hatte. Wahrscheinlich waren seine Leute gerade dabei, ihn auseinanderzunehmen. Und es war nur eine Frage der Zeit, bis ihnen ihre drei Gefangenen wieder einfielen.
1: Wo bleibt sie nur?
0: Endriel schritt unaufhörlich ihre Zelle ab. Sie hatten ihnen die Handschellen noch nicht wieder abgenommen. Das Metall drückte ihr kalt und hart in die Haut. Von allen Gefängnissen, die sie im Laufe ihres Lebens von innen kennengelernt hatte, war dies mit Abstand das abstoßendste. Nur eine einzige Lichtkugel hing an der Decke. Ihr dämmeriger Schimmer ließ das Gewölbe um sie herum wie ein Bilderbuchkerker aussehen. Sechs Stahlkäfige reihten sich an der Wand gegenüber der Tür. 2x2 Schritt breite Würfel aus Stahl, deren dicke Gitterstäbe zusätzlich durch ein Stahlgitter gesichert waren. Und nicht einmal ein Yadi hätte sich durch die Maschen durchzwängen können. Endriel hatte es geschafft, einen Dietrich in ihrem rechten Schuh an den Piraten vorbeizuschmuggeln und anfänglich noch triumphiert. Doch die Freude war nur von kurzer Dauer gewesen. Denn selbst wenn sie es irgendwie geschafft hätte, das Gitter aufzuschneiden, gab es kein Schloss, in das sie den Schlüssel hätte stecken können. Die Öffnungen der Käfige wurden von einer Schaltkonsole kontrolliert, die neben der Tür hing, 3 bis 4 Schritte jenseits ihrer Reichweite. 2 ihrer Wächter saßen an dem speckigen Holztisch in Türnähe und vertrieben sich die Zeit mit einem Würfelspiel. Ein Mensch in ihrem Alter, mit Aknennarben so tief wie Krater, der seine bullige Gestalt in einen zerfransten Ledermantel hüllte, und ein aschgrauer Skria, der sich immer wieder an seiner rechten Schulter kratzte. Das Fell dort wuchs nur noch spärlich und offenbarte einen nässenden Ausschlag. Weder Graufell noch Kratergesicht beachteten sie. Der dritte Wächter, Halbhorn, nahm seine Pflichten ernster.

0: Miene des Reptils war düster und sein schwarzer Blick glitt beständig von einer Zelle zur nächsten. Ihm entging keine Bewegung. Ein Energiestrahl oder eine besonders scharfe Klinge hatte ihm sein Horn halbiert. Das Ende des hohlen Knochens war mit einem Aufsatz aus Leder verschlossen worden. Er hatte ein Sonnenauge geschultert, während seine Kumpane nur mit Säbeln bewaffnet waren. Andriel hatte keine Ahnung, was diese drei ausgefressen haben mussten, um zum Wachdienst in diesem Dreckloch verdonnert worden zu sein. Vielleicht besaßen sie auch einfach keinen Geruchssinn. In jeder Zelle lag wenigstens eine zerschlissene Schlafmatte, die nach Schweiß und Urin müffelte. Außerdem gab es krude Toiletten aus Metall, anscheinend vor Jahrhunderten das letzte Mal gereinigt und von braunem Dreck verkrustet. Der Gestank war atemberaubend, aber alles in allem leichter zu ertragen als die Hoffnungslosigkeit, die begann von Andriel Besitz zu ergreifen. »Wo bleibst du, Nelan?« Sie erinnerte sich, wie sie auf dem Weg hierher diverse Hallen und Gänge passiert hatten, die genau wie der Hangar an den Palast des Schattenkaisers erinnerten. Allerdings wurde hier augenscheinlich weniger Wert auf Sauberkeit gelegt, denn überall hatten Maschinenteile herumgestanden, altersschwache Werkzeugregale, Holzlatten, Ballen von Leinwand und Kabelspulen. Der Gestank von Schmieröl, Ozon, Wein, ungewaschenen Lebewesen, Moder und brutzelndem Fleisch hatte ihre Nase attackiert. Eine Ratte war vor ihnen geflüchtet, direkt in die Fänge einer streunenden Katze. Einmal war ihnen sogar ein Huhn entgegengeflattert, das von einem Skria-Jungen wieder eingefangen wurde. Das Geflügel auf dem Arm hatte er mit großen Augen zugesehen, wie die Gefangenen den Gang hinuntergestoßen wurden, während aus einem angrenzenden Gang Gröhlen und schmutzige Lieder drangen, gemischt mit Kinderlachen. Andriel hatte Schilder aus halb verrostetem Eisen gesehen, die in die Wände geschraubt waren und Bezeichnungen trugen wie Quartiere, Waffenkammer, Hangar 2, Hangar 3, Maschinenraum, Lagerhalle, Vorratskammer und so weiter. Wie viele von diesen Kerlen hier leben mochten, konnte sie nicht sagen. Aber sie schienen es sich in dieser Marmorgruft schon seit Generationen heimisch gemacht zu haben. Wie weit reichten diese Gänge? Und vor allem, wo auf Kenlin befanden sie sich? Es musste irgendwo unter der Erde sein, denn es gab kein Licht, das nicht künstlich war.
1: »Setz dich endlich hin, Affengesicht!«
0: fuhr Halbhorn in Andriels Gedanken, seine Stimme von Silberfeuer oder einer anderen nicht ganz so legalen Droge aufgeputscht.
1: »Du machst mich nervös!«
0: Andriel hob die Hände. »Tut mir aufrichtig leid«, log sie. Das rote Glühen des Fokuskristalls verriet ihr, dass das Ding nicht auf Betäuben eingestellt war. Unter Halbhorns funkelndem Blick ließ sie sich auf der Schlafmatte nieder.
2: »Ich glaube, es ist dasselbe Gebäude«, brummte Keru leise. Er stand in der Zelle links von ihr und ließ Halbhorn keine Sekunde aus den Augen.
3: »Was meinst du?« flüsterte Andriel zurück.
2: »Mach die Augen auf. Es ist die gleiche Bauweise, das gleiche Material. Alles wie im kaiserlichen Palast.«
0: Xea, in der Zelle rechts von Andriel, reckte neugierig ihren Hals.
4: »Soll das heißen, der Kult und diese Leute hier sind Nachbarn?«
0: Keru nickte.
2: »Auf dem Weg hierher habe ich einen abgesperrten Gang bemerkt. Es sah aus, als wäre er vor Ewigkeiten eingestürzt. Vielleicht befand sich dahinter ein Tunnel oder ein Nexus zum Rest des Palastes.«
3: »Das wäre wirklich komisch, was?« fragte Andriel matt.
0: Sie war sich sicher, dass Keru nur versuchte, sie abzulenken. Aber zumindest würde es Sinn ergeben. Wenn sich das Gebäude per Nexus über das Niemandsland erstreckte und der Kult ähnliche Portale als Zugang hatte wie die Piraten, war es kein Wunder, dass sie sich nie über der Roten Wüste begegnet waren.
1: »Was flüstert ihr da?«
0: Halbhorn schwenkte wieder das Sonnenauge.
1: »Haltet eure Fressen!«
0: Andriel schwor sich, ihm das Ding in seinen Hals zu stopfen, sobald sie hier rauskam. Sie blickte zu Xea. Ihr war schon vorher aufgefallen, dass sie immer wieder in den Tiefen ihres rechten Ärmels kramte, soweit die Handschellen es ihr erlaubten, und dabei immer wieder innehielt, sobald Halbhorns Blick in ihre Richtung glitt. Hatte sie irgendeine Waffe in ihrer Robe versteckt? Ein Messer vielleicht?

0: vielleicht. Irgendetwas, das klein genug war, dass die Piraten es bei ihrer Durchsuchung nicht entdeckt hatten. Andriel suchte den Blick der alten Heilerin. »Was tust du?« fragte Andriel stumm. Xea setzte zu einer ebenso lautlosen Antwort an, als ein ohrenzerfetzendes Piepen durch das Gewölbe hallte. Die Wächter sahen zeitgleich auf. »Ich will Nagun«, rauschte eine vertraute Stimme aus einem Lautsprecher. »Zailar. Schafft sie in den Verhörraum!«
1: »Hi, Captain!« Graufell legte den Würfelbecher nieder.
0: Seine gebleckten Zähne erinnerten Andriel an eine Bärenfalle. Ihr Puls raste.
1: »Tja, du hast den Captain gehört«, brummte er. »Steh auf!«
0: Andriel erhob sich. »Kai«, dachte sie, »es tut mir leid.« Graufell stellte sich vor ihrem Käfig auf, während Kratergesicht zur Schaltkonsole wanderte. Halbhorn hielt den rotglühenden Kristall auf Andriels Kopf gerichtet. Wenn sie es schaffte, schnell genug vorzuspringen, ihn zu entwaffnen und bis zur Konsole durchkam, um Kero zu befreien. Doch der Draxyl schien ihre Gedanken zu erraten, denn er schwenkte das Sonnenauge auf die erschreckte Xea.
1: »Keine Dummheiten«, drohte er, »sonst«,
0: Andriel erstarrte. Sie wusste, er würde abdrücken, wenn sie nur falsch blinzelte.
1: »Du hast den Mann gehört, Schätzchen«, brummte Graufell. »Also sei schön brav.« »Wo bringt ihr sie hin?«,
0: brüllte Keru.
1: »Sie macht einen kleinen Spaziergang. Mach die Tür auf, Oro.«
0: Kratergesicht betätigte einen Schalter. Ein tiefes Brummen war zu hören, gefolgt vom Scheppern von Metall, als sich die Tür zur Seite schob.
1: »Keine Dummheiten«, wiederholte Halbhorn.
0: Xea saß immer noch wie gelähmt in seiner Schusslinie. »Kümmer dich nicht um mich«, sagte ihr Blick, »versuch zu fliehen.« Andriel trat langsam vor. Sie wusste, dass sie es nicht fertigbringen würde. Keru warf sich gegen die Gitterstäbe.
1: »Krieg dich wieder ein, Großer«,
0: kreischte Halbhorn, ohne den Blick von Xea zu lassen. Kerus Gebrüll ließ die Wände beben. Halbhorns Gesicht zuckte in seine Richtung.
1: »Ich sagte!«
0: Andriel wirbelte herum. Ihr rechter Fuß trat gegen das Sonnenauge und schmetterte die Waffe gegen Halbhorns Schädel. Er ächzte, torkelte zurück, der Metallstab entglitt ihm. Graufell und Kratergesicht waren bereits vorgesprungen. Andriel duckte sich unter dem Schlag des Krieger hinweg und rammte dem jungen Menschen den Ellenbogen in die Magengrube. Noch zwei Schritte, dann hatte sie die Schaltkonsole erreicht. Sie streckte die gefesselten Hände aus. »Fast!«
2: »Andriel!«
0: rief Xea. Etwas Hartes traf ihre Schulter und warf sie nach vorn. Grelle Lichter kreischten in ihrem Kopf, als sie gegen die Wand unter der Konsole schlug. Hände wie aus Stahl packten sie, zerrten sie hoch. Für einen Moment sah sie Graufells Löwengesicht wie durch Nebel. Halbhorn stand hinter ihm, das Sonnenauge wie einen Knüppel in der Hand. Ein Bluterguss formte interessante Muster im düsteren Gesicht des Reptils.
1: »Das war dumm, Schätzchen.«
0: Graufells Worte wehten ihr Aasgeruch entgegen.
1: »Sehr dumm.«
0: Seine rechte umschloss ihren Hals und drückte sie gegen die Wand, während seine linke sie wie ein Hammerschlag in den Magen traf. Sie ächzte und krümmte sich. Durch das Klingeln in ihren Ohren hörte sie irgendwo in weiter Ferne zwei vertraute Stimmen ihren Namen rufen. Ein zweiter Schlag traf sie ins Gesicht. Andriel schmeckte Blut und spuckte aus. Roter Speichel und etwas Kleines, Hartes fiel über ihre Lippen und ihre Zunge spürte eine Lücke, wo vorher ihr linker unterer Eckzahn gewesen war. Ihre Wange schien platzen zu wollen.
1: »Ihr seid tot«, donnerte Keru, »jeder einzelne von euch!«
2: »Na los!«
0: Andriel wusste nicht, wie sie es trotz der tauben Lippe geschafft hatte, die Worte hervorzubringen.
2: »Mach weiter, dein Captain freut sich bestimmt, wenn du ihre Arbeit machst.«
3: »Neran«, rief Kratergesicht, »Zailar wartet.«
0: Der Skria schnaubte Andriel stinkenden heißen Wind ins Gesicht. Hunderte von Augen verfolgten sie bei ihrem Flug durch den schwarzen Korridor. Einige der Fahndungsplakate, die hier an den Wänden klebten, waren schon vergilbt.

0: fühlte sich Nelen von den zahlreichen Verbrechervisagen beobachtet. Sie wusste nicht, wer ihr sonst noch zusehen mochte. Sie hatte nach Aufzeichnern gesucht, doch keine gefunden. Was nicht heißen mochte, dass es keine gab. Aber noch hatte man sie nicht entdeckt. Noch war sie frei. Und sie hatte ihr Ziel fast erreicht. Wenn sie den rostigen Schildern glauben durfte, war der Zellentrakt zum Greifen nah. Nur noch diesen Gang entlang, durch den Torbogen am Ende und dann die nächste Weggabelung rechts, immer dicht unter der Decke hinweg, das Sonnenauge schussbereit nach vorn gerichtet. Der Torbogen kam immer näher, Meter für Meter. Nur noch ein kleines Stück, dann war sie da, ein kleines, winzig kleines Stück. Haltet aus, dachte sie, ich bin gleich da. Sie irrte sich. Du da! Die Stimme eines fremden Jadi hinter ihr ließ sie fast in der Luft gefrieren. Eine falsche Bewegung und du bist tot! Warum hatte sie nicht auf Anda gehört? Warum war sie nicht bei Kai geblieben, glücklich und am Leben? Wie hatte sie so dumm sein müssen, so blind, ausgerechnet hierher zu kommen? Nun, zumindest war die Strafe für ihre Fehleinschätzung sofort erfolgt. Sie schleppten sie durch schwarze Korridore in einen leeren Raum, kaum größer als die Brücke der Corona. Rostbraune Flecken bedeckten den Boden und die Wände. Andriel konnte sich vorstellen, woher sie stammten, und ahnte, wofür das schmutzige Seil dienen sollte, das von der Decke baumelte. Sie wurde erwartet.
1: »Hey, Seth«,
0: murmelte sie mit blutigen Lippen,
1: »so sieht man sich wieder.«
0: Sephiron stand neben Captain Sylar, das Gesicht kreidebleich. Dass er seinen Mund hielt, war vielleicht das schlimmste Omen.
2: »Sie hat Schwierigkeiten gemacht, Captain«, brummte Graufell.
1: »Ich habe nichts anderes erwartet, Bürger Neran.«
0: Sylar machte eine Geste. Graufell packte Endriels Kopf und Kratergesicht drückte ihr einen Ball aus Leder zwischen die Kiefer. Dann legten sie ihr ein stinkendes Tuch um den Mund. Eine weitere Geste des Käpt'ns und man band ihr ein Ende des Seils um die ohnehin schon gefesselten Hände. Endriel schrie auf, als ihr die Arme fast aus den Schultergelenken gerissen wurden. Die groben Fasern des Seils scheuerten ihr die Haut auf, während sie allmählich den Kontakt zum Boden verlor und ihr ganzes Gewicht an ihr zerrte. Sie bekam nur am Rande mit, wie Graufell das andere Ende des Seils um einen Haken an der Wand knotete.
1: »Danke«, schnurrte Sylar.
3: »Was machen wir mit den anderen, Captain?«, fragte Kratergesicht.
0: Andriels Herz blieb fast stehen. Sie sah, wie Sylar zögerte und sich die schwarzen Lippen mit einer blassrosa Zunge leckte.
1: »Bürger Oro«, sagte sie schließlich, »wie verfahren wir für gewöhnlich mit Parasiten?«
0: Der Knebel erstickte Andriels Schrei. Sie zerrte an dem Seil und trat um sich, ohne sich befreien zu können. Tränen schossen ihr in die Augen. Kratergesicht zeigte ein abstoßendes Grinsen.
2: »Verstanden, Captain.«
1: »Lassen Sie uns jetzt allein«, befahl Sylar, und ihre beiden Handlanger gehorchten.
2: »Viel Spaß«, flüsterte Graufell Andriel im Gehen zu. Sie erstickte fast an dem Fluch, den sie ihm hinterher spie.
0: Sylar zückte ein Stilett aus der Scheide an ihrem Kilt.
1: »Sie wissen, was zu tun ist, Herr Maat.«
0: Andriel starrte Sephiron an. Er zitterte am ganzen Leib. Sein Blick war leer. Sylar hielt ihm das Stilett hin, den Griff voran. Er betrachtete die lange, schmale Klinge, ohne dass sein geistloses Starren sich änderte.
1: »Die Wahl liegt bei Ihnen, Herr Maat«, schnurrte Sylar. »Sie können diesen Raum auf der Stelle verlassen. Aber Sie wissen, dass Sie nicht weit kommen werden.«
0: Er reagierte nicht. Andriel zerrte weiter an ihren Fesseln. Sylar packte Sephirons Rechte. Sie legte ihm den Dolch in die Hand und schloss seine Finger um den Griff.
1: »Zeigen Sie mir, dass all die Mühen, die ich in Sie investiert habe, nicht völlig umsonst waren.«
0: Er sah zu Andriel auf. Hilflos. Verloren. Heiße Tränen ließen sein Gesicht vor ihr verschwimmen.
1: »Ihnen läuft die Zeit davon, Herr Maat.«
0: Andriel sah, wie Sylar hinter ihm die Krallen spreizte, bereit zuzuschlagen.

0: flüsterte Sephiron. Andriel schloss die Augen, als er die Klinge hob.
1: »Alarm!« schrie der Jadi und zückte zwei Nadelmesser von seinem Gürtel. Seine winzige Stimme schien ungehört im Korridor zu verhallen. Nelen riss das Sonnenauge herum und feuerte mit zitternden Händen. Sie ächzte, als der Rückstoß der Waffe sie einen Meter nach hinten schleuderte. Der Schuss ging daneben. Ihr Artgenosse drehte einen halben Looping und ließ den Energiestrahl an sich vorbeizischen. Er war sehr hübsch, wie Nelen auffiel. Kaum älter als sie, höchstens 19 Jahre, mit perfekten Hörnern und wunderschönen Flügeln. »Alarm!« schrie er in einem fort. »Alle Mann zu mir!« Nelen feuerte wieder. Einen längeren Strahl diesmal. Das Sonnenauge schien sich in ihren Händen aufzubäumen. Wieder verfehlte sie, und diesmal schlug die Wucht der Waffe sie gegen die Wand. Ihr Kopf schlug gegen Stein. Es wurde schwarz um sie, doch nur für eine Sekunde. Als sie wieder zu sich kam, fiel sie dem Boden entgegen wie eine abgeschossene Ente. Sie strengte die Flügel an, bremste den Sturz, spürte eine Beule an ihrem Hinterkopf wachsen und pulsieren. Sie erschrak. Sie hatte das Sonnenauge verloren. Etwas Silbernes zischte nur knapp an ihrem Ohr vorbei. Das Nadelmesser flog mit einem leisen Pling gegen die Wand. Ihr Artgenosse fluchte und zielte mit der anderen Klinge auf sie. Nelen zog die Flügel ein und stürzte 2 Meter Richtung Boden. Erst im letzten Moment breitete sie die Schwingen aus und fing den Sturz ab. Sie setzte stolpernd auf, fing sich wieder, griff nach dem Sonnenauge und schrie, als sich das zweite Nadelmesser in ihren rechten Oberarm bohrte. Der Junge mit den wunderschönen Flügeln jagte mit einem Kampfschrei auf sie zu. Nelen zog das Messer aus ihrem Arm und bückte sich nach dem Sonnenauge. Sie bekam es zu fassen, hob es unter Schmerzen, da hatte er sie schon erreicht. Er packte das Sonnenauge im Vorbeiflug mit beiden Händen, aber Nelen klammerte sich verzweifelt an die Waffe und ließ sich von ihm mitreißen. Um das Sonnenauge ringend, flatterten die beiden Jadi durch den Korridor. »Wer immer du bist«, brachte er mit zusammengebissenen Zähnen hervor, »du bist tot!« Nelen glaubte, die Klinge immer noch in ihrem Fleisch zu fühlen. Der Schmerz brannte wie Feuer. Blut bedeckte ihren Arm und tropfte auf den Boden, 3 Meter unter ihnen. Sie winkelte die Beine an und trat ihn zwischen die Leisten. 2, 3 Mal. Doch er verzog nur jedes Mal das Gesicht, ohne locker zu lassen. Nelen versuchte, ihn gegen die nächste Wand zu schmettern. Aber seine Flügel waren nicht nur schöner als ihre, sie waren auch stärker. Er drehte den Spieß einfach um und schwarzer Marmor raste ihrem Rücken entgegen. Ihr Griff um den Metallstab wurde schwächer. Wenn sie die Waffe verlor, war auch sie verloren, das war ihr klar. Aber seine Arme waren unverletzt und seine Hände stark. Seine Hände! Mehr aus Instinkt als aus Kalkül ließ Nelen den Kopf vorschnellen und biss ihm in die rechte Hand. Ihre spitzen Eckzähne durchbohrten seine Haut. Warme, salzige Flüssigkeit sprudelte unter ihren Zähnen hervor. Sie hörte ihn irgendeine Obszönität kreischen. Er ließ nicht los, aber sein Griff ließ nach. Das reichte, um ihm das obere Ende des Sonnenauges gegen den Schädel zu rammen. Sein linkes Horn brach und für eine Sekunde, nur für eine Sekunde, ließ er die Waffe los. Einen Herzschlag, bevor sie beide mit der Wand kollidiert wären. Nelen ging in den Sturzflug, sah zu, wie er schützend die Arme hob und die Beine ausstreckte, um den Aufprall abzufangen. Er hatte sich augenblicklich wieder unter Kontrolle, schwang sich zu ihr herum und blickte auf den Fokuskristall der Waffe. Nelen feuerte, unfähig auf diese Distanz zu verfehlen. Der Kopf des Jungen mit den schönen Flügeln wurde von einer rotglühenden Nadel durchstoßen. Er gab ein Seufzen von sich. Seine Schwingen verloren ihre Kraft, knickten ein und er ging zu Boden wie ein fallengelassenes Spielzeug. Nelen hörte seinen Aufprall nicht. Das Donnern ihres Pulsschlags sperrte alle anderen Geräusche aus. Ein Beben erfasste ihren Körper. Wieder schmeckte sie das Blut in ihrem Mund. Sie hatte ihn umgebracht. Sie hatte noch nie jemanden getötet und sie hatte es nicht gewollt, aber sie hatte ihn umgebracht. Der Schmerz in ihrem Arm erinnerte sie wieder daran, wo sie war und was sie zu tun hatte. Ihre Gedanken rasten, während sie das Seidenband um ihre Hüften löste und ihre Wunde verband, so wie Xea es ihr einmal beigebracht hatte.

0: Der Stoff schnürte ihr fast die Blutzirkulation ab, aber das war besser, als noch mehr Blut zu verlieren. Der Junge hatte nach Verstärkung geschrien. Bislang war niemand aufgetaucht. Aber vielleicht hatte jemand ihre Kampfgeräusche gehört. Sie flog ein halbes Dutzend Flügelschläge weiter, zum Torbogen am Ende des Korridors. Zumindest wusste sie jetzt, dass sie fähig war, jemanden zu töten. Er hatte versagt. Wieder versagt. Er hatte den Jungen nicht retten können und auch die anderen nicht. Sein eigenes Leben zählte nicht. Er war sich immer sicher gewesen, dass es eher früher als später ein blutiges Ende finden würde. Tatsächlich überraschte es ihn, dass es so lange gedauert hatte, bis ein alter Begleiter, der Tod, sich gegen ihn wandte. Zum ersten Mal seit Ewigkeiten schien der Zorn, der sonst tief in seinem Inneren gewütet hatte, erloschen.
1: Keru,
0: sagte Xea eindringlich. Wie so oft schien sie zu erraten, was in ihm vorging.
1: Du darfst dir keine Vorwürfe machen. Noch ist nicht alles verloren. Hab Vertrauen.
0: Er gab keine Antwort. Er wusste, dass ihre eigene Zuversicht nur aufgesetzt sein konnte, dass sie ein Versuch war, sich über das Unvermeidliche hinwegzutäuschen. Und er wünschte sich, ihr seinerseits etwas Tröstliches sagen zu können. Doch er war nie gut in diesen Dingen gewesen. Seine Ohren zuckten. Sie bekamen Gesellschaft. Sein Artgenosse mit dem aschgrauen Fell und dem Ausschlag an der Schulter und der Mensch mit den argen Narben und dem Ledermantel kehrten zurück. Endriel war nicht bei ihnen. Keru sprang auf.
2: »Wo ist sie?«
0: Niemand beachtete ihn.
2: »Wo ist sie?«
0: brüllte er.
2: »Und?«
0: fragte der Draxyl mit dem lädierten Horn und den von Drogen irren Augen, ohne sich zu seinen Kumpanen umzudrehen.
2: »Was machen wir jetzt mit denen?«
3: »Sieht aus, als könnten wir heute früh Feierabend machen«, brummte der Skria. Er zeigte die Zähne. »Der Captain hat sie zum Abschuss freigegeben.«
0: Keru sah aus den Augenwinkeln, wie Xea zusammenfuhr. Sie hielt die Hände im stillen Gebet zusammen. Irgendwo schien jemand laut eine Kesselpauke zu schlagen. Der Draxyl verzog verächtlich die Schnabelwinkel.
2: »Hätte sie auch früher sagen können«,
0: schnarrte er. Er lud seine Waffe erneut durch. Scheinbar hatte er sich lange auf diesen Moment gefreut. Er hob das Sonnenauge und zielte durch die Stahlgitter der Käfige hindurch, erst auf Keru, dann auf Xea. Keru erwiderte seinen Blick mit grimmiger Miene. Er war dankbar, im Stehen zu sterben.
2: »Also, wen zuerst?«
0: Der Draxyl schwang immer noch die Waffe zwischen den Gefangenen hin und her.
2: »Die alte Schachtel oder den großen Weißen?«
3: »Du glaubst gar nicht, wie scheißegal mir das ist, Brock«,
0: brummte sein Skria-Kumpan.
3: »Such dir einen aus und mach hin. Ich habe keine Lust, den ganzen Tag hier unten zu bleiben.«
0: Brock grinste und riss den Metallstab wieder in Kerus Richtung. Der glühende Kristall am Ende der Waffe warf einen rötlichen Schimmer auf sein Fell.
2: »Noch irgendwelche letzten Worte?«
1: »Bitte!«
0: Es war Xeas Stimme, die ihm antwortete. Sie sah ihren Artgenossen flehentlich an.
1: »Nehmen Sie mich zuerst. Lassen Sie ihm noch ein paar Augenblicke. Ich bin auf meinen Tod vorbereitet.«
3: »Blödsinn«, brummte Keru und zwang den Blick des Draxyl wieder in seine Richtung. »Worauf wartest du? Bringen wir es endlich hinter uns, Schuppenfresse.«
2: »Gute Einstellung«,
0: Brocks Grinsen wurde breiter.
2: »Keine Sorge, du kommst schon früh genug dran, Oma.« »Mach endlich hin«,
0: rief der Mensch mit den argen Narben genervt. Der Draxyl legte erneut an. Keru verzog keine Miene. Rot blitzte auf und der irre Draxyl ging mit einem gurgelnden Schrei zu Boden. Keru sah, wie Brocks Kameraden herumfuhren. Etwas Kleines, Dunkles schoss durch die Tür, piepste einen Kampfschrei und schleuderte nadelfeine Energie gegen die beiden verbliebenen Wärter. Die Yadi war ungeübt mit der Waffe, weswegen ihre Schüsse ins Leere gingen. Der Mensch und der Skria wichen ihnen problemlos aus. Sie zückten ihre Säbel und hetzten auf sie zu. Nelen versuchte sie durch ungezieltes Dauerfeuer

0: zurückzuhalten. Doch binnen Sekunden war das Sonnenauge entladen. Nur um Haaresbreite konnte sie einer heranrasenden Klinge ausweichen.
1: »Die Schalter!« brüllte Keru. »An der Tür!«
0: Er registrierte die Panik in Nelens Veilchenaugen. Sie schien nicht sofort zu begreifen und duckte sich unter einem weiten Schlag, der ihr fast die Hörner vom Schädel rasiert hätte. Dann sah sie die Konsole und flitzte darauf zu. Sie warf sich ungebremst mit der Schulter gegen die 6 Knöpfe darauf und konnte sich gerade rechtzeitig wieder in die Höhe katapultieren, bevor der Säbel des Akne-Gesichts die Konsole fast halbierte. Stahl stieß auf Marmor. Funken flogen und ein singendes Geräusch hallte durch den Kerker. Akne-Gesicht fluchte, aber es spielte keine Rolle mehr. Er und sein Kumpan waren tot. Sie wussten es nur noch nicht. Der weiße Tod war erwacht. Schon vorher hatte Keru die Kettenglieder seiner Handschellen bis zum Äußersten strapaziert. Nun zerriss er seine Fesseln. Die Riegel der Käfige sprangen auf, und noch bevor die Tür sich ganz geöffnet hatte, hetzte er aus seinem Gefängnis, ein Raubtier, endlich befreit. Die beiden Piraten gingen gleichzeitig auf ihn los, wobei sie ihre schartigen Klingen schwangen. Keru duckte sich unter dem Angriff des Akne-Gesichts und bekam nur am Rande mit, wie sein rechtes Ohr entzwei geschnitten wurde. Er trat zu und riss den Menschen von den Beinen, während er sich vor der heranrasenden Klinge seines Artgenossen zur Seite warf, noch in der gleichen Bewegung den Waffenarm seines Angreifers packte und ihn gegen den Tisch neben der Tür schleuderte. Der Skria jaulte auf, als die Tischkante gegen seinen Rücken schlug. Würfel und Würfelbecher fielen zu Boden. Noch bevor er wieder auf die Beine kam, hatte Keru ihm die Waffe entrissen und sie im Bauch des anstürmenden Menschen versenkt. Der betrachtete den Griff, der aus seinem Fleisch ragte, mit stummer Verblüffung. Dann ging er zu Boden. Ein innerer Alarm ließ Keru herumfahren, gerade als sein wieder aufgestandener Artgenosse ihn mit blitzenden Krallen ansprang. Kerus Gesicht schlug gegen Marmor. Für den Bruchteil einer Sekunde verlor er die Orientierung. Doch dann kehrte er ins Hier und Jetzt zurück und rammte den Kopf nach hinten gegen den Schädel seines Angreifers. Der andere Skria torkelte zurück. Blut spritzte aus seiner Nase. Keru stieß sich von der Wand ab und warf sich auf den Piraten. Er riss ihn zu Boden. Seine linke Pranke drückte ihm die Kehle zu und die rechte verpasste ihm einen Schlag, der das Gebiss seines Opfers zersplittern ließ wie Porzellan.
2: »Wo?«
0: herrschte er ihn an.
2: »Wo habt ihr sie hingebracht?«
0: Der Skria grinste mit wenigen Zähnen und nur halb bei Bewusstsein.
2: »Nirgendwohin«,
0: nuschelte er.
2: »Schlägst hinüber.«
0: Sein Genick brach. Keru ließ den Schädel zurückfallen. Er holte schnaubend Luft und kämpfte sich wieder auf die Beine. Der weiße Tod verschwand. Er begann wieder zu fühlen. Schmerz, gezerrte Muskeln, Blut auf seinem Pelz.
3: »Keru«,
0: piepste Nelen. Er spürte den Draxyl hinter sich eher, als dass er ihn sah oder hörte. Fühlte, wie das Reptil das schussbereite Sonnenauge auf seinen Rücken richtete. Er drehte sich um, aber zu spät. Der Pirat legte an. Im gleichen Moment ertönte ein leises und plötzlich steckte eine dünne Nadel mit einem Stück Korken an ihrem Ende im Hals des Draxyl. Schwarze Murmelaugen sahen Keru an, fiebrig glänzend und weit aufgerissen vor Hilflosigkeit. Der Pirat versuchte zu feuern, doch seine Hände zitterten. Seine Arme bebten, dann sein ganzer Leib. Schließlich fiel er reglos zur Seite. Der Rest seines Horns brach, als es auf den Marmor krachte. Keru starrte Nelen an und Nelen starrte Keru an und gemeinsam starrten sie Xea an, die vor ihrem Käfig stand, ein Tablettenröhrchen aus Metall an ihrem Schnabel.
4: »Ich wusste nicht, ob es sofort wirken würde«,
0: sagte die Heilerin entschuldigend und senkte mit gefesselten Händen das behelfsmäßige Blasrohr. Der Schrecken stand ihr deutlich ins Gesicht geschrieben, als sie den bewusstlosen Piraten betrachtete. Sie murmelte ein paar Worte in einer fremden Sprache und malte beschwörende Zeichen in die Luft. Keru sah sie nur an, stumm vor Verblüffung. Xea bemerkte es und blinzelte verunsichert.
4: »Was

0: Was ist?
1: Er entblößte seine Zähne. Lernt ihr sowas im Kloster?
2: Keru!
1: Nelen flatterte neben ihm. Ihre Flügel brachten seine blutige Mähne zum Tanzen.
2: Dein Ohr!
1: Er berührte den Stummel an seinem Kopf. Es tat weh. Er sah sich nach der anderen Hälfte seines Ohres um. Sie lag auf dem Boden, ein schneeweißer Pelzfetzen auf schwarzem Grund. Da überkam ihn die Erkenntnis, dass das Universum einen Fehler gemacht hatte. Entgegen aller Wahrscheinlichkeit hatte er den Tod ein weiteres Mal betrogen. Und ihm wurde klar, dass der Tod seinen besten Schüler umso grausamer dafür bestrafen würde. Aber vorher hatte er noch eine Aufgabe zu erfüllen. Er lauschte. Hatte jemand den Tumult bemerkt? Nein, der Gang jenseits des Zellentrakts war still. Wenn Verstärkung anrückte, dann befand sie sich jedenfalls nicht in unmittelbarer Nähe. Er nahm den Schlüsselbund vom Gürtel seines toten Artgenossen und öffnete Xeas Handschellen. Der eine der beiden Säbel lag noch immer neben dem reglosen Menschen. Keru nahm die Waffe, steckte sie an seinen eigenen Gürtel und zog den zweiten Säbel aus dem Bauch des Toten. Er reinigte die Klinge an dessen Mantel und schob auch sie unter seinen Gürtel. Zuletzt ging er in die Hocke und zog das Sonnenauge unter dem Draxyl-Piraten hervor. Es hatte den Sturz schadlos überstanden. Die Anzeige leuchtete grünlich-gelb. Gut. Auch wenn er keine Ahnung hatte, wie sie bei lebendigem Leibe aus diesem Gemäuer wieder entkommen sollten, war er sich zumindest sicher, dass die Waffe ihnen dabei helfen würde.
0: Nelen, sagte Xea besorgt, dein Arm!
2: Später, winkte die Yadi ab. Was ist mit Endriel? Ist sie wirklich?
3: Ich weiß es nicht.
1: Keru stand auf und richtete das Sonnenauge nach unten. Ein roter Nagel schlug in den Kopf des bewusstlosen Draxyl ein. Nur für alle Fälle.
3: Aber wenn sie am Leben ist, dann holen wir sie zurück.
1: Er marschierte ihn voran, die Waffe im Anschlag.
3: Bleib dicht hinter mir!
1: Metall fiel klirrend auf Stein. Endriel riss erschreckt die Augen auf. Sephiron stand vor ihr, blass wie zuvor, doch ohne die Klinge in seinen Händen.
4: Es tut mir leid,
1: sagte er wieder. Und Endriel war sich nicht ganz sicher, zu wem er sprach. Mit Schmerzen im ganzen Körper sah sie zu, wie Sephiron sich zu Zaylar drehte. Die Augen seines Kapitäns verengten sich zu Schlitzen.
5: Mir ebenfalls.
1: Zaylars Stimme klang kalt, verletzt. Sephiron klappte zusammen, als sie ihm den Fuß in den Solarplexus rammte. Alle Luft wurde ihm aus den Lungen gepresst und er ging zu Boden, hustend und röchelnd.
5: Ich hatte so hohe Erwartungen an Sie,
1: sagte Zaylar bitter und machte einen Schritt auf ihn zu. Endriel schrie sie an, soweit es der Knebel zuließ. Zaylars Blick traf sie, ihre Augen von einem Hass erfüllt, den Endriel wie Säure auf ihrer Haut spürte. Die Skria ließ von ihrem Protégé ab und kam auf Samtpfoten näher. Gut so, dachte Endriel. Ihre Wange pochte immer noch vor Schmerz, doch nicht so sehr wie ihre wundgescheuerten Handgelenke. Das Blut war längst aus ihren Armen gewichen. Sie fühlte sich wie ein Stück Fleisch, das man zum Ausbluten aufgehangen hatte. Weiter, dachte sie und fluchte unbeirrt mit dem Lederball zwischen den Zähnen. Nur noch einen Schritt.
5: Wenn Sie zu irgendeinem Gott beten, wäre jetzt die Zeit dafür, Bürgerin Nagun.
1: Zaylar verlor allmählich die Kontrolle über ihre sonst so sorgsam gebändigte Stimme.
5: Näher, dachte Endriel, nur ein kleines Stück. Grüßen Sie Ihren Onkel von mir, wenn Sie ihn auf der anderen Seite sehen. Jetzt.
1: Mit einer Schnelligkeit, die sie sich selbst nicht zugetraut hatte, ließ Endriel ihre Beine vorschnellen. Doch Zaylars Reflexe waren zu gut. Ihr rechter Arm umklammerte Endriels Unterschenkel, hielt sie fest. Ein Blick aus funkelnden Katzenaugen traf sie. Noch für eine Sekunde sah Endriel blitzende Krallen, dann zerrissen fünf Nägel ihre Stirn und die Welt ertrank in Rot. Sie schrie. Durch einen roten Schleier sah sie, wie Zaylar die Spitzen ihrer Krallen betrachtete, als wäre sie überrascht von ihrer eigenen Grausamkeit. Und wie Seth sich hinter seinem Kapitän wieder aufrichtete, sichtbar unter

0: Schmerzen, aber weitgehend lautlos, das Stilett wieder in der Hand. Im nächsten Moment sprang er die Skria an. Er war zu langsam, viel zu langsam. Zeila machte einen Ausfallschritt und ließ ihn ins Leere laufen. Dabei packte sie seinen linken Arm mit beiden Händen. Ein Knacken ertönte. Sef schrie wie am Spieß, bis sie ihn zurück auf den Boden stieß, wo er nur noch wimmern konnte. Zeila schnaubte. Es klang fast wie ein Seufzen. Endriel sah zu, wie sie in die Hocke ging und nach dem Stilett griff, das Sephiron fallen gelassen hatte.
1: »Ich mache es kurz«,
0: versprach Zeila, als sie sich wieder aufrichtete. Sie packte die Klinge an der Spitze, wog sie für einen Moment, dann holte sie aus. Wieder wurde Endriel von Rot geblendet. Ein Hitzeschwall zuckte an ihrem geschundenen Gesicht vorbei. Zeila schrie. Etwas flog durch die Luft und landete neben Sephiron auf dem Marmor. Zeilars rechte Pranke. Genau wie Endriel starrte die Piratin auf den Rumpf an ihrem Handgelenk. Hitze hatte die Wunde kauterisiert. Rauch stieg von brutzelndem Fleisch auf. Zeilars Atem ging stoßweise. Ein Schrei schien in ihrer Kehle festzustecken. Sie und Endriel rissen gleichzeitig den Blick zur Tür. »Kero«, rief Endriel. Oder hätte es gerufen, wäre der Knebel nicht gewesen. Ein zweiter Schuss flammte auf und schlug in der Brust der Piratin ein. Seine Wucht schleuderte sie gegen die Wand. Zeila sank in sich zusammen. Der Gestank von verbranntem Fell breitete sich aus. Endriel blickte von der regungslosen Skria zu Keru. Sie erstarrte, als er den Fokuskristall auf sie richtete. Nein, nicht auf sie, sie begriff, nickte hastig. Der Schuss zerschnitt das Seil über ihr, Endriel stürzte und landete auf ihren Füßen. Ihre Arme fühlten sich ausgezehrt an, kraftlos, taub. Es kostete sie einige Mühe, sich von ihrem Knebel zu befreien. Verzweifelt sog sie Luft in ihre Lungen und spuckte bitteren Speichel. Sie war nicht auf das vorbereitet, was als nächstes geschah. Keru stürmte auf sie zu und drückte sie an sich. So fest, dass sie fast nicht atmen konnte. Sie ließ es geschehen und sog seinen Raubtiergeruch ein, während ihr Blut seinen Brustpelz rot färbte.
1: »Du hast dir Zeit gelassen, Großer«,
0: flüsterte sie, und während sie mit den Tränen kämpfte, versuchte sie ein Lächeln, was sie gleich darauf bereute. Jede größere Bewegung ihrer Gesichtsmuskeln ließ neuen Schmerz auf ihrer Stirn aufflammen. Er löste sich von ihr, starrte sie nur an, starrte auf ihre blutige Stirn. Endriel sah, wie etwas Schreckliches in ihm erwachte. Ein Zorn, den sie noch nie zuvor bei ihm gesehen hatte und der sogar ihr Angst einjagte. Ein angestrengtes Ächzen alarmierte ihn. Er sah Sephiron, der sich unter Qualen wieder auf die Beine kämpfte. Der Pirat schien unter Schock zu stehen und beobachtete mit aschfahlem Gesicht, wie Keru mit gefletschten Zähnen das Sonnenauge hochriss. Er hob hilflos die rechte Hand, als der Skria auf ihn zielte.
1: »Nein«, keuchte er. »Nicht«,
0: rief Endriel. Keru sah sie irritiert an.
1: »Er hat nichts getan.«
0: Sein Knurren war düster, widerwillig.
2: »Genau das ist das Problem.«
0: Aber er senkte die Waffe.
1: »Wo sind Xea und Nelen?«
2: »In Sicherheit. Vorläufig.«
1: »Dein Ohr...«
2: »Unwichtig.«
0: Er schloss ihre Fesseln mit einem kleinen Schlüssel auf. Sie bemerkte, dass er selbst noch Schließsperren an den Handgelenken trug. Die Ketten zwischen ihnen waren zerrissen.
2: »Bist du...«
1: »Er...«
0: log sie. Sie berührte ihre Stirn, ertrug die Schmerzen mit zusammengebissenen Zähnen und betrachtete das Blut an ihren Fingern.
1: »Ist nichts Ernstes.«
2: »Wir sind schon viel zu lange hier«, brummte Keru.
0: Endriel nickte.
3: »Und ihr werdet noch viel länger bleiben«,
0: wisperte eine Stimme in der Ecke des Raumes, in der Zeilar lag. Die Wunde ihrer Brust rauchte noch. Sie hob langsam den Blick. Endriel bekam eine Gänsehaut. Es war, als würde eine Marionette mit gerissenen Fäden von alleine den Kopf bewegen. Auch wenn es sie unendliche Anstrengung zu kosten schien, sprach die Skria weiter.
3: »Keiner von euch wird dieses Gebäude lebendig verlassen«,

0: machte Anstalten aufzustehen. Endriel erschrak vor dem Willen, der ihren Körper lenkte.
1: Kero!
0: Bevor sie sich versah, hockte er über der Piratin. Mit gespreizten Krallen schlug er auf sie ein. Fell und Blut flogen in alle Richtungen.
1: Kero!
0: Er hörte nicht auf sie. Sein Zorn entlud sich wie ein Sturm.
1: Kero!
0: Rief sie verzweifelt.
1: Sie ist unsere einzige Chance, hier rauszukommen!
0: Sie hörte ihr eigenes Herz in der Dunkelheit pochen. Xea hockte mit eingezogenem Schwanz und Schädel in der stickigen Ecke des Lagerschranks, umgeben von Werkzeugkisten und ölverschmierten, scharfkantigen Aggregaten. Nur einen Korridor entfernt von dem Gang, in dem sie den erstickten Schrei gehört hatte. Endriel. Xea hätte sie überall wiedererkannt.
2: Ihr bleibt hier,
0: hatte Kero ihr und Nelen befohlen und sich nach einem Versteck umgesehen. Er hatte auf den Schrank gedeutet.
2: Warte dort drin, bis ich zurück bin.
0: Xea spähte durch den dünnen Schlitz zwischen den Schranktüren und roch das wurmstichige Holz. Das bisschen, das sie von dem Gang dort draußen sah, war immer noch leer. Scheinbar waren gequälte Schreie keine Seltenheit in diesem Teil des Bauwerks, denn bis jetzt hatten sie offenbar niemanden alarmiert. Sie wagte es nicht, sich vorzustellen, was sie mit Endriel anstellen mochten, aber sie betete, so verzweifelt wie nie, dass sie unversehrt war. Betete, dass sie sich irrte, dass es doch ein gütiges Universum war, in dem sie lebten, und dass es dafür sorgte, dass ihre Freundin zu ihnen zurückkehrte. »Hab keine Angst«, hörte sie eine Stimme tief in ihrem Inneren, vielleicht ihre eigene. »Hab keine Angst«. Plötzlich war der Gang nicht mehr leer. Xea hörte Schritte von einem schweren Stiefelpaar und das Scharren von Krallenfüßen auf Stein.
1: »Piraten«,
0: hörte sie Nelen flüstern, die sich immer noch auf dem Schrank versteckte. Xea umklammerte das improvisierte Blasrohr. Sie hatte nur 2 Pfeile dafür anfertigen können, und einen hatte sie bereits verschossen. Jeder Herzschlag wurde schmerzhafter als der davor. Sie traute sich kaum zu atmen, als es vor dem Schrankschlitz dunkel wurde. Ein Mensch und ein Skria passierten ihr Versteck. Der eine lachte über den Witz des anderen. Dann war Stille. Sie stoppten direkt vor Xeas Augen. Mit zitternder Hand hob sie das Blasrohr an den Schnabel, bereitete sich vor.
3: »Hey, ihr da!«
0: hörte sie den Menschen brüllen. Dann ertönte das Schleifen von Stahl auf Holz, als Klingen aus ihren Scheiden gezogen wurden.
1: »Nein!«
3: »Stehen bleiben!«
0: rief der Skria-Pirat. 2 Schüsse brandeten auf. Xea zuckte zusammen, als 2 Körper zu Boden gingen.
1: »Sie sind es«,
0: hörte sie Nelen erleichtert piepsen. Die alte Heilerin erschrak, als die Schranktür kurz darauf aufgerissen wurde. Endriel stand vor ihr, einen Säbel in der Hand, ihre Stirn mit einem rotgetränkten Stück Stoff verbunden, das Gesicht und das Hemd fleckig vor Blut. Trotzdem strahlte sie kurz vor Freude und offenbarte dabei einen fehlenden Zahn.
1: »Die Luft ist rein«,
0: sagte sie. Kero stand hinter ihr, sein Sonnenauge in der Pranke. Wie ein Gepäckstück trug er auf seiner linken Schulter den kraftlosen Körper von Kapitän Zailar. Sie schien nur halb bei Bewusstsein zu sein. Ihr Mund war geknebelt und ihre Arme mit einem Lederriemen zusammengebunden. Ihre rechte Hand fehlte. Endriel half Xea aus dem Schrank.
1: »Xalnama sei Dank«,
0: flüsterte Xea und drückte sie an sich. Endriel wollte etwas sagen, aber Kero funkte ihr dazwischen.
2: »Wir haben keine Zeit für eine Wiedersehensfeier!«
0: Den linken Unterarm vorsichtig von seiner rechten Hand gestützt, rannte er so schnell er konnte. Das verdammte Katzenvieh hatte ihm fast den Arm gebrochen. Zumindest hatte er seinen Schock halbwegs überwunden und die Schmerzen konnte er ertragen. Schließlich war es nicht seine erste Verletzung dieser Art. Trotzdem hätte er nichts gegen die eine oder andere Ampulle Schmerzmittel einzuwenden. Aber nicht jetzt. Er musste bei klarem Verstand sein.